0: Feriengestaltung in Ostbrandenburg. Badestellen, Ausflugstipps oder Einkehrempfehlungen sind online aufgelistet unter seenland-oderspree.de. Frank Philipp, Bibi Radio, Lokalstudio Oderland, Frankfurt.
1: In Elstal macht die Postfiliale an der Rosa-Luxemburg-Allee Ende Juli dicht. Die Deutsche Post sucht zwar dringend nach einer Übergangslösung, hat dafür aber noch kein Personal. Bis dahin müssen Kunden auf andere Filialen oder die Packstation ausweichen. Benedikt Maurer, BB Radio Havelland.
2: Brandenburgs Immobilienmarkt hat sich 2025 weiter erholt. Die Zahl der Kaufverträge stieg um 7%, der Umsatz auf 7,2 Milliarden Euro. Auffällig ist nicht nur der Speckgürtel, auch andere Orte in Brandenburg legen beim Immobilienkauf wieder zu. Romy Ortwald, BB Radio, Hauptstadtstudio Potsdam.
3: Der Wechsel in Berlin hat deutlich Fahrt aufgenommen. Steffen Bilger soll neuer Bundesverkehrsminister werden. Er übernimmt das Amt nach dem Rücktritt von Patrick Schnieder. Auch die CDU hat ihre Führung neu geordnet. Franziska Hoppermann ist einstimmig zur Generalsekretärin gewählt worden. Sie folgt auf Carsten Linnemann und bleibt zunächst kommissarisch im Amt. Der Regen am Wochenende hat den Wäldern bei uns in Brandenburg erstmal etwas Luft verschafft. Die Waldbrandgefahr ist im ganzen Land auf die niedrigste Stufe gesunken, allerdings steigt sie ab heute schon wieder an. In Frankreich dagegen rückt der Waldbrand immer näher an Bordeaux heran. Eine Räumung der Stadt ist allerdings im Moment noch nicht geplant. Auch in Spanien kämpfen die Einsatzkräfte weiter gegen große Brände und vielerorts ist noch keine echte Entspannung in Sicht. Der Erfinder der Plastination, Gunther von Hagens, ist tot. Er wurde 81 Jahre alt. In Guben steht sein Plastinarium und damit ein Ort, der eng mit seinem Lebenswerk verbunden ist. Die Familie will nun seinen letzten Wunsch erfüllen. Gunther von Hagens soll selbst plastiniert werden. 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
1: Ich war mit Bolle allein zu Hause. Hilde war mit Susaska unterwegs. Bolle war oben in seinem Zimmer. Plötzlich Strom weg. Tür geht auf. Papa! Naja? Licht geht nicht. Ich sag, Junge, Stromausfall. Wahrscheinlich ist im Keller der FI raus. Nichts mehr. Hör ich nur die Tür zu? Ich die Treppe hoch mit der Taschenlampe. Ich die Tür auf, sag ich mal, bist du beknackt? Jemand muss in den Keller gehen und die Sicherung reinmachen. Nee, ich hab Powerbank. Nee, du hast nicht Powerbank. Das gibt's doch nicht. Da hab ich den in den Keller gezerrt. Sag ich, hier, so geht das. Wir müssen denen was zeigen. Machst du hoch und dann haben wir wieder Licht geht an. Dann steht er da. Oh, krass, was für Räume. Ich sag, ja. Das ist unser Keller, Junge. Das ist unser Keller.
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3: Mit Jens Herrmann, guten Morgen. Nach dem tödlichen Anschlag beim Berliner CSD gibt es neue Details. Das Todesopfer stammte aus Polen und war mit ihrer Tochter hier. Die Frau wurde am Wochenende bei dem Angriff in Berlin getötet, als der Angreifer mit einem Transporter in eine Menge fuhr. Dabei wurden außerdem 29 Menschen verletzt. Jetzt läuft die Debatte über bekannte Islamisten und mehr Überwachung. Auch eine Fußfessel für gefährliche Täter ist im Gespräch. Die Berliner Justiz gerät wegen früherer Urteile stärker unter Druck, denn der mutmaßliche Täter war schon vor dem Anschlag verurteilt worden. Ein weiterer Verdächtiger ist inzwischen wieder aus dem Gewahrsam entlassen worden. In Berlin wird indes getrauert, am Tatort liegen Blumen, Kerzen und viele persönliche Botschaften.
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4: Der Tourismusverband Seenland Oder Spree hat jetzt zu den Ferien nochmals ein Ferienprogramm zusammengestellt. Für Familien, Gäste und Einheimische gibt es viele Tipps und Infos zur Feriengestaltung in Ostbrandenburg. Badestellen, Ausflugstipps oder Einkehrempfehlungen sind online aufgelistet unter seenland-oderspree.de. Frank Philipp, BB-Radio, Lokalstudio Oderland, Frankfurt.
5: In Elstal macht die Postfiliale an der Rosa-Luxemburg-Allee Ende Juli dicht. Die Deutsche Post sucht zwar dringend nach einer Übergangslösung, hat dafür aber noch kein Personal. Bis dahin müssen Kunden auf andere Filialen oder die Packstation ausweichen. Benedikt Maurer, BB Radio Havelland.
6: Brandenburgs Immobilienmarkt hat sich 2025 weiter erholt. Die Zahl der Kaufverträge stieg um 7%, der Umsatz auf 7,2 Milliarden Euro. Auffällig ist nicht nur der Speckgürtel, auch andere Orte in Brandenburg legen beim Immobilienkauf wieder zu. Romy Ortwald, BB Radio, Hauptstadtstudio Potsdam.
3: Der Wechsel in Berlin hat deutlich Fahrt aufgenommen. Steffen Bilger soll neuer Bundesverkehrsminister werden. Er übernimmt das Amt nach dem Rücktritt von Patrick Schnieder. Auch die CDU hat ihre Führung neu geordnet. Franziska Hoppermann ist einstimmig zur Generalsekretärin gewählt worden. Sie folgt auf Carsten

Heinemann und bleibt zunächst kommissarisch im Amt. Der Regen am Wochenende hat den Wäldern bei uns in Brandenburg erstmal etwas Luft verschafft. Die Waldbrandgefahr ist im ganzen Land auf die niedrigste Stufe gesunken, allerdings steigt sie ab heute schon wieder an. In Frankreich dagegen rückt der Waldbrand immer näher an Bordeaux heran. Eine Räumung der Stadt ist allerdings im Moment noch nicht geplant. Auch in Spanien kämpfen die Einsatzkräfte weiter gegen große Brände und vielerorts ist noch keine echte Entspannung in Sicht. Der Erfinder der Plastination, Gunther von Hagens, ist tot. Er wurde 81 Jahre alt. In Guben steht sein Plastinarium und damit ein Ort, der eng mit seinem Lebenswerk verbunden ist. Die Familie will nun seinen letzten Wunsch erfüllen. Gunther von Hagens soll selbst plastiniert werden. 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
1: Ich kann mich so schwer von Sachen trennen. Ich habe immer noch meinen ersten Anrufbeantworter. Das ist so ein großes Multifunktionsgerät. Da ist alles drin. Also Telefon, Anrufbeantworter, Fax, Modem, Brotmaschine, alles in einem. So ein großes Teil. Jetzt ist das Blöde bei dem Teil, man kann nur eine Minute lang drauf sprechen, wenn man anruft. Das ist so ein bisschen blöd, weil ich habe einen Freund, der ist nicht der Allerschnellste. Der ist, wie soll ich sagen, Rüdiger Hoffmann auf Valium. Ja, das geht, das geht. Und eines Abends kam ich nach Hause, der Anrufbeantworter blinkte. Ich so, die kleine Frau will mit dir reden.
2: Nachricht, Nimmer. Ein, dann ist das, 13, mir, weg und dann.
3: Hallo, Hennes. Hier ist der Thorsten. Ich rufe an wegen etwas ganz Dringendes. Wir haben Donnerstag, es ist 13.26 Uhr. Ich wollte dich fragen, ob du...
1: Piep! Das ist meine Anrufantwort, den ich sehr liebe und ich gebe ihn nicht her.
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0: Danke.
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2: Mit Jens Hermann, guten Morgen. Nach dem tödlichen Anschlag beim Berliner CSD gibt es neue Details. Das Todesopfer stammte aus Polen und war mit ihrer Tochter hier. Die Frau wurde am Wochenende bei dem Angriff in Berlin getötet, als der Angreifer mit einem Transporter in eine Menge fuhr. Dabei wurden außerdem 29 Menschen verletzt. Jetzt läuft die Debatte über bekannte Islamisten und mehr Überwachung. Auch eine Fußfessel für gefährliche Täter ist im Gespräch. Die Berliner Justiz gerät wegen früherer Urteile stärker unter Druck, denn der mutmaßliche Täter war schon vor dem Anschlag verurteilt worden. Ein weiterer Verdächtiger ist inzwischen wieder aus dem Gewahrsam entlassen worden. In Berlin wird indes getrauert, am Tatort liegen Blumen, Kerzen und viele persönliche Botschaften.
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3: Der Tourismusverband Seenland Oder Spree hat jetzt zu den Ferien nochmals ein Ferienprogramm zusammengestellt. Für Familien, Gäste und Einheimische gibt es viele Tipps und Infos zur Feriengestaltung in Ostbrandenburg. Badestellen, Ausflugstipps oder Einkehrempfehlungen sind online aufgelistet unter seenland-oderspree.de. Frank Philipp, BB Radio, Lokalstudio Oderland, Frankfurt.
4: In Elstal macht die Postfiliale an der Rosa-Luxemburg-Allee Ende Juli dicht. Die Deutsche Post sucht zwar dringend nach einer Übergangslösung, hat dafür aber noch kein Personal. Bis dahin müssen Kunden auf andere Filialen oder die Packstation ausweichen. Benedikt Maurer, BB Radio Havelland.
5: Brandenburgs Immobilienmarkt hat sich 2025 weiter erholt. Die Zahl der Kaufverträge stieg um 7%, der Umsatz auf 7,2 Milliarden Euro. Auffällig ist nicht nur der Speckgürtel, auch andere Orte in Brandenburg legen beim Immobilienkauf wieder zu. Romy Ortwald, BB Radio, Hauptstadtstudio Potsdam.
2: Der Wechsel in Berlin hat deutlich Fahrt aufgenommen. Steffen Bilger soll neuer Bundesverkehrsminister werden. Er übernimmt das Amt nach dem Rücktritt von Patrick Schnieder. Auch die CDU hat ihre Führung neu geordnet. Franziska Hoppermann ist einstimmig zur Generalsekretärin gewählt worden. Sie folgt auf Carsten Linnemann und bleibt zunächst kommissarisch im Amt. Der Regen am Wochenende hat den Wäldern bei uns in Brandenburg erstmal etwas Luft verschafft. Die Waldbrandgefahr ist im ganzen Land auf die niedrigste Stufe gesunken, allerdings steigt sie ab heute schon wieder an. In Frankreich dagegen rückt der Waldbrand immer näher an Bordeaux heran. Eine Räumung der Stadt ist allerdings im Moment noch nicht geplant. Auch in Spanien kämpfen die Einsatzkräfte weiter gegen große Brände und vielerorts ist noch keine echte Entspannung in Sicht. Der Erfinder der Plastination, Gunther von Hagens, ist tot. Er wurde 81 Jahre alt. In Guben steht sein Plastinarium und damit ein Ort, der eng mit seinem Lebenswerk verbunden ist. Die Familie will nun seinen letzten Wunsch erfüllen. Gunther von Hagens soll selbst plastiniert werden. 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
1: Ey, übrigens, immer wenn ich im Ausland bin, fällt mir auf, wie unglaublich schlecht mein Englisch ist, ey. Ich spreche so peinlich schlechtes Englisch. Wirklich, mein Englisch ist so, als wäre Lothar Matthäus mein Lehrer gewesen. Ich weiß gar nicht, warum. Und es war auch in Dubai, ey, da waren wir einmal in so einem Restaurant und ich wollte einen guten Kaffee aus einer Siebträgermaschine haben. Ich bin so cool an die Bar gegangen und meinte so, sorry, do you have like a Siebträgermaschine? Und er wusste nicht, was ich meine und ich war sofort verunsichert und hab's einfach anders betont, so no, like a Siebträgermaschine, you know? Und er wusste nicht, was ich will und dachte ich mir, fuck, jetzt muss ich beschreiben, was ich meine. Und ich wüsste ehrlich gesagt nicht mal auf Deutsch, wie ich eine Siebträgermaschine beschreibe. Ich wäre so komisch ein abgestammelt auf meinem schlechten Englisch. Und da ich mich auf einmal wie von außen gesehen, wie ich nur noch in Geräuschen mit ihm kommuniziert habe, wie so ein autistischer Siebenjähriger. So, du like ratsch, ratsch, then you do like dvv, and then you take the milk and you do like wah, wah, wah, wah, wah, wah. Do you have? Und dann meinte er, yeah, no, yeah, yeah, no!
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5: Mit Jens Hermann. Guten Morgen. Nach dem tödlichen Anschlag beim Berliner CSD gibt es neue Details. Das Todesopfer stammte aus Polen und war mit ihrer Tochter hier. Die Frau wurde am Wochenende bei dem Angriff in Berlin getötet, als der Angreifer mit einem Transporter in eine Menge fuhr. Dabei wurden außerdem 29 Menschen verletzt. Jetzt läuft die Debatte über bekannte Islamisten und mehr Überwachung. Auch eine Fußfessel für gefährliche Täter ist im Gespräch. Die Berliner Justiz gerät wegen früherer Urteile stärker unter Druck, denn der mutmaßliche Täter war schon vor dem Anschlag verurteilt worden. Ein weiterer Verdächtiger ist inzwischen wieder aus dem Gewahrsam entlassen worden. In Berlin wird indes getrauert, am Tatort liegen Blumen, Kerzen und viele persönliche Botschaften.
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6: Der Tourismusverband Seenland Oder Spree hat jetzt zu den Ferien nochmals ein Ferienprogramm zusammengestellt. Für Familien, Gäste und Einheimische gibt es viele Tipps und Infos zur Feriengestaltung in Ostbrandenburg. Badestellen, Ausflugstipps oder Einkehrempfehlungen sind online aufgelistet unter seenland-oderspree.de. Frank Philipp, BB Radio, Lokalstudio Oderland, Frankfurt.
7: In Elstal macht die Postfiliale an der Rosa-Luxemburg-Allee Ende Juli dicht. Die Deutsche Post sucht zwar dringend nach einer Übergangslösung, hat dafür aber noch kein Personal. Bis dahin müssen Kunden auf andere Filialen oder die Packstation ausweichen. Benedikt Maurer, BB Radio Havelland.
8: Brandenburgs Immobilienmarkt hat sich 2025 weiter erholt. Die Zahl der Kaufverträge stieg um 7%, der Umsatz auf 7,2 Milliarden Euro. Auffällig ist nicht nur der Speckgürtel, auch andere Orte in Brandenburg legen beim Immobilienkauf wieder zu. Romy Ortwald, BB Radio, Hauptstadtstudio Potsdam.
5: Der Wechsel in Berlin hat deutlich Fahrt aufgenommen. Steffen Bilger soll neuer Bundesverkehrsminister werden. Er übernimmt das Amt nach dem Rücktritt von Patrick Schnieder. Auch die CDU hat ihre Führung neu geordnet. Franziska Hoppermann ist einstimmig zur Generalsekretärin gewählt worden. Sie folgt auf Carsten Linnemann und bleibt zunächst kommissarisch im Amt. Der Regen am Wochenende hat den Wäldern bei uns in Brandenburg erstmal etwas Luft verschafft. Die Waldbrandgefahr ist im ganzen Land auf die niedrigste Stufe gesunken, allerdings steigt sie ab heute schon wieder an. In Frankreich dagegen rückt der Waldbrand immer näher an Bordeaux heran. Eine Räumung der Stadt ist allerdings im Moment noch nicht geplant. Auch in Spanien kämpfen die Einsatzkräfte weiter gegen große Brände und vielerorts ist noch keine echte Entspannung in Sicht. Der Erfinder der Plastination, Gunther von Hagens, ist tot. Er wurde 81 Jahre alt. In Guben steht sein Plastinarium und damit ein Ort, der eng mit seinem Lebenswerk verbunden ist. Die Familie will nun seinen letzten Wunsch erfüllen. Gunther von Hagens soll selbst plastiniert werden. 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
1: Mitte in Nacht, ja? Ist das passiert?
2: Schatz, im Wohnzimmer ist eine Fledermaus. Und jetzt geht er hin und macht diese Fledermaus raus.
1: Und ich war überfordert. Wie soll ich die rauskriegen? Schatz, was soll ich machen? Und kennt ihr das, wenn du Tipps von einem Partner bekommst, die gar keinen Sinn ergeben? Was soll ich machen? Nimm meine Teetasse! Also muss ich mitten in der Nacht, muss ich den Kammerjäger anrufen. Hier ist eine Fledermaus drin, ich bekomme die einfach nicht raus. Ich habe alles probiert, Kaffee, Tee. Haben Sie auch das Fenster aufgemacht? Und kennt das, wenn du gerade richtig dumm warst? Es aber nicht zugeben willst? Das war ja einfach so, ja. Und er so, ja und dann? Ja und dann? Dann hat die Fledermaus das wieder zugemacht.
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1: Das Kloster Korin. Um das Jahr 1200 siedelten sich die ersten Slawen vom Stamm der Ukrani, den späteren Namensgebern der Uckermark, in der Nähe vom heutigen Korin an. Der Name Korin selbst stammt wahrscheinlich ebenfalls aus dem Slawischen, denn es enthält das Adjektiv Kori, was krank bedeutet. Vermutlich, weil der ehemalige Koriner See, der heutige Amtssee, als kranker See bezeichnet wurde, da er wenig Fische hatte. Das eigentliche Kloster Korin wurde 1258 gegründet und 300 Jahre genutzt und verfiel dann bis zum Beginn des 19. Jahrhunderts. Ab 1817 wurden die Ruinen unter der Leitung vom preußischen Baumeister Karl Friedrich Schinkel gesichert und teilweise rekonstruiert. Das Kloster Korin diente seit 1948 auch schon mehrfach als Filmkulisse. Unter anderem wurde hier der preisgekrönte Film Vaya con Dios gedreht, aber auch der Märchenfilm Die Prinzessin auf der Erbse und die Amazon Prime-Serie Der Greif nutzte das Kloster Korin als Kulisse. Heute ist das Kloster Korin ein gut besuchtes Baudenkmal mit beeindruckenden Backsteinbauten, einer Bühne für Opern- und Theateraufführungen und einer Dauerausstellung über das Leben und die Arbeit der Mönche während der letzten Jahrhunderte. Außerdem finden dort regelmäßig Klostermärkte statt, die Besucher aus aller Welt anlocken. Infos im Netz auf kloster-korin.org.
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1: Mit Jens Herrmann. Guten Morgen. Nach dem tödlichen Anschlag beim Berliner CSD gibt es neue Details. Das Todesopfer stammte aus Polen und war mit ihrer Tochter hier. Die Frau wurde am Wochenende bei dem Angriff in Berlin getötet, als der Angreifer mit einem Transporter in eine Menge fuhr. Dabei wurden außerdem 29 Menschen verletzt. Jetzt läuft die Debatte über bekannte Islamisten und mehr Überwachung. Auch eine Fußfessel für gefährliche Täter ist im Gespräch. Die Berliner Justiz gerät wegen früherer Urteile stärker unter Druck, denn der mutmaßliche Täter war schon vor dem Anschlag verurteilt worden. Ein weiterer Verdächtiger ist inzwischen wieder aus dem Gewahrsam entlassen worden. In Berlin wird indes getrauert, am Tatort liegen Blumen, Kerzen und viele persönliche Botschaften.
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2: Der Tourismusverband Seenland Oder Spree hat jetzt zu den Ferien nochmals ein Ferienprogramm zusammengestellt. Für Familien, Gäste und Einheimische gibt es viele Tipps und Infos zur Feriengestaltung in Ostbrandenburg. Badestellen, Ausflugstipps oder Einkehrempfehlungen sind online aufgelistet unter seenland-oderspree.de. Frank Philipp, BB Radio, Lokalstudio Oderland, Frankfurt.
3: In Elstal macht die Postfiliale an der Rosa-Luxemburg-Allee Ende Juli dicht. Die Deutsche Post sucht zwar dringend nach einer Übergangslösung, hat dafür aber noch kein Personal. Bis dahin müssen Kunden auf andere Filialen oder die Packstation ausweichen. Benedikt Maurer, BB Radio Havelland.
4: Brandenburgs Immobilienmarkt hat sich 2025 weiter erholt. Die Zahl der Kaufverträge stieg um 7%, der Umsatz auf 7,2 Milliarden Euro. Auffällig ist nicht nur der Speckgürtel, auch andere Orte in Brandenburg legen beim Immobilienkauf wieder zu. Romy Ortwald, BB Radio, Hauptstadtstudio Potsdam.
1: Der Wechsel in Berlin hat deutlich Fahrt aufgenommen. Steffen Bilger soll neuer Bundesverkehrsminister werden. Er übernimmt das Amt nach dem Rücktritt von Patrick Schnieder. Auch die CDU hat ihre Führung neu geordnet. Franziska Hoppermann ist einstimmig zur Generalsekretärin gewählt worden. Sie folgt auf Carsten Linnemann und bleibt zunächst kommissarisch im Amt. Der Regen am Wochenende hat den Wäldern bei uns in Brandenburg erstmal etwas Luft verschafft. Die Waldbrandgefahr ist im ganzen Land auf die niedrigste Stufe gesunken, allerdings steigt sie ab heute schon wieder an. In Frankreich dagegen rückt der Waldbrand immer näher an Bordeaux heran. Eine Räumung der Stadt ist allerdings im Moment noch nicht geplant. Auch in Spanien kämpfen die Einsatzkräfte weiter gegen große Brände und vielerorts ist noch keine echte Entspannung in Sicht. Der Erfinder der Plastination, Gunther von Hagens, ist tot. Er wurde 81 Jahre alt. In Guben steht sein Plastinarium und damit ein Ort, der eng mit seinem Lebenswerk verbunden ist. Die Familie will nun seinen letzten Wunsch erfüllen. Gunther von Hagens soll selbst plastiniert werden. 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
1: Meine Eltern sind Vietnamesen und haben mir den deutschen Namen Thomas gegeben. Ja, wenn mein Vater sauer ist, nennt er mich Thomas. Das war ein Scherz. Wenn er sauer ist, sagt er, oh. So dumm, so dumm. Die heutige Message habt ihr mitbekommen, Leute. Ja, heute Comedy, Sorgen vergessen. Genau das sollten wir auch in unseren Alltag integrieren. Und ich merke auch so, manchmal hast du auch im Alltag nicht so Lust zu reden. Dir geht's manchmal nicht gut und wir müssen trotzdem gucken, dass wir bei guter Laune bleiben, positiv bleiben. Wisst ihr, was ich zum Beispiel mache, wenn ich in Berlin unterwegs bin und merke so, ich habe heute keine Lust zu reden, aber ich möchte positiv bleiben. Dann nehme ich Menschenhops. Ich kann auf einmal kein Deutsch mehr. Versteck mich hinter meinen Augen, das ist perfekt. Letzten erst am Brandenburger Tor. Euro, Euro, hast du einen Euro? Nein, ich nicht, kein Euro, Euro, nein, ich weiß nicht, bist du behindert? Vielleicht, ja, aber ich nicht, neu. Ist egal, ist doch egal.
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1: 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Der Sommer ist tatsächlich Nicos liebste Jahreszeit und das hört man dem neuen Song auch an. Er transportiert perfekt diese einzigartige Stimmung, das Hier und Jetzt zu feiern und gemeinsam mit Freunden unvergessliche Erinnerungen zu schaffen.

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2: Mit Jens Hermann. Guten Morgen. Nach dem tödlichen Anschlag beim Berliner CSD gibt es neue Details. Das Todesopfer stammte aus Polen und war mit ihrer Tochter hier. Die Frau wurde am Wochenende bei dem Angriff in Berlin getötet, als der Angreifer mit einem Transporter in eine Menge fuhr. Dabei wurden außerdem 29 Menschen verletzt. Jetzt läuft die Debatte über bekannte Islamisten und mehr Überwachung. Auch eine Fußfessel für gefährliche Täter ist im Gespräch. Die Berliner Justiz gerät wegen früherer Urteile stärker unter Druck, denn der mutmaßliche Täter war schon vor dem Anschlag verurteilt worden. Ein weiterer Verdächtiger ist inzwischen wieder aus dem Gewahrsam entlassen worden. In Berlin wird indes getrauert, am Tatort liegen Blumen, Kerzen und viele persönliche Botschaften.
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3: Der Tourismusverband Seenland Oder Spree hat jetzt zu den Ferien nochmals ein Ferienprogramm zusammengestellt. Für Familien, Gäste und Einheimische gibt es viele Tipps und Infos zur Feriengestaltung in Ostbrandenburg. Badestellen, Ausflugstipps oder Einkehrempfehlungen sind online aufgelistet unter seenland-oderspree.de. Frank Philipp, BB Radio, Lokalstudio Oderland, Frankfurt.
4: In Elstal macht die Postfiliale an der Rosa-Luxemburg-Allee Ende Juli dicht. Die Deutsche Post sucht zwar dringend nach einer Übergangslösung, hat dafür aber noch kein Personal. Bis dahin müssen Kunden auf andere Filialen oder die Packstation ausweichen. Benedikt Maurer, BB Radio Havelland.
5: Brandenburgs Immobilienmarkt hat sich 2025 weiter erholt. Die Zahl der Kaufverträge stieg um 7%, der Umsatz auf 7,2 Milliarden Euro. Auffällig ist nicht nur der Speckgürtel, auch andere Orte in Brandenburg legen beim Immobilienkauf wieder zu. Romy Ortwald, BB Radio, Hauptstadtstudio Potsdam.
2: Der Wechsel in Berlin hat deutlich Fahrt aufgenommen. Steffen Bilger soll neuer Bundesverkehrsminister werden. Er übernimmt das Amt nach dem Rücktritt von Patrick Schnieder. Auch die CDU hat ihre Führung neu geordnet. Franziska Hoppermann ist einstimmig zur Generalsekretärin gewählt worden. Sie folgt auf Carsten Linnemann und bleibt zunächst kommissarisch im Amt. Der Regen am Wochenende hat den Wäldern bei uns in Brandenburg erstmal etwas Luft verschafft. Die Waldbrandgefahr ist im ganzen Land auf die niedrigste Stufe gesunken, allerdings steigt sie ab heute schon wieder an. In Frankreich dagegen rückt der Waldbrand immer

0: näher an Bordeaux heran. Eine Räumung der Stadt ist allerdings im Moment noch nicht geplant. Auch in Spanien kämpfen die Einsatzkräfte weiter gegen große Brände und vielerorts ist noch keine echte Entspannung in Sicht. Der Erfinder der Plastination, Gunther von Hagens, ist tot. Er wurde 81 Jahre alt. In Guben steht sein Plastinarium und damit ein Ort, der eng mit seinem Lebenswerk verbunden ist. Die Familie will nun seinen letzten Wunsch erfüllen. Gunther von Hagens soll selbst plastiniert werden. 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
1: Als ich meine erste Stelle hatte, es ist 0,0 ausgedacht, da bin ich zum Schulleiter hin, ja, und habe gesagt, geben Sie mir eine schwierige Klasse. Geben Sie mir eine sogenannte Problemklasse. Da, wo Konflikte sind, da ist Entwicklung. Da passiert auch richtig was. Die braven Klassen, todlangweilig. Leute, die braven Klassen. So, die wollen ja unterrichtet werden. Hatte ich ja keinen Bock zu. Ja, Leute, ich habe da nichts vorbereitet. Ja. Brave Klassen, die kommen dann am nächsten Tag so, Herr Schröder, wie war das doch mal mit der Metapher? Weißt du? Ich so, keine Ahnung, ja, das habt ihr euch gemerkt? Wie naiv seid ihr denn? Deshalb, also schön, schwierige, habe ich mich immer drüber gefreut. Da ist natürlich, die haben bei mir alles gemacht, ja. In der letzten Reihe, ohne Witz, da wurde gegrillt. Ja, das haben die haben sich mit so einer roten Plüschkordel so einen VIP-Bereich abgetrennt. Ja. Letzte Reihe, da gab es dann Sektkübel auf Eis, weißt du, Wodkaflaschen, ne, gedimmtes Licht, Fingerfood und so weiter. Ja, da hat die Wasserpfeife geblubbert, weißt du, das war deren Habibitat. Ja, das
0: war deren. 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

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Das Gefühlvolle und Sensible wird bei Eds Konzerten immer wieder deutlich. Nicht zuletzt dann, wenn zu seinen Liedern die Frage aller Fragen gestellt und mit einem Kuss besiegelt wird. Eine wundervolle Erinnerung an einen bedeutungsvollen und perfekten Tag. Der Schmusesänger ist sich aber auch für andere romantische Gesten nicht zu schade. So überraschte Ed Sheeran ein Brautpaar in einer Kirche in Las Vegas. Mitten in der Trauung stand der Brite plötzlich im Raum und performte nur für das Paar einen seiner emotionalen Songs.

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1: Der historische Stadtkern Dahme Mark. Dahmes historischer Stadtkern beeindruckt mit seiner gut erhaltenen eisernen Mauer und einer Vielzahl von historischen Bauten aus verschiedenen Epochen. Besonders hervorzuheben sind der im barocken Stil wieder aufgebaute Vogelturm, die prachtvolle Kirche St. Marien, die kursächsische Postsäule und das imposante Rathaus aus Backstein, das mehr an ein Märchenschloss erinnert als an ein Amtsgebäude. Zum historischen Ensemble gehören auch die alte Stadtmauer und die Schlossruine im Schlosspark. Die Geschichte von Dahme Mark ist eng mit der Lüneburger Salzstraße verbunden, einer wichtigen Handelsroute im Mittelalter. Handwerker siedelten sich entlang dieser Straße an und trieben Handel mit Gütern, darunter das wertvolle Salz. Markt- und Zollrechte brachten der Stadt wirtschaftlichen Aufschwung, der jedoch durch zahlreiche Brände immer wieder gestört wurde. Im Laufe der Jahrhunderte gehörte Dahme erst zum Erzbistum Magdeburg, fiel dann im Dreißigjährigen Krieg an Kursachsen und später zum Königreich Preußen. Dahme hat aber auch eine beeindruckende industrielle Vergangenheit. Angefangen mit der Entdeckung des Anilins durch den Kaufmann Otto Unverdorben im Jahr 1826 bis hin zur florierenden Zigarrenherstellung, dem Wollhandel und der Schuhherstellung. Im Kornspeicher, dem größten Fachwerkgebäude der Stadt, gibt es eine Ausstellung mit DDR-Mopeds und Motorrädern sowie eine umfangreiche Sammlung von Exponaten, die das Herz jedes Technikliebhabers höher schlagen lässt. Entdeckt in Dahme auf dem Innenstadtrundkurs gemütliche Cafés, viele Sehenswürdigkeiten und Freizeitmöglichkeiten. Infos im Netz auf dahme.de.
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3: Mit Frank Philipp, guten Morgen. Das Strafrecht für Gefährder soll in Deutschland verschärft werden. Das fordert zumindest Bundesinnenminister Alexander Dobrindt. So brauchte es bundesweit einheitliche Regeln für eine Vorbeugehaft. Auch soll es nicht mehr möglich sein, extremistische Gefährder nach Jugendstrafrecht zu verurteilen. So geschehen bei dem 21-jährigen islamistischen CSD-Attentäter. Das Bundeskriminalamt hat rund 410 sogenannte Gefährder in der Beobachtungsliste. Mehrere hundert Menschen haben in Potsdam und Berlin am Abend der Opfer des Anschlags auf den CSD in Berlin gedacht. Das Blumenmeer am Brandenburger Tor wird unterdessen auch immer größer. Auch in München, Hannover und in Bremen hat es gestern Abend Mahnwachen gegeben. 29 Menschen wurden bei dem Autoattentat am Samstagabend verletzt. Eine Frau starb. Und jetzt noch mehr aus unserem Land von unserer BB-Radio Brandenburg-Reporterin Romy Ortwald.
4: In Henningsdorf Nord im Kreis Oberhavel ist ein weiterer Wohnhof modernisiert worden. Im sogenannten Wohnhof 2 gibt's jetzt mehr Grün, neue Spielgeräte und insektenfreundliche Beleuchtung. Ziel, das Quartier so Schritt für Schritt klimafreundlicher und lebenswerter machen.
3: Danke, Romy. In den USA haben rund 40 IT-Firmen eine Sicherheitsallianz gegründet. Sie wollen einen gemeinsamen KI-Agenten für Cybersicherheit entwickeln. Anlass war ein KI-Test der Firma OpenAI, bei der eine KI-Software zur Cyberwaffe mutierte. 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
5: Schönen guten Morgen. 13 Grad heute früh und es gibt heute mal Sonne und mal Wolken. Am Vormittag gibt es noch einzelne Schauer, aber im Laufe des Tages wird es immer schöner. Wirklich ein ganz toller Tag heute und noch nicht so heiß. 25 Grad maximal.
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6: Der BB-Radio Straßenscanner zeigt mir an, dass ihr sehr gut durchkommt. Noch nichts los auf den Straßen in Brandenburg und auch in Berlin. Geblitzt wird aber unter anderem auf der B115 Richtung Forst in Döbern. Habt ihr noch irgendwas gesehen, Staus oder Blitzer? Bitte melden per Anruf oder WhatsApp 0331 74 40 40.
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5: Ja, morgen. Schönen guten Morgen, es ist Dienstag, der Kaiser ist immer noch im Urlaub für die nächsten sehr, sehr langen Wochen. Ich weiß nicht, was da los ist, aber Der fährt dann nach Spanien. Ich hoffe, er kommt sehr unverbrutzelt zurück, denn ja, da ist ja auch so wahnsinnig heiß.
8: Stimmt, ja.
5: Frank ist bei uns und wir haben eine kleine Fehde, was denn so der Sommerhit 2026 sein könnte. Bei dir ist es?
8: J-Lo und David Guetta. Save me tonight.
5: Ja, den hören wir auch noch im Laufe der Show natürlich. Aber das hier ist mein absoluter Favorit aus Berlin mit alle Farben.
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1: Ach, ich freue mich jedes Mal, wenn ich eine Nachricht von euch bekomme. Bettina aus Luckenwalde hat geschrieben: Hey, na? Gerlinde, ich habe einen neuen Freund. Das Problem ist, immer wenn wir ausgehen und meine Freunde zufällig treffen, dreht er sich weg und will mit denen nichts zu tun haben. Ist das normal?
2: Nee, ich würde schon mal ganz klar sagen, nein.
1: Es ist vor allen Dingen nicht sehr höflich, ne? Und ich kenne den jetzt nicht, aber ich kenne die Situation. Das könnte mehrere Gründe haben.
2: Okay.
1: Erstens, er fühlt sich überflüssig und lässt dir deinen Raum und weiß eben nichts mit sich anzufangen.
2: Ja.
1: Oder er hat das Gefühl, du stehst im Mittelpunkt und für ihn ist kein Platz. Oder, und das ist die schlechteste Variante, er will nicht, dass du neben ihm noch ein Leben hast oder vor ihm hattest. So, woher kennt die? Was sind das für Leute? Ne? Kann ja auch passieren. Das heißt dann, dass da generell Alarmglocken klingeln. Grundsätzlich würde ich sagen, ist es bei manchen Leuten einfach so, die können damit nicht umgehen und ziehen sich kurz zurück für den Moment. Also versuch ihn vielleicht mal wirklich zu integrieren und guck, wie er damit umgeht, wenn du ihm auch mal kurz den Fokus gibst. Ja, das ist mein neuer Freund, der macht das und das. Und wenn er dann immer noch weggeht, okay, dann würde ich das irgendwann mal hinterfragen.
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0: Schönen guten Morgen.
1: Guten Morgen.
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1: Jawohl.
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4: Wir hatten eine Lampe. 20 Watt oder wer? Wer Watt? Wissen Sie, wer das ist tagsüber wollt und bei Vollmond? Bullshit. Wir hatten eine Lampe. Darum, das spielt jetzt keine Rolle, war so ein Makramee-Schirm. Das kennen die Jüngeren gar nicht mehr. Makramee ist so der Stacheldraht der Natur. Und daraus wurden in den 70ern sehr flache Eulen geknüpft. Und daraus war der Schirm, was keine Rolle spielt. Diese Lampe, hier ist eine Uhr, die zählt rückwärts. Aber das macht sie bei mir schon länger. Wir hatten eine Lampe und diese Lampe, die man ja im Volksmund, wer auch immer das ist, das ist genau wie Augenweide. Das ist aber eine Augen. Können Sie sich das vorstellen? So ein ganzes Gebiet mit so nässenden Augen. Wer geht da durch? Ist Ihnen das zu durcheinander? Und vor allen Dingen, ist Ihnen das zu albern? Sie wollen schon schnelle Comedy und ich sehe viele Gesichter. Sie haben da keinen Bezug zu. Da habe ich keinen Bezug zu. Sag ich übrigens nur vor der Bettwäscheschublade. Kennen Sie das auch? Du stehst da und denkst, Kopfkissen ist da. Aber da habe ich keinen Bezug zu. Es sieht aus wie Scheiße.
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5: Save My Love. Kygo with Khalid und Griffin.

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3: Mit Frank Philipp. Guten Morgen. Das Strafrecht für Gefährder soll verschärft werden. Das fordert zumindest Bundesinnenminister Alexander Dobrindt. Das Bundeskriminalamt hat rund 410 sogenannte islamistische Gefährder in Deutschland auf der Beobachtungsliste. Mehrere hundert Menschen haben in Potsdam und Berlin am Abend der Opfer des Anschlags auf den Berliner CSD gedacht. Auch in München, Hannover und Bremen gab es am Abend Mahnwachen.
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4: Mit Romy Ortwald. Guten Morgen. In Henningsdorf Nord im Kreis Oberhavel ist ein weiterer Wohnhof modernisiert worden. Im sogenannten Wohnhof 2 gibt's jetzt mehr Grün, neue Spielgeräte und insektenfreundliche Beleuchtung. Ziel, das Quartier klimafreundlicher und lebenswerter machen. Die Wochen der Vielfalt starten in Schwedt mit Kino für die ganze Familie. Im Filmforum laufen bis Mitte August Filme zu Toleranz, Freundschaft und Zusammenleben. Los geht's heute mit Woodwalkers 2. 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
5: Schönen guten Morgen. 13 Grad heute früh und es gibt heute mal Sonne und mal Wolken. Am Vormittag gibt es noch einzelne Schauer, aber im Laufe des Tages wird es immer schöner. Wirklich ein ganz toller Tag heute und noch nicht so heiß. 25 Grad maximal.
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6: Der BB Radio Straßenscanner zeigt mir an, dass ihr sehr gut durchkommt. Noch nichts los auf den Straßen in Brandenburg und auch in Berlin. Geblitzt wird aber unter anderem auf der B115 Richtung Forst in Döbern. Habt ihr noch irgendwas gesehen? Staus oder Blitzer? Bitte melden per Anruf oder WhatsApp 0331 74 40 40.
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8: Guten Morgen!
5: Guten Morgen, es ist Dienstag und steht eine sehr heiße Woche bevor. Da wird ja der Frank wieder wegschmelzen. Der mag es ja nicht, wenn es über 15 Grad sind. Kann der nicht ertragen.
6: Kann der nicht,
5: Ja gut, also heute wird es noch mal einigermaßen angenehm. Genießt die Zeit, vor allen Dingen um diese Uhrzeit. Ist natürlich noch sehr, sehr angenehm draußen. Und drinnen im Radio auch. Wir haben Katy Perry gleich mit Dark Horse. Macht richtig gute Laune aus 2014. Und vorher gibt es aktuelle Musik von Felix Jähn. Hier ist Pride.
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0: BB Radio, der Kaiser und Gerlinde Jänicke mit Frank heute Morgen nochmal als Urlaubskandidat für den Kaiser. Es wird wahnsinnig warm in den nächsten Tagen. Heute ist ja nochmal sehr angenehm, 22 Grad, morgen geht's auch noch und dann geht's richtig los. Also der nächste heiße Tag in dieser Woche hier bei uns in der Region wird der Donnerstag sein. Da kriegen wir Temperaturen bis 36 Grad und es wird nicht heißer. Danach geht's wieder ein bisschen bergab. Im Moment scheint es sehr schlimm zu sein in Frankreich, Italien. Ja, also wer da hin will, Gottes Willen, da wird's brennen und sehr, sehr heiß sein. Und Frank ist ja so ein bisschen unser, naja, du liebst ja Wetter, du beschäftigst dich privat wahnsinnig viel damit.
1: Ja, tatsächlich, aber das ist auch aus so halb ex-beruflichen Gründen, weil, hab's ja schon mal erzählt, meine Frau hat ja so einen Pferdestall und da ist natürlich Wetter nochmal, ja, hat eine ganz andere Komponente, weil für die Tiere ist das natürlich auch unfassbar belastend, so eine Hitze, und das gilt auch für alle, die draußen arbeiten müssen, und da ist natürlich dann immer die Frage, wenn man dann so liest, jetzt kommt die nächste schlimme Hitzewelle und der nächste Rekord wird aufgestellt, da denkst du natürlich sofort, um Gottes Willen, ja, was bedeutet das denn eigentlich für uns? Und deswegen beschäftige ich mich damit, und man muss im Moment aber so ein bisschen relativieren, man muss sagen, ja, es wird sehr heiß werden, aber wahrscheinlich haben wir hier im Norden noch so ein bisschen Glück, weil du im Süden Deutschlands, da hast du wahrscheinlich schon deutlich über 40 Grad und das bleibt uns hier wahrscheinlich erspart. Aber ob du jetzt 40 Grad im Schatten hast oder 37, ist wahrscheinlich am Ende des Tages auch egal. Ja.
0: Ja, eine Freundin von mir ist gerade irgendwie auf Sylt und sagt, naja, hier 19 Grad und alles ein bisschen windig und so, ist alles nicht so toll. Also ich kann euch die Adresse geben, dann fahrt ihr dahin, die hat auch Klopapier da und alles in der Ferienwohnung. Also.

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1: Roland aus Brandenburg ist bei uns. Schönen guten Morgen.
2: Ja, guten Morgen.
1: Du wirst gerne Lotte genannt. Wo kommt das her? Hat das was mit deinem Nachnamen zu tun? Heißt du Lottinger oder so?
2: Nee, nicht ganz. Meine Mama hat das früher mal angefangen und irgendwie bin ich den ganzen nicht mehr losgeworden.
1: Ja. Das ist so, als würde ich sagen, naja, ich heiße eigentlich Gerlinde, aber meine Mutter hat mich schon immer Peter genannt.
2: Okay. Ja, vielleicht soll ich ein Mädchen werden, keine Ahnung.
1: Vielleicht sollten wir mal mit der sprechen, aber mit dir wollen wir jetzt spielen. Pass auf, lieber Lotte, jetzt geht's los. Du bekommst einen Buchstaben.
3: Ich gebe dir ein A und du sagst Stopp. A.
2: Stopp.
3: T wie Theodor Heuss. Platz.
1: Hier ist deine Stadt mit T.
2: Trondheim.
1: Land.
2: Timbuktu.
1: Das gehört in jedes gute Essen.
2: P.
1: Letzter Grund mit T.
2: Trottelhaftes Verhalten.
1: Ausgedachter Superheld.
2: Tropentoni.
1: Sportverletzung mit T.
2: Weiter.
1: Gegenstand aus der Küche.
2: Topf.
1: Fortbewegungsmittel.
2: Trampolin.
3: Fortbewegungsmittel, also, Trampolin.
1: Nee, das ist vielleicht ein Sportgerät, aber...
3: Ja, nee, sechs habe ich.
1: Du hast auch sechs, das ist gut. Das ist der Highscore in dieser Woche. Das heißt, im Moment ist noch gleich auf. Danke, Lotte, dass du in der Show warst. Und vielleicht teilst du dir den Wochenjackpot, wenn andere nur fünf machen. Oder eben auch sechs.
2: Ja. Mein Arbeitskollege hat mich ja angemeldet und der hat mir auch gesagt, ich soll meinen Sportverein noch ganz lieb grüßen.
1: Ja, denn?
2: Liebe Grüße an den Heinersdorfer Sportverein bei Schwedt von euren Lotte.
1: Wissen wir Bescheid.
2: Alles klar.
1: Ole, ole, ole.
2: Ciao.
1: Tschüss.
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0: Unforgettable. Herzlich willkommen im Dienstag, es ist Punkt 6.
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2: Mit Frank Philipp, guten Morgen. Das Strafrecht für Gefährder soll in Deutschland verschärft werden. Das fordert zumindest Bundesinnenminister Alexander Dobrindt. So brauchte es bundesweit einheitliche Regeln für eine Vorbeugehaft. Auch soll es nicht mehr möglich sein, extremistische Gefährder nach Jugendstrafrecht zu verurteilen. So geschehen bei dem 21-jährigen islamistischen CSD-Attentäter. Das Bundeskriminalamt hat rund 410 sogenannte Gefährder in der Beobachtungsliste. Mehrere hundert Menschen haben in Potsdam und Berlin am Abend der Opfer des Anschlags auf den CSD in Berlin gedacht. Das Blumenmeer am Brandenburger Tor wird unterdessen auch immer größer. Auch in München, Hannover und in Bremen hat es gestern Abend Mahnwachen gegeben. 29 Menschen wurden bei dem Autoattentat am Samstagabend verletzt. Eine Frau starb. Und jetzt noch mehr aus unserem Land von unserer BB Radio Brandenburg Reporterin Romy Ortwald.
3: In Henningsdorf Nord im Kreis Oberhavel ist ein weiterer Wohnhof modernisiert worden. Im sogenannten Wohnhof 2 gibt's jetzt mehr Grün, neue Spielgeräte und insektenfreundliche Beleuchtung. Ziel, das Quartier so Schritt für Schritt klimafreundlicher und lebenswerter machen.
2: Danke, Romy. In den USA haben rund 40 IT-Firmen eine Sicherheitsallianz gegründet. Sie wollen einen gemeinsamen KI-Agenten für Cybersicherheit entwickeln. Anlass war ein KI-Test der Firma OpenAI, bei der eine KI-Software zur Cyberwaffe mutierte. 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
4: Schönen guten Morgen,
5: 6:01.
4: Also auf dieses Wetter, glaube ich, können wir uns gut einigen, oder? Das ist nicht schlecht. Wir haben in Cottbus 12 Grad im Moment, in Nauen 11, in Pritzwalk sind es 11 Grad im Moment. Es wird heute mal sonnig sein, mal wolkig. Zwischendurch wird die Sonne komplett verdeckt von Wolken, aber es bleibt trocken bei Temperaturen bis angenehme 25 Grad.
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6: Der BB-Radio-Straßenscanner zeigt an, Achtung, es gab einen Unfall auf der B102 zwischen Chemnitz und Falkenberg. In beide Richtungen gibt es hier Probleme. Hier läuft gerade aktuell die Unfallaufnahme. Und im Stadtverkehr Berlin dauert es schon länger auf der A100 Richtung Norden ab dem Innsbrucker Platz. Bitte 10 Minuten mehr einplanen. Geblitzt wird aktuell auf der B5 Richtung Berlin, Höhe Elstal. Eure Staus, eure Blitzer, bitte melden per Anruf oder WhatsApp 0331 74 40 40.
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8: Guten Morgen!
4: Schönen guten Morgen, 6:02.
6: Guten Morgen.
4: Es ist Ferienzeit, viele sind ja weg, ne?
6: Ja.
4: Oder fahren noch. Ich gucke auch noch, wo ich so Mitte August hinfahre. Und was immer ich auch mache, mein absoluter Traumurlaub kann es gar nicht werden. Ja, und ich glaube, das geht ganz vielen so.
6: Wieso?
4: Na, nicht, weil es ausgebucht ist oder zu teuer, sondern weil es da einen gibt in der Familie, der einem immer einen Strich durch die Rechnung macht.
6: Okay.
4: Dir auch.
6: Ja?
4: Du hast das auch, ja. Es gibt in ganz vielen Familien einen, der dafür sorgt, dass man irgendwie nicht so fahren kann, wie man will.
6: Ah, ich weiß, ja.
4: So, wer das ist, in 7 Minuten und es geht los mit Taylor Swift. Aktuelle Musik, The Fate of Ophelia.
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1: Guten Morgen.
0: Guten Morgen, Urlaubszeit.
1: Ja. Ja,
0: auch der Kaiser ist weg, Urlaubsvertretung ist Frank. Und wenn der Kaiser zurück ist, dann fahre ich. Und ich gucke so nach Ferienhäusern im Moment in Dänemark oder so, ist natürlich
1: ja,
0: alles zu spät.
1: Ja, oft, ja.
0: Ja, aber das wird natürlich nichts mehr um diese Zeit. Ich plane ja immer alles um den Hund herum.
1: Ja.
0: Ja, also Miley ist jetzt 16. Ich war in den Jahren vielleicht dreimal ohne sie weg, weil ich geflogen bin. Ansonsten nur Reisen mit Auto oder Camper. Es muss immer hundefreundlich sein. Ich kann zum Beispiel nie ins Museum gehen.
1: Ja, geht nicht mit Hund.
0: Richtig. Oder ich kann auch keinen Tag Wellness oder so machen. Also es klebt halt an mir, dieses Tier. Und mein ganzes Leben kreist um diesen Hund. Und wenn ich Urlaub mache, dann nur so, wie der Hund das braucht. Also ich könnte jetzt zum Beispiel nicht nach Disneyland fliegen oder so. Da wollte ich immer schon hin, aber das geht halt nicht.
1: Also ich glaube, viele werden jetzt sagen, das ist toll, so wie du es machst.
0: Ja.
1: Und Frank, so wie du es machst, das geht gar nicht. Weil ich habe ja auch einen Hund, die kleine Mila. Und meine Frau und ich, wir lieben aber Kreuzfahrten. Das
0: ja.
1: ist einfach so und du kannst auf so ein Schiff einen Hund natürlich nicht mitnehmen.
0: Mhm.
1: Deswegen war bei uns relativ schnell klar, okay, Urlaub mit Hund, das kann gar nicht funktionieren, zumindest diese Urlaubsform.
0: Mhm.
1: Und deswegen geben wir sie immer in ganz liebe Hände, aber jetzt nicht in irgendein Hundehotel, sondern wir haben ein befreundetes Pärchen, die kennt sie auch und da geht sie quasi immer hin. Aber wir merken auch, dass es schon auch trotzdem ein bisschen Stress für sie ist. Also ein richtig gutes Gefühl haben wir auch nicht.
0: Na und vor allen Dingen, ich mache ja diese Sachen auch, um es mit dem Hund zu teilen. Das ist dem natürlich egal. Aber ich denke so, hier Miley, eine Düne. Und sie so, oh, ist das schön. Wie macht ihr es denn? 0331 74 40 40.

0: Guten Morgen, Brandenburg. Hallo Berlin, es ist 6:45.
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2: Wir stellen mal die Geräuschkulisse am sommerlichen Strand zusammen. Es rauscht zunächst das Meer. Möwen kreischen bitte. Danke. In der Ferne eine Strandbar mit Musik. Ein Jetski. Ja, und dann sind da halt noch die Menschen ringsrum. Kinder.
3: Der hat mich mit Sand beworfen. Mit Absicht.
2: Mimosen.
3: Mama, hier im Meer ist was an meinem Bein.
2: Rentner.
4: Also früher war es hier viel ruhiger.
2: Eltern.
5: Ihr habt ja schon ganz blaue Lippen. Jetzt mal raus aus dem Wasser.
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0: 6.26 Uhr.
1: Na, Hallöchen.
0: DB-Radio, der Kaiser und Gerlinde Jenicke mit Frank als Ersatz jetzt für die Ferien. Und gleich machen wir den Frank sehr glücklich mit seinem Sommerhit 2026.
1: Jennifer Lopez, David Guetta,
0: richtig.
1: Save Me Tonight.
0: Ja, dann gibt's einen Hit, toll. Stärker als jeder Café das schaffen könnte, aus 2014. Boom, clap. Und dann gibt's Harry Styles.
1: Oh,
0: also
1: schön,
0: wenn ich müsste einen aktuellen Song mit auf die Insel und sonst keinen, dann wäre es gerade Harry Styles' American Girls.
1: Hammer.
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6: Guten Morgen hier im Nordosten Brandenburgs. Im Barnim, im Oberhavel, in der Uckermark, in Prenzlau, Schwedt und Zichow haben wir heute Temperaturen bis 25 Grad. Es bleibt sonnig und trocken.
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7: Der BB-Radio-Straßenscanner zeigt an, dass das alles noch sehr ruhig abgeht auf den Straßen in Brandenburg und auch in Berlin. Was haben wir? Wir haben einen Unfall auf der B102 zwischen Chemnitz und Falkenberg. Läuft gerade die Unfallaufnahme. Probleme gibt's hier, oder besser gesagt Behinderungen in beide Richtungen. Ansonsten läuft das aber auch im Stadtverkehr Berlin noch so gut wie gar nichts los. Geblitzt wird aber jetzt schon auf der A115 Richtung Berlin kurz vor Kleinmachnow. Wenn ihr noch irgendwas gesehen habt, Staus oder Blitzer, bitte melden per Anruf oder WhatsApp 0331 74 40 40.
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5: Schönen guten Morgen.
7: Guten Morgen.
5: Es ist 6.31 Uhr jetzt. Was auch immer euch bewegt, wir können über alles sprechen. Ja, ihr sucht zum Beispiel ein Outfit für die nächste Party, wollt eurem Date was Schönes kochen, oder ich habe auch eine Nachricht jetzt bekommen, anonym. Da geht es um Probleme mit den Schwiegereltern und eine Brandenburgerin denkt darüber nach, die Beziehung zu ihrem Freund deswegen zu beenden.
7: Weil wegen sie halt den Schwiegereltern?
5: Ja, die mag sie nicht. Es gibt dafür vielleicht aber auch eine andere Lösung, ohne einen Streit anzufangen. Gleich in 7 Minuten und Frank, weil du ihn so liebst. Ja, gehört er jetzt ganz dir.
7: Hier ist der für mich offizielle Sommerhit 2026, auch wenn er es noch nicht offiziell ist.
5: Ja.
7: Aber ich glaube, er wird's. Jennifer Lopez und David Guetta. Viel Spaß mit Save Me Tonight.
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0: Schönen guten Morgen, 6.37 Uhr.
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0: Ich liebe das, dass ihr mir so vertraut, ne? Dass wir schreiben können. Ich mache das sehr, sehr gerne. Hab eine Nachricht, die anonym bleiben soll, von einer Hörerin. Hey Gerlinde, ich verstehe mich mit meinen Schwiegereltern überhaupt nicht. Wir sind oft nicht einer Meinung und die Stimmung ist immer etwas angespannt. Ich denke sogar ernsthaft drüber nach, ob die Beziehung noch sinnvoll ist. Was würdest du denn in dieser Situation machen?
2: Uiuiui.
0: Das kommt, glaube ich, drauf an, wie eng das Verhältnis von deinem Partner mit seinen Eltern ist, ja. Wenn ihr seine Eltern nicht so oft seht, so einmal alle zwei Monate oder so,
2: ja,
0: dann geht das alles, ja. Dann würde ich versuchen, das auszuhalten, denn du willst ja deinen Freund nicht vor die Wahl stellen, die oder dich, weil die werden vielleicht nicht gewinnen, weil dein Freund dich liebt. Aber das wird ihm wehtun, ja. Der liebt ja seine Eltern auch und das willst du ja nicht. Also ich hatte das auch mal sehr nah. Meine Ex-Schwiegereltern haben im Nebenhaus gewohnt und wir haben fast alle Urlaube auch zusammen gemacht. Ich habe mich da gefragt, was mir wichtig ist. Und das war mein Partner. Und wenn da wirklich Hass ist, wirklich tiefer Hass von beiden Seiten, Eltern gegen dich, du gegen die Eltern, dann geht's in den nächsten Schritt, musst du da überhaupt mit. Ja, also muss man die dann sehen oder nicht? Aber eine Trennung, ja, wenn die Beziehung ansonsten gut ist, würde ich erstmal nicht machen, denn ein guter Partner ist wirklich heute schwer zu finden. Ich weiß, wovon ich spreche. Und wenn das die einzige Kröte ist zum Schlucken, dann runter damit.
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0: Guten Morgen, es ist 6.42 Uhr.
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2: Dominika aus Oranienburg, hallo.
3: Ja, hallo.
2: Du, ich drück dir die Daumen, dass jetzt klappt gegen Frank. Der sagt, er spielt bald nicht mehr mit, weil er es nie hinkriegt. Also du hast gute Chancen, dass es jetzt klappt. Hier ist Tipp Nummer 1. Ich bin ein echter Klassiker, aber nicht jeder mag mich gleich.
0: Kann alles sein, deswegen weiter.
2: Es gibt zwei Regionen, die sich um meine Entstehung streiten.
3: Weiter.
2: An der Imbissbude bin ich der Star der Speisekarte.
3: Weiter?
0: Doch, ich glaube, ich weiß es.
2: Eine rote Soße gehört einfach zu mir dazu.
0: Currywurst?
2: Ja.
4: Ich hab gewonnen!
3: Ich hätte fast Ketchup gesagt.
2: Dominika. Ja. Ach, danke, dass du mitgespielt hast. Vielleicht können wir dich nochmal in der Show haben und dann klappt das beim nächsten Mal.
3: Ja.
2: Das muss ein großer Unfall gewesen sein, dass jetzt geklappt hat. Liebe Grüße und bis bald.
3: Ja, bis
2: tschüss.
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0: BB Radio 649 ist es.
1: Macht euch das Wetter auch so fertig?
0: Was denn?
1: Och, na, weißt du, tagsüber schwitzte und nachts, ich habe heute Nacht gefroren. Meine Frau reißt immer alle Fenster auf und ich werde wach bei gefühlt minus 10 Grad. Ja. Und jetzt sitze ich hier und habe Ohrenschmerzen.
0: Oh nein.
1: Das ist doch toll. Hat's ja wieder super gemacht.
0: Musst du deine kalten Füße mal an ihren Hintern pressen. So macht man das doch in Beziehungen nachts.
1: Ja, eigentlich umgekehrt.
0: Guten Morgen.
1: Morgen.

0: RBB Radio. Guten Morgen.
1: Guten Morgen.
0: 6.57 Uhr ist es. Jawohl. Olivia Dean haben wir gleich in der Playlist. Die ist wie wenn Butter auf dem Toast schmilzt, an einem Tag mit ausschlafen.
1: Das
0: ist wirklich
1: so eine Idee.
0: So sanft, so ein schöner Song. Außerdem Sia aus 2014, eigenwillig, cool, erfolgreich. Yep. Und der Hottie des Jahres, Newcomer Somber, mit seinem aktuellen Hit über eine Frau, die er sehr will, die aber leider schon vergeben ist. 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
1: Es ist Punkt 7 Uhr.
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13: Mit Frank Philipp, guten Morgen. Das Strafrecht für Gefährder soll verschärft werden. Das fordert zumindest Bundesinnenminister Alexander Dobrindt. So braucht es bundesweit einheitliche Regeln für eine Vorbeugehaft. Auch soll es nicht mehr möglich sein, extremistische Gefährder nach Jugendstrafrecht zu verurteilen. So geschehen bei dem 21-jährigen islamistischen CSD-Attentäter. Immer mehr Details kommen über ihn ans Tageslicht. So soll ihn das BKA als Hochrisikoperson eingestuft haben. Das Bundeskriminalamt hat insgesamt rund 410 sogenannte Gefährder auf der Beobachtungsliste. Mehrere hundert Menschen haben in Potsdam und auch in Berlin am Abend der Opfer des Anschlags auf den Berliner CSD gedacht. Das Blumenmeer am Brandenburger Tor wird unterdessen auch immer größer. Auch in München, Hannover und Bremen gab es am Abend Mahnwachen. Jetzt noch mehr aus unserem Land von unserem BB Radio Brandenburg-Reporter Benedikt Maurer.
14: An der TH Brandenburg startet zum Wintersemester ein neuer Studiengang. Gemeinsam mit der Uni Potsdam wird erstmals Ingenieurpädagogik angeboten. Damit sollen Fachkräfte für berufliche Schulen und die betriebliche Ausbildung gewonnen werden.
13: Danke, Benedikt. In den USA haben rund 40 IT-Firmen eine Sicherheitsallianz gegründet. Sie wollen einen gemeinsamen KI-Agenten für Cybersicherheit entwickeln. Anlass war ein KI-Test der Firma OpenAI, bei der eine KI-Software zur Cyberwaffe mutierte. 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
0: Schönen guten Morgen, 7:01 Uhr. In Bernau haben wir 11 Grad im Moment, in Küritz 9 Grad, 12 Grad in Manschnow und wir haben ja heute Morgen schon gehört, es wird wahnsinnig heiß noch im Laufe der Woche.
1: Ja.
0: Heute aber sehr angenehm, also damit können wir glaube ich wirklich alle leben, die, die es nicht so heiß mögen und die, die den Sommer wollen. Wir kriegen Temperaturen bis 25 Grad, das ist aushaltbar. Es wird relativ viel Sonne geben heute, zwischendurch wird die mal verdeckt von den Wolken, es bleibt aber meist trocken.
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1: Der BB-Radio-Straßenscanner zeigt an, dass wir so richtig schön Ferienverkehr haben in Brandenburg und auch in Berlin. Das heißt, ihr kommt eigentlich überall gut durch. Gibt nur ganz kleine Problemchen, unter anderem 10 Minuten mehr auf der Dauerbaustelle. Ein Plan der A115 Richtung Berlin ab Kleinmachnow. Und im Stadtverkehr Berlin, da haben wir natürlich wie immer die A100 einmal Richtung Norden. Ab Oberlandstraße sind es 20 Minuten mehr und in Richtung Süden ab Schmargendorf auch 20 Minuten mehr. Dann hat sich Antje gemeldet mit einem Blitzer. Der steht auf der B102 Richtung Rotscherlinde zwischen Golzow und Rotscherlinde, direkt im Wald. Antje, vielen Dank. Wenn ihr noch irgendwas gesehen habt, Staus oder Blitzer, bitte melden per Anruf oder WhatsApp 0331 74 40 40.
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10: Guten Morgen!
1: Ja, hallöchen.
0: Guten Morgen, 7 Uhr und 2 Minuten. Der Frank ist bei uns für den Urlaubskaiser. Apropos Urlaub, ne? Haustiere gehören bei uns natürlich zur Familie, ganz klar. Aber sind die so wichtig, dass ihr auch euren Urlaub um sie herum plant, so wie ich? Ich kann die ganz schönen Sachen eigentlich nie machen, weil ich immer um den Hund rumplane.
1: Sehr interessant, Itiana aus Berkenbrück hat sich bei uns gemeldet. Ja. Die hat ihren Hund ihrem Urlaub angepasst.
0: Ja.
1: Wie das funktioniert, ist sehr spannend, erzählt sie in 7 Minuten.
0: Na, und den würde ich ja auch mit in Urlaub nehmen. Der hat ja so eine schöne Jawline. Das ist so, ach, wenn man ein ganz feines, gemeißeltes Kinn hat. Und nein, das ist bei dem
1: natürlich.
0: Ist es, der ist jung genug, dass das noch natürlich ist. Naja, hier, wenn diese Linie zwischen Hals und Gesicht, wenn die so fein gezogen ist, ach, ist ja egal. Kommt ja drauf an, wie er singt, und das macht er gut. Hier ist Homewrecker.
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0: BB Radio, der Kaiser und Gerlinde Jenicke mit Frank als Ersatzkandidat, weil der Kaiser im Urlaub ist mit Hund. Und am Telefon ist Etiana aus Berkenbrück. Hallo.
1: Ja, hallo.
0: Wie machst du es denn im Urlaub mit dem Haustier?
1: Also wir nehmen unseren Hund eigentlich immer überall mit hin.
2: Ja.
1: Wir sind mit einem Wohnmobil immer unterwegs und dieses Jahr waren wir schon bis nach Norwegen.
0: Und plant ihr diesen Urlaub um den Hund rum und gibt es Sachen, die ihr niemals im Leben erleben werdet, weil ihr einen Hund habt und trotzdem sagt, okay, dann können wir das halt nicht machen?
1: Also ich sag mal, dadurch, dass wir ein Wohnmobil haben, kommt natürlich alles andere nicht so in Frage. Wir sind auch keine Schiffsreiser oder Flugreiser. Ja, wir fahren dahin, wo wir es möchten. Letztes Jahr waren wir zum Beispiel in Spanien.
0: Mhm.
1: Gesagt, der ist immer mit dabei.
0: Toll.
2: Und sag mal, ja, du hast es ja gerade schon angesprochen, ihr seid keine Schiffsreiser. Das sind ja leider meine Frau und ich. Sagst du da, Mensch, wenn man sich einen Hund anschafft, so wie wir ja auch, dann muss man den Urlaub auch dementsprechend an den Hund anpassen? Oder kann man trotzdem auch noch Urlaub ohne Hund machen?
1: Also ich sag mal, wenn man vielleicht gute Freunde hat oder auch Eltern, wo der Hund bleibt, wo ich genau weiß, okay, ihm geht's gut, dann ja. Aber ich würde zum Beispiel einen Hund niemals in ein Tierheim bringen.
2: Nee, auf gar keinen Fall.
0: Na, das sowieso nicht. Ja. Ich hab ja auch ein Pärchen, was sich um meinen Hund kümmert, wenn ich dann mal doch irgendwo hinfliege. Aber den Hund kannst vergessen, wenn er zurückkommt. Der hört gar nicht mehr, der springt auf die Couch, der schläft im Bett, der guckt mir nicht mehr
2: alles
0: an. Der ist wie bei, ja, wie so Kinder, die von Oma und Oma kommen. Kannst du vergessen. Deswegen ist immer besser, wenn ich den Hund mitnehme, dann habe ich ein bisschen unter Kontrolle. Etiana, genau. Wo geht's dieses Jahr hin?
1: Also wir waren dieses Jahr schon in Norwegen. Es war wunderschön. Auch der Hund genießt es. Und jetzt im September geht's noch mal nach Kroatien.
2: Ach schön.
0: Geil.
2: Toll.
0: Trefft er meinen Vater wahrscheinlich. Du, gute Reise und allzeit gute Fahrt. Danke für deinen Anruf.
1: Und ihr macht weiter so, ja?
2: Machen wir.
0: Wie ist es denn bei euch mit dem Hund im Urlaub? Nehmt ihr den mit und plant wie ich alles um den Hund drumherum und könnt eure großen Träume nicht erfüllen? Oder sagt ihr, nee, der kann auch mal weg? 0331 74 40 40.
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0: Apfelwein, Apfelwein, wir werden es nie erfahren, aber irgendwas davon ist es. Gott. 7:15 BB Radio, viel Spaß jetzt mit Martin Rütter.
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3: Wir verharmlosen ja alles. Und da muss man sich doch mal ernsthaft fragen, warum eigentlich? Und darauf gibt es nur eine Antwort: aus Liebe. Wir lieben den Hund derart intensiv, dass unser Gehirn es gar nicht zulässt, über den eigenen Hund zu denken. Was für eine Arschgeige, ja? Das kannst du über den Hund nicht sagen. Über den Mann, kein Problem. Das geht immer. Es ist doch wirklich so. Also ich stelle todernst die These auf, die Frauen, die heute hier im Raum sind und sich zu Hause einen Hund und einen Mann halten, dass die den Hund deutlich mehr lieben als ihren Mann. Da halte ich jede Wette. Nee, da braucht ihr gar nicht. Nee, da gibt's doch genug Beweise für. Wenn du viele Jahre einen Mann hast, wie oft hast du schon bei deiner besten Freundin über den abgelästert, ja? Boah, wie der sich wieder benommen hat am Wochenende. Katastrophe. Hätte ich gewusst, dass der so rund wird, hätte ich den gar nicht genommen, ja? Aber weißt du, der eigene Hund, kurz vor der Detonation, so ein Spanferkel. Ja, viel Fell, schwere Knochen. Ich liebe ihn aber total, ja? Und ich meine, solange das noch so ist, müssen wir uns das doch schönreden. Da geht das doch gar nicht anders.
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1: Guten Morgen.
0: 7.26 Uhr. Es ist der Kaiser und Gerlinde Jenicke. Gleich der ESC-Siegersong von 2012. Ist da noch ganz großartiger
1: Euphoria.
0: Hit? Ja, kann sich
1: Wahnsinn.
0: Deutschland beim nächsten ESC 3 Scheiben mindestens von abschneiden.
1: Das reicht gar nicht, ja.
0: Außerdem aktuelle Musik von Kamrat mit einem fröhlichen Du kannst mich mal. Er verpackt es nur freundlich, ja.
1: Und wusstest du eigentlich, dass Kamrat angeblich einen Abischnitt hat von unter 1,0?
0: Ja, der ist wirklich
1: 0,
0: so schlau.
1: Irgendwas.
0: Also, und der ist auch noch so nett. Und der sieht auch noch gut aus. Dann kann er auch noch singen.
1: Was ist da denn alles schiefgegangen? Ja, gar nicht.
0: Der super DJ Kaigo ist dabei und reißt mal kurz die Hütte ab für mehr Vielfalt gleich.
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2: Mit Frank Philipp. Guten Morgen. Das Strafrecht für Gefährder soll verschärft werden. Das fordert zumindest Bundesinnenminister Alexander Dobrindt. Das Bundeskriminalamt hat rund 410 sogenannte islamistische Gefährder in Deutschland auf der Beobachtungsliste. Mehrere hundert Menschen haben in Potsdam und Berlin am Abend der Opfer des Anschlags auf den Berliner CSD gedacht. Auch in München, Hannover und Bremen gab es am Abend Mahnwachen.
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3: Mit Romy Ortwald. Guten Morgen. In Henningsdorf Nord im Kreis Oberhavel ist ein weiterer Wohnhof modernisiert worden. Im sogenannten Wohnhof 2 gibt's jetzt mehr Grün, neue Spielgeräte und insektenfreundliche Beleuchtung. Ziel, das Quartier klimafreundlicher und lebenswerter machen. Die Wochen der Vielfalt starten in Schwedt mit Kino für die ganze Familie. Im Filmforum laufen bis Mitte August Filme zu Toleranz, Freundschaft und Zusammenleben. Los geht's heute mit Woodwalkers 2. 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
5: Guten Morgen hier im Nordosten Brandenburgs. Im Barnim, Oberhavel, in der Uckermark, in Prenzlau, Schwedt und Zichow haben wir heute Temperaturen bis 25 Grad. Es bleibt sonnig und trocken.
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6: Und der BB-Radio-Straßenscanner zeigt an. Vorsicht im Stadtverkehr Berlin. Größtes Problem im Moment auf der A100 Richtung Norden. Hier ist die Einfahrt Siemensdamm gesperrt. Grund ist zu viel Verkehr und deswegen generell anstehen auf der A100 angesagt. Einmal in Richtung Süden ab Schmargendorf 20 Minuten und in Richtung Norden ab der Oberlandstraße. Da sind es 15 Minuten. In Brandenburg läuft das soweit. Und wenn ihr noch irgendwas gesehen habt, Staus oder Blitzer, bitte einfach melden per Anruf oder WhatsApp 0331 74 40 40. 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
8: Guten Morgen.
4: 7.32 Uhr. Schönen guten Morgen. Ganz schnell, ohne nachdenken. Lieblingshobby mit F? Was denn? Boah, du wärst ja so schlecht.
6: Fußball?
4: Frank ärgern hatte ich.
6: War auch schön, ja.
4: Also da kommen schon lustige Sachen bei rum. Bei Stadt, Land plus eurem Lieblingsspiel im Radio spielt mit um 7:45. Es geht um 100 Euro jede Woche. Und jetzt gibt's super DJ Kygo. Das ist ja mein absoluter Favorit, dürfen wir den anderen nicht sagen. Sonst schmeißt David Guetta hin und sagt, er muss eigentlich gar nicht mehr aufstehen. Zusammen hier mit Ava Max, whatever.
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0: BB Radio, der Kaiser und Gerlinde Jenicke am Dienstagmorgen und es geht um den Hund und ob er mit in den Urlaub genommen wird, ob ihr euren Urlaub um den Hund herum plant, so wie ich. Ich kann ja meine ganzen großen Träume nicht erfüllen, weil ich gesagt habe, wenn ich einen Hund habe, dann muss der halt mit. Wie ist es denn bei Jacqueline aus Teltow? Guten Morgen.
1: Guten Morgen, ihr Lieben. Morgen.
0: Du hast ja nicht nur einen und nicht nur zwei, sondern?
1: Nur noch sieben.
0: Aha. Nur noch sieben. Und die sind ja auch berufstätig.
1: Ja, genau. Die arbeiten im Krankenhaus mit kranken Kindern und haben dann, wenn sie zu Hause sind, halt Feierabend, erholen sich hier im Garten und ja, sind glücklich voll ausgelastete Hunde.
0: Aber wie machst du das denn im Urlaub?
1: Also ich bin sowieso nicht der riesengroße Urlauber. Ich weiß gar nicht, ob ich, wenn ich keine Hunde hätte, ständig irgendwie wegfliegen würde. Mhm. Aber ich versuche halt dann so Ziele auszusuchen, wo ich eben, wenn wirklich was wäre, ganz schnell wieder zu Hause bin. Also momentan ist es immer Ibiza, es ist halt immer irgendwie Europa, wo es schön warm ist, all inclusive, wo man einfach nur liegt und sich entspannt, wo ich das wirklich mal genießen kann. Und ich habe halt mein Ex. Also wir sind immer noch die besten Freunde und wir haben ja die Hunde auch gemeinsam quasi auch angeschafft. Und deswegen ist er fast so gut wie ich.
0: Siehst du, das ist sehr interessant. Ich habe mich immer gefragt, wofür so ein Ex-Freund vielleicht gut sein kann. Natürlich, der kümmert sich um sieben Hunde, während du auf Ibiza liegst. Liebe Jacqueline, vielen Dank, dass du dich gemeldet hast.
1: Sehr, sehr gerne.
0: Toller Job, den du machst mit deinen Hunden und hab eine ganz, ganz schöne Restwoche.
1: Ich drücke euch alle. Schönen Tag für euch.
0: Tschüss. Zurück. Wie macht ihr es denn im Urlaub? Macht es wie ich, dass ihr einfach die ganz großen, tollen Sachen gar nicht macht, weil ihr den Hund mit dabei habt und alles um den rumdreht? Oder macht das wie Frank, der seine Kreuzfahrten dringend machen muss und dafür den Hund an Freunde gibt, was ja auch in Ordnung
2: sehr
0: ist?
2: Sehr wohlwollende Freunde.
0: Oder habt ihr einen tollen Ex-Mann, der sich um die sieben Hunde kümmert, die bei euch waren? 0331 74 40 40.

0: 7.44 Uhr.
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0: Roland aus Brandenburg ist bei uns. Schönen guten Morgen.
2: Ja, guten Morgen.
0: Du wirst gerne Lotte genannt. Wo kommt das her? Hat das was mit deinem Nachnamen zu tun? Heißt du Lottinger oder so?
2: Nee, nicht ganz. Meine Mama hat das früher mal angefangen und irgendwie bin ich den ganzen nicht mehr losgeworden.
0: Ja.
2: Und
0: das ist so, als würde ich sagen, naja, ich heiße eigentlich Gerlinde, aber meine Mutter hat mich schon immer Peter genannt.
2: Okay. Ja, vielleicht sollte ich ein Mädchen werden, keine Ahnung.
0: Vielleicht sollten wir mal mit der sprechen, aber mit dir wollen wir jetzt spielen. Pass auf, lieber Lotte, jetzt geht's los. Du bekommst einen Buchstaben.
3: Ich gebe dir ein A und du sagst Stopp. A.
2: Stopp.
3: T wie Theodor Heuss. Platz.
0: Hier ist deine Stadt mit T.
2: Trondheim.
0: Land.
2: Timbuktu.
0: Das gehört in jedes gute Essen.
2: P.
0: Letzter Grund mit T.
2: Trottelhaftes Verhalten.
0: Ausgedachter Superheld.
2: Tropentoni.
0: Sportverletzung mit T.
2: Weiter.
0: Gegenstand aus der Küche.
2: Topf.
0: Fortbewegungsmittel.
2: Trampolin.
4: Fortbewegungsmittel, also, Trampolin.
0: Nee, das ist vielleicht ein Sportgerät,
4: ja,
0: aber
4: ja, nee, Fortbewegungsmittel. Habe ich.
0: Du hast auch 6. Das ist gut. Das ist der Highscore in dieser Woche. Das heißt, im Moment ist noch gleich auf. Danke, Lotte, dass du in der Show warst. Und vielleicht teilst du dir den Wochenjackpot, wenn andere nur 5 machen. Oder eben auch 6.
2: Ja. Mein Arbeitskollege hat mich hier angemeldet und der hat mir auch gesagt, ich soll meinen Sportverein noch ganz lieb grüßen.
0: Ja, denn?
2: Liebe Grüße an den Heinersdorfer Verein bei Schwedt von euren Lotte.
0: Wissen wir Bescheid.
2: Alles klar.
0: Ole, ole, ole.
2: Ciao.
0: Tschüss.
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0: Guten Morgen, 7.52 Uhr.
1: Das willst du auch nicht. Ich habe gerade einen Anruf von meiner Frau bekommen.
0: Schon wieder?
1: Ja, kein, ich liebe dich. Schön, dass du da bist. Sondern,
0: ja.
1: Ey, du hast so geschnarcht heute Nacht. Ich kaufe mir jetzt Oropax, oder? Ich lieg nicht mehr neben dir. Kannst dir aussuchen. Wirklich? Das ist aber auch nicht nett. Ja, richtig traurig hier.
0: Ach, es ist herrlich. Guten Morgen.

0: BB Radio rappelt in der Kiste gleich. I like the way you kiss me. Funky Words mit Daft Punk aus den 10ern für mehr Vielfalt. Und Dua Lipa bringt die Liebe ins Radio aus 2020 live.
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9: Dienstagmorgen, guten Morgen. Es ist kurz nach 8.
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10: Mit Frank Philipp. Guten Morgen. Das Strafrecht für Gefährder soll verschärft werden. Das fordert zumindest Bundesinnenminister Alexander Dobrindt. So braucht es bundesweit einheitliche Regeln für eine Vorbeugehaft. Auch soll es nicht mehr möglich sein, extremistische Gefährder nach Jugendstrafrecht zu verurteilen. So geschehen bei dem 21-jährigen islamistischen CSD-Attentäter. Immer mehr Details kommen über ihn ans Tageslicht. So soll ihn das BKA als Hochrisikoperson eingestuft haben. Das Bundeskriminalamt hat insgesamt rund 410 sogenannte Gefährder auf der Beobachtungsliste. Mehrere hundert Menschen haben in Potsdam und auch in Berlin am Abend der Opfer des Anschlags auf den Berliner CSD gedacht. Das Blumenmeer am Brandenburger Tor wird unterdessen auch immer größer. Auch in München, Hannover und Bremen gab es am Abend Mahnwachen. Jetzt noch mehr aus unserem Land von unserem BB Radio Brandenburg-Reporter Benedikt Maurer.
11: In Neuruppin startet am Samstag die Abstimmung zum Bürgerhaushalt 2027. Bis zum 1. September können Einwohner ab 10 Jahren über 24 Vorschläge abstimmen. Möglich ist das online im Bürgerbüro und an mehreren Orten im Stadtgebiet.
10: Danke, Benedikt. In den USA haben rund 40 IT-Firmen eine Sicherheitsallianz gegründet. Sie wollen einen gemeinsamen KI-Agenten für Cybersicherheit entwickeln. Anlass war ein KI-Test der Firma OpenAI, bei der eine KI-Software zur Cyberwaffe mutierte. 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
0: Jetzt wird der Frank wieder hysterisch,
9: ja,
0: weil hier
9: Iris.
0: Eine Wespe.
9: Iris ist wieder da.
0: Ja, eine Wespe. Nee, Iris war größer. Das ist jetzt irgendeine neue. Hier fliegt eine Wespe rum.
9: Ja, hier scheint irgendein Nest zu sein. Darf man ja nicht wegmachen.
0: Ja, ganz entspannt, Frank. Du musst keine Angst haben.
9: Ich bin allergisch.
0: Weißt du doch gar nicht.
9: Doch, ich wurde schon mal gestochen. Nein, ist nichts passiert, aber könnte sich ja ändern im Laufe der Zeit.
0: So, also wir haben in Lindenberg im Moment 12 Grad, in Nauen haben wir 11, Pritzweig 11. Es wird ein herrlicher Tag heute, Temperaturen bis 25 Grad. Ich glaube, das können wir alle aushalten noch. Wird ja so heiß in den nächsten Tagen. 25 Grad also heute. Es bleibt relativ sonnig und es bleibt auch meist trocken.
9: Ich rufe den Arbeitsschutz.
0: Ach.
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9: Der BB-Radio-Straßenscanner zeigt an, es läuft im Großen und Ganzen auf den Straßen in Brandenburg und auch in Berlin. Was haben wir in Brandenburg? Wir haben ja die A13 Richtung Dresden. Da liegen Reifenteile auf der linken und mittleren Spur und zwar zwischen Rago und Mittenwalde. Deswegen bitte Vorsicht hier. Und im Stadtverkehr Berlin, ja, da haben wir die üblichen 10 bis 15 Minuten mehr. Das ist alles nicht nennenswert auf der A100, sowohl Richtung Norden als auch Richtung Süden. Geblitzt wird aktuell auf der A24 Richtung Dreikafeland, kurz nach Fährberlin. Habt ihr noch irgendwas, Staus oder Blitzer? Bitte melden per Anruf oder WhatsApp 0331 74 40 40.
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13: Guten Morgen!
0: Bist du wirklich so albern, dass du jetzt wegen einer Wespe Angst hast?
9: Ja, das ist gefährlich. Darf man nicht unterschätzen.
0: Du bist Hypochonder.
9: Sind schon einige dran zugrunde gegangen.
0: Oh Gott, oh Gott, oh Gott. Ja, 8:04. Wir gucken mal, wie es dem Frank weitergeht mit dieser. Ich glaube, die ist schon wieder rausgeflogen. Das Fenster ist ja offen. Ja. So, ich freue mich, dass wir über alles sprechen können. Ich nehme dich ja auch sehr ernst, Frank.
9: Ja, ja.
0: WhatsApp an Gerlinde. Ihr sucht zum Beispiel ein Outfit für die nächste Party, ihr wollt eurem Date was Schönes kochen oder es gibt auch so eine Nachricht, die ich jetzt bekommen habe, die ich gerne beantworten möchte. Sie, ja, ist eine Dame, hat Probleme mit ihren Schwiegereltern und denkt darüber nach, die Beziehung zu ihrem Freund deswegen zu beenden. Also es gibt dafür auch eine, das kann schlimm werden, wirklich, aber es gibt eine andere Lösung, ohne dass man einen Streit anfangen muss in 7 Minuten und jetzt knallt es in der Kiste mit Artemas.
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0: 8.08 Uhr.
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0: Guten Morgen Brandenburg, hallo Berlin, es ist 8.11 Uhr.
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2: Ich liebe das, dass ihr mir so vertraut, ne? Dass wir schreiben können. Ich mache das sehr, sehr gerne. Hab eine Nachricht, die anonym bleiben soll, von einer Hörerin. Hey Gerlinde, ich verstehe mich mit meinen Schwiegereltern überhaupt nicht. Wir sind oft nicht einer Meinung und die Stimmung ist immer etwas angespannt. Ich denke sogar ernsthaft drüber nach, ob die Beziehung noch sinnvoll ist. Was würdest du denn in dieser Situation machen?
3: Uiuiui.
2: Das kommt, glaube ich, drauf an, wie eng das Verhältnis von deinem Partner mit seinen Eltern ist. Ja? Wenn ihr seine Eltern nicht so oft seht, so einmal alle 2 Monate oder so,
3: ja,
2: dann geht das alles. Ja, dann würde ich versuchen, das auszuhalten. Denn du willst ja deinen Freund nicht vor die Wahl stellen. Die oder dich, weil die werden vielleicht nicht gewinnen, weil dein Freund dich liebt. Aber das wird ihm wehtun, ja? Der liebt ja seine Eltern auch und das willst du ja nicht. Also ich hatte das auch mal sehr nah. Meine Ex-Schwiegereltern haben im Nebenhaus gewohnt und wir haben fast alle Urlaube auch zusammen gemacht. Ich habe mich da gefragt, was mir wichtig ist. Und das war mein Partner. Und wenn da wirklich Hass ist, wirklich tiefer Hass von beiden Seiten, Eltern gegen dich, du gegen die Eltern, dann geht's in den nächsten Schritt, musst du da überhaupt mit? Ja, also muss man die dann sehen oder nicht? Aber eine Trennung, ja, wenn die Beziehung ansonsten gut ist, würde ich erstmal nicht machen, denn ein guter Partner ist wirklich heute schwer zu finden. Ich weiß, wovon ich spreche. Und wenn das die einzige Kröte ist zum Schlucken, dann runter damit.
1: 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Alle Infos auf bitte.

0: Hallo, guten Morgen, es ist 8.16 Uhr, BB Radio.
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2: Wir stellen mal die Geräuschkulisse am sommerlichen Strand zusammen. Es rauscht zunächst das Meer. Möwen kreischen bitte. Danke. In der Ferne eine Strandbar mit Musik. Ein Jetski. Ja, und dann sind da halt noch die Menschen ringsrum. Kinder.
3: Der hat mich mit Sand beworfen. Mit Absicht.
2: Mimosen.
3: Mama, hier im Meer ist was an meinem Bein.
2: Rentner.
4: Also früher war es hier viel ruhiger.
2: Eltern.
5: Ihr habt ja schon ganz blaue Lippen. Jetzt mal raus aus dem Wasser.
2: Also Urlaub ist, wenn nur noch gebrüllt wird. Zum Abschluss noch einmal die Kinder, bitte.
3: Papa, ich muss mal. Darf ich ins Meer machen?
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1: Guten Morgen, es ist 8.25 Uhr.
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0: So, und wo das herkommt, so schöne Musik, gibt es noch viel, viel mehr.
1: Ja,
0: den ganzen Tag
1: so
0: über.
1: So viel mehr.
0: BB Radio, schönen guten Morgen.
1: Guten Morgen.
0: Der Kaiser und Gerlinde Jenik, es ist 8.28 Uhr. Oh mein Gott, ich freue mich so auf den für mich ja schon feststehenden Sommerhit 2026.
1: Baby, goodbye.
0: Alle Farben gibt's gleich. Dann ein Song aus 2014, der klingt, als wäre er auf einem galoppierenden Pferd geschrieben und präsentiert. Geronimo und ganz aktuelle Musik von Miles Smith. Der kommt irgendwann dieses Jahr nach Berlin. Da könnte vielleicht irgendwie noch mal ein bisschen textsicher werden mit Drive Safe für mehr Vielfalt. 10er, 20er und die besten aktuellen Hits.
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3: Mit Frank Philipp, guten Morgen. Das Strafrecht für Gefährder soll verschärft werden, das fordert zumindest Bundesinnenminister Alexander Dobrindt. Das Bundeskriminalamt hat rund 410 sogenannte islamistische Gefährder in Deutschland auf der Beobachtungsliste. Mehrere hundert Menschen haben in Potsdam und Berlin am Abend der Opfer des Anschlags auf den Berliner CSD gedacht. Auch in München, Hannover und Bremen gab es am Abend Mahnwachen.
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4: Mit Romy Ortwald. Guten Morgen. In Henningsdorf Nord im Kreis Oberhavel ist ein weiterer Wohnhof modernisiert worden. Im sogenannten Wohnhof 2 gibt's jetzt mehr Grün, neue Spielgeräte und insektenfreundliche Beleuchtung. Ziel, das Quartier klimafreundlicher und lebenswerter machen. Die Wochen der Vielfalt starten in Schwedt mit Kino für die ganze Familie. Im Filmforum laufen bis Mitte August Filme zu Toleranz, Freundschaft und Zusammenleben. Los geht's heute mit Woodwalkers 2. 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
6: Guten Morgen hier im Nordosten Brandenburgs. Im Barnim, Oberhavel, in der Uckermark, in Prenzlau, Schwedt und Zichow haben wir heute Temperaturen bis 25 Grad. Es bleibt sonnig und trocken.
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7: Um 8.32 Uhr zeigt mir der BB-Radio-Straßenscanner einen Unfall an, und zwar in Spremberg. Betroffen ist die Forster Landstraße zwischen der Bregenzer Straße und dem Ortsausgang. Und im Stadtverkehr Berlin, da zeigt er mir fast gar nichts an. Das ist auch mal schön. Außer die üblichen 15 bis 20 Minuten mehr auf der A100. Geblitzt wird aktuell auf der B96 Richtung Berlin zwischen Oranienburg Nord und Oranienburg Zentrum. Habt ihr noch irgendwas gesehen, Staus oder Blitzer? Bitte melden per Anruf oder WhatsApp 0331 74 40 40.
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9: Guten Morgen!
10: Ja, moin!
5: Hallo, schönen guten Morgen. Es ist 8.33 Uhr, die Sonne scheint. Ich glaube, für alle ist heute ein schöner Tag. Ne? Die, die es ganz heiß mögen, und die, die es nicht so warm mögen, werden eigentlich alle befriedigt. Ne? 25 Grad ist ein schöner Mittelweg.
7: Ist so ein schöner Mittelweg vor den 36 Grad am Donnerstag.
5: Oh, und es wird noch heißer. Doch!
7: Nee.
5: Morgens geht's ja noch. Das ist ja das Schöne, wenn man sehr früh aufstehen muss, dann kriegt man diese ganze krasse Hitze noch nicht so richtig
7: und
5: mit.
7: Tagsüber, ich sag's ja, ich baue meinen Schreibtisch im Büro der Geschäftsführung auf, weil das das einzige Büro ist in diesem riesen Gebäudekomplex, was eine Klimaanlage hat. Das muss mir auch mal jemand erklären, wie das passieren
5: Warum
7: konnte.
5: Warum willst du die so bestrafen?
7: Sarah, ich möchte einfach auch klimatisiert arbeiten.
5: Na, der ist einfach sauer, dass er überhaupt arbeiten muss, weil er bei Schlag den Kaiser doch immer verliert. Also, habt ihr Lust auf eine exklusive BB-Radio-Morgenshow-Tasse, dann tretet gegen ihn an in Schlag den, ja eigentlich Kaiser, der ist im Urlaub, Schlag den Frank, 3:45 spielen wir, und jetzt spielen wir den Sommer 2026. Für mich ist das auf jeden Fall schon von alle Farben.
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0: BB Radio, der Kaiser und Gerlinde Jenicke mit Frank als Ersatzkandidat, weil der Kaiser im Urlaub ist mit Hund. Und am Telefon ist Etiana aus Bergenbrück. Hallo.
1: Ja, hallo.
0: Wie machst du es denn im Urlaub mit dem Haustier?
1: Also wir nehmen unseren Hund eigentlich immer überall mit hin.
2: Ja.
1: Wir sind mit einem Wohnmobil immer unterwegs und dieses Jahr waren wir schon bis nach Norwegen.
0: Und plant ihr diesen Urlaub um den Hund rum und gibt es Sachen, die ihr niemals im Leben erleben werdet, weil ihr einen Hund habt und trotzdem sagt, okay, dann können wir das halt nicht machen?
1: Also ich sag mal, dadurch, dass wir ein Wohnmobil haben, kommt natürlich alles andere nicht so in Frage. Wir sind auch keine Schiffsreiser oder Flugreiser. Ja, wir fahren dahin, wo wir es möchten. Letztes Jahr waren wir zum Beispiel in Spanien.
0: Mhm.
1: Gesagt, der ist immer mit dabei.
0: Toll.
2: Und sag mal, ja, du hast es ja gerade schon angesprochen, ihr seid keine Schiffsreiser. Das sind ja leider meine Frau und ich. Sagst du da, Mensch, wenn man sich einen Hund anschafft, so wie wir ja auch, dann muss man den Urlaub auch dementsprechend an den Hund anpassen? Oder kann man trotzdem auch noch Urlaub ohne Hund machen?
1: Also ich sag mal, wenn man vielleicht gute Freunde hat oder auch Eltern, wo der Hund bleibt, wo ich genau weiß, okay, ihm geht's gut, dann ja. Aber ich würde zum Beispiel einen Hund niemals in ein Tierheim bringen.
2: Nee, auf gar keinen Fall.
0: Na, das sowieso nicht. Ja. Ich hab ja auch ein Pärchen, was sich um meinen Hund kümmert, wenn ich dann mal doch irgendwo hinfliege. Aber den Hund kannst vergessen, wenn er zurückkommt. Der hört gar nicht mehr, der springt auf die Couch, der schläft im Bett, der guckt mir nicht mehr
2: alles
0: an. Der ist wie bei, ja, wie so Kinder, die von Oma und Oma kommen. Kannst du vergessen. Deswegen ist immer besser, wenn ich den Hund mitnehme, dann habe ich ein bisschen unter Kontrolle. Etiana, genau. Wo geht's dieses Jahr hin?
1: Also wir waren dieses Jahr schon in Norwegen. Es war wunderschön. Auch der Hund genießt es. Und jetzt im September geht es nochmal nach Kroatien.
2: Ach schön.
0: Geil.
2: Toll.
0: Trefft er meinen Vater wahrscheinlich. Du, gute Reise und allzeit gute Fahrt. Danke für deinen Anruf.
1: Und ihr macht weiter so, ja?
2: Machen wir.
0: Wie ist es denn bei euch mit dem Hund im Urlaub? Nehmt ihr den mit und plant wie ich alles um den Hund drumherum und könnt eure großen Träume nicht erfüllen? Oder sagt ihr, nee, der kann auch mal weg? 0331 74 40 40.
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0: Uhr 45.
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2: Dominika aus Oranienburg. Hallo.
3: Ja, hallo.
2: Du, ich drück dir die Daumen, dass jetzt klappt gegen Frank. Der sagt, er spielt bald nicht mehr mit, weil er es nie hinkriegt. Also nee. Du hast gute Chancen, dass es jetzt klappt. Hier ist Tipp Nummer 1. Ich bin ein echter Klassiker, aber nicht jeder mag mich gleich.
0: Kann alles sein, deswegen weiter.
2: Es gibt zwei Regionen, die sich um meine Entstehung streiten.
3: Weiter.
2: An der Imbissbude bin ich der Star der Speisekarte.
3: Weiter?
0: Doch, ich glaube, ich weiß es.
2: Eine rote Soße gehört einfach zu mir dazu.
0: Currywurst?
2: Ja.
4: Ich hab gewonnen! Ich hab gewonnen!
3: Ich hätte fast Ketchup gesagt.
2: Dominika. Ja. Ach, danke, dass du mitgespielt hast. Vielleicht können wir dich nochmal in der Show haben und dann klappt das beim nächsten Mal.
3: Ja.
2: Das muss ein großer Unfall gewesen sein, dass es jetzt geklappt hat. Liebe Grüße und bis bald.
3: Ja, bis
1: Tschüss.
3: Bald.
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0: Guten Morgen, 8.52 Uhr. Die Hitze kommt zurück ab morgen und ich liebe das, weil ja ich so gut zum Geräusch des Ventilators schlafen kann.
1: Oh, echt, ja?
0: Das macht natürlich nur Sinn, wenn es nachts sehr warm ist. Frank kann auch nicht gut schlafen.
1: Nee.
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1: Ja.
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0: Ein Hit gleich wie Zuckerwatte im Ohr. Call Me Maybe bei BB Radio. Das war eine Sommerhymne 2012. Dazu gibt's Maroon 5. Die hat mit ihrer coolen und sexy Hit-Minute ihre Hochzeit in den Zehnern. Ja, gibt's ja leider nicht mehr so richtig. Und dazu aktuelle Musik von Alex Warren. Da haben wir was gemeinsam. Es ist einer eurer Lieblingshits und meiner auch. Und wir teilen den einfach freundschaftlich für mehr Vielfalt gleich.
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6: Mit Frank Philipp, guten Morgen. Mit einem verschärften Strafrecht für Gefährder will die Politik das Risiko von extremistisch motivierten Anschlägen senken. Das will zumindest Bundesinnenminister Alexander Dobrindt. Als Prävention könnten auch 30 Tage Beugehaft eingeführt werden, wie in Bayern, so Dobrindt. Der islamistische CSD-Attentäter von Berlin wurde vom Bundeskriminalamt als Hochrisikoperson eingestuft und war trotzdem auf freiem Fuß. Das Bauland in Brandenburg hat sich verteuert. Für den Traum vom eigenen Haus muss jetzt auch in Berlin fernen Regionen mehr bezahlt werden. Am teuersten ist Bauland immer noch in Potsdam und im Speckgürtel. Auch das Land profitiert von steigenden Preisen. Brandenburg kassiert 6,5% Grunderwerbsteuer auf die Kaufpreise. Jetzt noch mehr aus unserem Land von unserer BB Radio Brandenburg-Reporterin Romy Ortwald.
7: Die Getreideernte in Brandenburg läuft und heute schaut auch die Landwirtschaftsministerin vorbei. Hanka Mittelstädt besucht am Mittag die Agrargenossenschaft Großmachnow im Kreis Fleming und informiert sich über die aktuelle Lage auf den Feldern.
6: Danke, Romy. Brandenburg hofft auf mehr Lehrer für das kommende Schuljahr. Dafür wurde die Bezahlung verbessert, so Bildungsminister Gordon Hoffmann. Brandenburg kämpft seit Jahren mit einem Mangel an Lehrern. So müssten zum Teil Klassen zusammengelegt werden oder Unterricht fällt häufig aus. 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
0: Schönen guten Morgen, 9:02. Also ich glaube, heute können wir uns alle darauf einigen, das Wetter ist für alle schön. Ja, 25 Grad, das ist vollkommen in Ordnung. Zumindest für die, die es nicht so heiß wollen, weil ab morgen wird es richtig heiß. Jetzt im Moment haben wir in Frankfurt oder 12 Grad, in Luckenwalde 10, noch in Nauen haben wir 11 Grad, teilweise schon wesentlich milder. 25 Grad, wie gesagt, heute maximal. Es bleibt hauptsächlich sonnig und hauptsächlich trocken.
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8: Der BB-Radio-Straßenscanner zeigt an, dass es läuft in Brandenburg und auch in Berlin. Typischer Ferienverkehr. Ziemlich wenig los. In Brandenburg eigentlich gar nichts, um ganz ehrlich zu sein. Und im Stadtverkehr Berlin, da haben wir nur die A100. Wie immer 20 bis 25 Minuten mehr. Bitte in beide Richtungen einplanen. Geblitzt wird aktuell auf der B5 Richtung Berlin, Höhe Elztal. Eure Staus, eure Blitzer, habt ihr noch welche gesehen? Bitte melden per Anruf oder WhatsApp 0331 74 40 40. Gerlinde, erster Tag im Radio. Kopfhörer nur aufsetzen, wenn das Mikrofon nicht an ist. Mhm. Ja gut, danke.
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0: Guten Morgen. Weißt du, zwei Tage macht er die Vertretung für den Kaiser, ja, und schon ist ein ganz großer. Ja. Ja. Sehr schön. Also genießt diesen Tag heute. Wie gesagt, 25 Grad, das ist vollkommen in Ordnung, weil ab morgen wird es richtig heiß. Und heiß wird es jetzt auch mit Fever Dream. Das passt ja, Fiebertraum. Alex Warren, der hat ja wirklich seine Frau kennengelernt.
8: Ja.
0: Auf der Straße, hat die gesehen, hat gesagt, na die ist es. Ist hingegangen, hat sie geküsst. Ich weiß nicht, ob das wirklich wirklich passiert ist, aber das ist die Legende. Und seitdem sind die verheiratet. Das ist viele, viele Jahre her.
8: Bitte nicht zum Nachmachen empfohlen.
0: Was denn?
8: Ich geh doch nicht zu einer fremden Frau und küsse sie.
0: Na, du hast ja auch schon eine. Was willst du noch eine fremde Frau küssen dazu?
8: Naja.
0: Alex Warren.
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0: BB-Radio, der Kaiser und Gerlinde Jenicke am Dienstagmorgen und es geht um den Hund und ob er mit in den Urlaub genommen wird, ob ihr euren Urlaub um den Hund herum plant, so wie ich. Ich kann ja meine ganzen großen Träume nicht erfüllen, weil ich gesagt habe, wenn ich einen Hund habe, dann muss der halt mit. Wie ist es denn bei Jacqueline aus Teltow? Guten Morgen.
1: Guten Morgen, ihr Lieben. Morgen.
0: Du hast ja nicht nur einen Hund, nicht nur zwei, sondern?
1: Nur noch sieben.
0: Nur noch sieben. Und die sind ja auch berufstätig.
1: Ja, genau. Die arbeiten im Krankenhaus mit kranken Kindern und haben dann, wenn sie zu Hause sind, halt Feierabend, erholen sich hier im Garten und ja, sind glücklich, voll ausgelastete Hunde.
0: Aber wie machst du das denn im Urlaub?
1: Also ich bin sowieso nicht der riesengroße Urlauber. Ich weiß gar nicht, ob ich, wenn ich keine Hunde hätte, ständig irgendwie wegfliegen würde. Mhm. Aber ich versuche halt dann so Ziele auszusuchen, wo ich eben, wenn wirklich was wäre, ganz schnell wieder zu Hause bin. Also momentan ist es immer Ibiza. Es ist halt immer irgendwie Europa, wo es schön warm ist, all inclusive, wo man einfach nur liegt und sich entspannt, wo ich das wirklich mal genießen kann. Und ich habe halt mein Ex. Also wir sind immer noch die besten Freunde und wir haben ja die Hunde auch gemeinsam quasi auch angeschafft. Und deswegen ist er fast so gut wie ich.
0: Siehste, das ist sehr interessant. Ich habe mich immer gefragt, wofür so ein Ex-Freund vielleicht gut sein kann. Natürlich, ja, der kümmert sich um sieben Hunde, während du auf Ibiza liegst. Liebe Jacqueline, vielen Dank, dass du dich gemeldet
1: hast. Sehr, sehr gerne.
0: Toller Job, den du machst mit deinen Hunden und hab eine ganz, ganz schöne Restwoche.
1: Ich drücke euch alle. Schönen Tag für euch. Tschüss.
0: Zurück. Wie macht ihr es denn im Urlaub? Macht es wie ich, dass ihr einfach die ganz großen, tollen Sachen gar nicht macht, weil ihr den Hund mit dabei habt und alles um den rumdreht? Oder macht das wie Frank, der seine Kreuzfahrten dringend machen muss und dafür den Hund an Freunde gibt, was ja auch in Ordnung
2: sehr
0: ist?
2: Sehr wohlwollende Freunde.
0: Oder habt ihr einen tollen Ex-Mann, der sich um die sieben Hunde kümmert, die bei euch waren? 0331 74 40 40.
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0: 9.27 Uhr, BB Radio, der Kaiser und Gerlinde Jenicke, Lady Gaga, gleich mit dem Song, der wunderbar auf den Breakdance passt. Ein Fahrgeschäft, das Frank nicht mehr mit mir fährt.
1: Nee, weil erstens wird mir schlecht und zweitens stehe ich viel lieber daneben und halte deine Handtasche.
0: Und die Wurst.
1: Und die Wurst,
0: das macht
1: genau.
0: Immer, das ist gut. Camila Cabello bringt den Sommer aus 2017 gleich zurück mit Havanna und dann haben wir noch aktuelle Musik von Michael Schulte. Der geht schon direkt mit dem Ohrwurm, den man davon hat, los. Erste Sekunde. Gleich dabei. 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
12: Mit Frank Philipp, guten Morgen. Das Strafrecht für Gefährder soll verschärft werden. Das fordert zumindest Bundesinnenminister Alexander Dobrindt. Das Bundeskriminalamt hat rund 410 so

0: Nervt werden, das fordert zumindest Bundesinnenminister Alexander Dobrindt. Das Bundeskriminalamt hat rund 410 sogenannte islamistische Gefährder in Deutschland auf der Beobachtungsliste. Mehrere hundert Menschen haben in Potsdam und Berlin am Abend der Opfer des Anschlags auf den Berliner CSD gedacht. Auch in München, Hannover und Bremen gab es am Abend Mahnwachen.
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2: Mit Romy Ortwald. Guten Morgen. In Henningsdorf Nord im Kreis Oberhavel ist ein weiterer Wohnhof modernisiert worden. Im sogenannten Wohnhof 2 gibt's jetzt mehr Grün, neue Spielgeräte und insektenfreundliche Beleuchtung. Ziel, das Quartier klimafreundlicher und lebenswerter machen. Die Wochen der Vielfalt starten in Schwedt mit Kino für die ganze Familie. Im Filmforum laufen bis Mitte August Filme zu Toleranz, Freundschaft und Zusammenleben. Los geht's heute mit Woodwalkers 2. 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
3: Für ganz Brandenburg und Berlin zuverlässig und genau.
4: Guten Morgen hier im Nordosten Brandenburgs. Im Barnim, Oberhavel, in der Uckermark, in Prenzlau, Schwedt und Zichow haben wir heute Temperaturen bis 25 Grad. Es bleibt sonnig und trocken.
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5: Und der BB Radio Straßenscanner zeigt an. Ja, ihr kommt überall eigentlich ziemlich gut durch. Klassischer Ferienberufsverkehr, nicht viel los. In Brandenburg läuft es eigentlich überall und im Stadtverkehr Berlin haben wir nur die A100 in beide Richtungen, so 20 bis 25 Minuten, bitte mehr einplanen. Geblitzt wird auf der L40 Richtung Großbeeren zwischen Großbeeren und Diedersdorf. Habt ihr noch irgendwas ansonsten gesehen, Staus oder Blitzer? 0331 74 40 40.
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7: Guten Morgen!
3: 9:32 Uhr.
5: Guten Morgen.
3: Ich wünschte, es wäre schon morgen. Ich habe es gerade schon mal erzählt. Frank macht ein Experiment, das ich ihm übergeholfen habe, damit er besser schlafen kann. Ich mache das seit Monaten und es hat eine krasse Nebenwirkung, die aber nicht alle kriegen. Ich krieg die.
5: Boah, ich habe ein bisschen Schiss jetzt.
3: Kann aber ganz gut damit leben. Ich
5: Was
3: bin sehr
5: das?
3: Gespannt, wie es dir morgen früh geht.
5: Was ist denn die Nebenwirkung? Sagst du mir nicht?
3: Nee, sag ich dir nicht, weil das ist wie, wenn man die Packungsbeilage liest. Dann hat man alles, was da drin steht. Also lieber nicht.
5: Komme ich morgen als Frau?
3: Nein, naja, vielleicht als Mann wäre mal schön. Nee, alles gut. Ich finde es toll, dass du es machst. Also Okay. Wir hören, wie es funktioniert hat und vielleicht ist ja auch was für euch. Ich werde euch nochmal genau erklären, was ist morgen früh ab 6. Und jetzt Hex Hex, Lady Gaga.
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0: Als wäre alles gut, ne? Sonst auch. Schönen guten Morgen, es ist 9.45 Uhr, es ist BB-Radio. Viel Spaß mit Martin. Ruff, ruff, Ritter.
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4: Und da muss man sich doch mal ernsthaft fragen, warum eigentlich? Und darauf gibt's nur eine Antwort. Aus Liebe. Wir lieben den Hund derart intensiv, dass unser Gehirn es gar nicht zulässt, über den eigenen Hund zu denken. Was für eine Arschgeige, ja? Das kannst du über den Hund nicht sagen. Über den Mann, kein Problem. Das geht immer. Es ist doch wirklich so. Also ich stelle todernst die These auf, die Frauen, die heute hier im Raum sind und sich zu Hause einen Hund und einen Mann halten, dass die den Hund deutlich mehr lieben als ihren Mann. Da halte ich jede Wette. Nee, da braucht ihr gar nicht. Nee, da gibt's doch genug Beweise für. Wenn du viele Jahre einen Mann hast, wie oft hast du schon bei deiner besten Freundin über den abgelästert, ja? Boah, wie der sich wieder benommen hat am Wochenende. Katastrophe. Hätte ich gewusst, dass der so rund wird, hätte ich den gar nicht genommen, ja? Aber weißt du, der eigene Hund, kurz vor der Detonation, so ein Spanferkel. Ja, viel Fell, schwere Knochen. Ich liebe ihn aber total, ja? Und ich meine, solange das noch so ist, müssen wir uns das doch schönreden. Da geht das doch gar nicht anders.
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7: Es ist 10 Uhr am Dienstag.
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9: Mit Frank Philipp, guten Tag. Mit einem verschärften Strafrecht für Gefährder will die Politik das Risiko von extremistisch motivierten Anschlägen senken. Das will zumindest Bundesinnenminister Alexander Dobrindt. Als Prävention könnten auch 30 Tage Beugehaft eingeführt werden, wie in Bayern, so Dobrindt. Der islamistische CSD-Attentäter von Berlin wurde vom Bundeskriminalamt als Hochrisikoperson eingestuft und war trotzdem auf freiem Fuß. Das Bauland in Brandenburg hat sich verteuert. Für den Traum vom eigenen Haus muss jetzt auch in Berlin fernen Regionen mehr bezahlt werden. Am teuersten ist Bauland immer noch in Potsdam und im Speckgürtel. Auch das Land profitiert von steigenden Preisen. Brandenburg kassiert 6,5% Grunderwerbsteuer auf die Kaufpreise. Brandenburg hofft auf mehr Lehrer für das kommende Schuljahr. Dafür wurde die Bezahlung verbessert, so Bildungsminister Gordon Hoffmann. Brandenburg kämpft seit Jahren mit einem Mangel an Lehrern. So müssten zum Teil Klassen zusammengelegt werden oder Unterricht fällt häufig aus. 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
7: Heute am Dienstag mit Temperaturen bis 26 Grad. Wir haben zwar ein paar Wolken mit dabei, aber oft auch Sonne und es bleibt meistens trocken. Morgen dann richtig heiß, mal wieder mit bis zu 33 Grad und am Donnerstag geht sogar noch weiter hoch.
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7: Der BB-Radio Straßenscanner zeigt auf der A10 den westlichen Berliner Ring Richtung Dreieck Havelland ab Großkreuz 10 Minuten plus. Im Stadtverkehr Berlin 100 Richtung Norden ab Oberlandstraße 20 Minuten mehr und Richtung Süden ab Jakob-Kaiser-Platz 25 Minuten plus. Es wird außerdem geblitzt auf der B102 Richtung Rutscherlinde zwischen Goldsow und Rutscherlinde im Wald. Und wenn ihr noch was habt, Staus oder Blitzer, sagt uns gerne Bescheid. Nummer zu uns ist die 0331 74 40 40. Kommt gut und vor allem sicher an.
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7: Oh, ich bin gestern nach Feierabend so durch meine sozialen Medien gescrollt, so ein bisschen geguckt, was so aufploppt und dann ein Video von den Black Eyed Peas, ne? Also Fergie, Will.i.am, wie sie alle heißen, haben da live gesungen. Das ist echt krass, weil die klingen quasi live wie auf ihren Aufzeichnungen. Absoluter Wahnsinn. Haben wir gleich für euch dabei mit einem sehr coolen Szene. Just Can't Get Enough und vorher hier was ganz Aktuelles. Das ist Holly Humberstone.
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0: Die Black Eyed Peas bei BB Radio, habe ich mich wirklich schon den ganzen Morgen drauf gefreut, finde ich so, so cool. Wir machen hier weiter mit mehr Vielfalt in unserer Playlist, nämlich im BB Radio mehr Musikversprechen. Da ist also garantiert auch für euch was dabei, ganz große Stimmen wie die von Adele. Wir haben Megastars wie Jennifer Lopez und David Guetta in einem aktuellen Hit, klingt nach so einem Partyurlaub. Oder auch so eher Richtung was Rockiges unterwegs, Portugal the Man, alle gleich hier am Start.
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0: Für ganz Brandenburg und Berlin zuverlässig und genau für eure Region. Oft sonnig, später auch mal mehr Wolken, bleibt aber meist trocken bei bis zu 26 Grad heute. Morgen knacken wir dann wieder die 30, da sind bis zu 33 Grad drin mit viel Sonne und am Donnerstag wird es sogar noch wärmer. 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
0: Der BB-Radio-Straßenscanner zeigt uns. Auf der A10, dem westlichen Berliner Ring Richtung Dreieck Havelland, ab Großkreuz 10 Minuten Baustellenstau. Und in Cottbus ist die Bürgerchaussee nach einem Unfall beim Kreisverkehr gesperrt. Stadtverkehr Berlin A100 Richtung Norden ab Oberlandstraße 20 Minuten mehr, Richtung Süden ab Jakob-Kaiser-Platz 25 Minuten plus. Und es blitzt außerdem auf der A115 Richtung Berlin kurz vor Kleinmachnow. Habt ihr noch was? Staus oder Blitzer? Immer gern melden. Nummer zu uns ist die 0331 74 40 40. Und kommt gut und sicher an. 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

Ist es ein Löwe? Ist es ein Bär? Hier ist BB Radio mit Ida und nein, es ist schon wieder ein Wal, bitte nicht. Im Hafen von Wismar, also auch wieder an der Ostsee, da wurde möglicherweise wieder ein 8 Meter langer Buckelwal gesichtet. Die Experten sind sich noch nicht so hundertprozentig sicher. Also wirklich, ich hoffe so doll, dass der es jetzt mal schafft, da alleine wieder wegzuschwimmen und nicht das nächste Problemtier diesen Sommer unter aller Aufmerksamkeit braucht. Kommt gut durch den Dienstag hier mit Save Me Tonight. 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

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Jetzt mit genau der richtigen Menge an Gefühl und genau der richtigen Menge an Groove. Das ist Teddy Swims, wirklich eine unfassbare Stimme. Und hier jetzt Mr. Know-It-All.

0: Mit ganz viel Power geht's ja durch den Dienstagvormittag. Ihr hört BB-Radio mit Ida und natürlich mit mehr Vielfalt in unserer Playlist. Gleich ab 11 mit dabei zum Beispiel die Hammerstimme aus Australien. Sia ist das. Wir haben einen aktuellen Hit von Sommer, der hat nachgelegt nach seinem Welthit letztes Jahr. Jetzt haben wir Homewrecker von ihm am Start. Und obendrauf noch Beats von Calvin Harris. Alles gleich hier.
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0: Es ist 11 Uhr am Dienstag.
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13: Mit Frank Philipp, guten Tag. Beim Zugriff auf den islamistischen CSD-Attentäter von Berlin hat die Polizei 3 weitere Personen verhaftet. Überprüft wird jetzt, ob sie den Attentäter unterstützt hatten oder von der Tat im Vorfeld wussten. Die 3 Personen bleiben vorerst in Haft. Bundesinnenminister Alexander Dobrindt arbeitet zudem an einem verschärften Strafrecht für Gefährder. So soll das Risiko von extremistisch motivierten Anschlägen gesenkt werden. Das Bauland in Brandenburg hat sich verteuert. Für den Traum vom eigenen Haus muss jetzt auch in Berlin fernen Regionen mehr bezahlt werden. Am teuersten ist Bauland immer noch in Potsdam und im Speckgürtel. Auch das Land profitiert von steigenden Preisen. Brandenburg kassiert 6,5% Grunderwerbsteuer auf die Kaufpreise. Brandenburg hofft auf mehr Lehrer für das kommende Schuljahr. Dafür wurde die Bezahlung verbessert, so Bildungsminister Gordon Hoffmann. Brandenburg kämpft seit Jahren mit einem Mangel an Lehrern. So müssten zum Teil Klassen zusammengelegt werden oder Unterricht fällt häufig aus. 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
0: Da ist er ja wieder. Es ist wieder Sommer bei uns in Brandenburg und Berlin mit Temperaturen heute bis zu 26 Grad. Im Moment ist es oft sonnig, es zieht heute auch mal zu, bleibt aber meistens trocken dabei. Morgen geht es dann schon wieder über 30, da sind bis zu 33 Grad drin mit viel Sonne und am Donnerstag wird es noch heißer.
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0: Der BB-Radio Straßenscanner zeigt auf der A10, dem westlichen Berliner Ring, Richtung Dreieck Havelland, zwischen Dreieck Werder und Vöben, 20 Minuten Baustellenstau. Auf der A13 Richtung Berlin, zwischen Spreewalddreieck und Duben, ist es eine halbe Stunde mehr. Und im Stadtverkehr Berlin, 100 Richtung Norden, ab Oberlandstraße 20 Minuten plus, Richtung Süden, ab Wechstraße 25 Minuten. Es wird außerdem geblitzt auf der A24 Richtung Berlin, kurz hinter Fair-Berlin. Und wenn ihr noch was seht, ein Stau, ein Blitzer, sagt uns gern Bescheid. Nummer zu uns ist die 0331 74 40 40. Kommt gut und sicher an.
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0: Und es geht hier durch den Dienstag oder wie einige von euch in den Ferien und im Urlaub wahrscheinlich denken, ja, irgendein Tag, an dem endlich wieder schönes Sommerwetter ist. Vielleicht geht's für euch ja heute eine Runde in den See springen oder auf den Spielplatz mit den Kids. Ich hoffe auf jeden Fall, ihr habt eine tolle Zeit und sommerlicher Sound, der kommt hier gleich von Calvin Harris mit Summer. Jawohl, sehr passend. Und das hier ist Sia.
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0: Hier ist BB Radio am Dienstagvormittag, 11.18 Uhr ist es jetzt. Unterwegs zum nächsten Termin für euch begleiten wir euch gerne mit mehr Vielfalt im BB Radio, mehr Musikversprechen. Das ist eine halbe Stunde Musik ohne Unterbrechung. Ihr könnt also mitsingen oder auch einfach mal ganz laut zuhören und den Kopf frei pusten lassen. Das geht sehr gut mit ordentlich Power von David Guetta mit Dangerous, ein absoluter Kracher-Song. Viel entspannter ist es dann allerdings mit Pink und ihrer Tochter Cover Me in Sunshine, so ganz niedlich. Oder auch was Aktuelles von Harry Styles. Gleich bei uns dabei.
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0: Für ganz Brandenburg und Berlin zuverlässig und genau für eure Region. Heute noch ein entspannter Start wieder ins Sommerwetter mit Temperaturen bis 26 Grad. Oft Sonne, später auch mehr Wolken, aber es bleibt meistens trocken. Morgen dann heiß mit bis zu 33 Grad und am Donnerstag klettert sogar noch weiter hoch. 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
0: Der BB-Radio-Straßenscanner zeigt uns: A10 westlicher Berliner Ring Richtung Dreieck Havelland zwischen Dreieck Werder und Vöben, 25 Minuten Baustellenstau. Auf der A13 Richtung Berlin zwischen Spreewalddreieck und Duben braucht ihr 35 Minuten länger. Und im Stadtverkehr Berlin, 100 Richtung Norden ab Oberlandstraße sind es 20 Minuten plus, Richtung Süden ab Wechsstraße genauso. Es blitzt auf der B96 Richtung Berlin zwischen Oranienburg Nord und Zentrum. Und wenn ihr noch was habt, ein Stau, ein Blitzer, sagt uns gerne Bescheid. Nummer zu uns ist die 0331 74 40 40. Kommt gut und vor allem sicher an. 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

alle, die heute mit schlechter Laune aufgewacht sind, sorry, leider keine Chance. Hier ist BB Radio mit den besten aktuellen Hits. Und das hier ist so ein richtiger Pusher. Leonie und Caleb Scott.

SBB Radio mit Ida und jeder, der arbeitet, kennt das. Man hat ja nicht immer an den schönsten sonnigen Sommertagen frei. Manche arbeiten sowieso auch an den Wochenenden oder Spätschichten. Deswegen finde ich eine sehr wichtige Lektion, die ich zum Beispiel immer wieder von meinem Hund Steve lerne. Sobald man ein kleines Fleckchen Sonne sieht und ein bisschen Zeit hat, sollte man sich da reinlegen, eine Runde chillen und einfach genießen. Wer weiß, wann man das nächste Mal kann. Habt einen schönen Dienstag.

0: Heute veröffentlicht, hier ist BB Radio mit Ida, die Top 10 der möglichen Jugendwörter des Jahres. Mit dabei ist Crashout. Und falls ihr euch fragt, was ist denn ein Crashout? Naja, das ist ziemlich genau das, was Icona Pop und Charlie XCX da in ihrem Song I Love It so beschreiben. Ja, also komplettes Ausrasten. Hier geht's gleich weiter mit mehr Vielfalt in der Playlist. Zehner sind dabei mit Olly Murs und einem absoluten Ohrwurm-Kandidaten aus den 20ern, Michael Schulte und Aus ist in einem Hit. Und aktuelle Beats von alle Farben, gleich hier.
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0: Es ist 12 Uhr am Dienstag.
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7: Mit Frank Philipp, guten Tag. Beim Zugriff auf den islamistischen CSD-Attentäter von Berlin hat die Polizei 3 weitere Personen verhaftet. Überprüft wird jetzt, ob sie den Attentäter unterstützt hatten oder von der Tat im Vorfeld wussten. Die 3 Personen bleiben vorerst in Haft. Bundesinnenminister Alexander Dobrindt arbeitet zudem an einem verschärften Strafrecht für Gefährder. So soll das Risiko von extremistisch motivierten Anschlägen gesenkt werden. Das Bauland in Brandenburg hat sich verteuert. Für den Traum vom eigenen Haus muss jetzt auch in Berlin fernen Regionen mehr bezahlt werden. Am teuersten ist Bauland immer noch in Potsdam und im Speckgürtel. Auch das Land profitiert von steigenden Preisen. Brandenburg kassiert 6,5% Grunderwerbsteuer auf die Kaufpreise. Brandenburg hofft auf mehr Lehrer für das kommende Schuljahr. Dafür wurde die Bezahlung verbessert, so Bildungsminister Gordon Hoffmann. Brandenburg kämpft seit Jahren mit einem Mangel an Lehrern. So müssten zum Teil Klassen zusammengelegt werden oder Unterricht fällt häufig aus. 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
0: Heute mit ein bisschen Sommerwetter. Bis zu 26 Grad immerhin schon. Dabei scheint die Sonne. Später haben wir auch mal Wolken dabei, bleibt aber trocken. Morgen dann bis zu 33 Grad und am Donnerstag geht's noch weiter nach oben.
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0: Der BB-Radio Straßenscanner zeigt Baustellenstau auf der A10, dem westlichen Berliner Ring Richtung Dreieck Havelland, zwischen Dreieck Werder und Vöbend 25 Minuten mehr. Auch auf der A13 Richtung Berlin wird gebaut, zwischen Spreewalddreieck und Vöbend 35 Minuten plus. Und im Stadtverkehr Berlin A100 Richtung Süden ab Detmolder Straße 25 Minuten mehr. Dann wird aktuell geblitzt. Berlin-Wannsee, Königstraße Richtung Potsdam. Und wenn ihr noch was habt, Staus oder Blitzer, gerne melden. Nummer zu uns ist die 0331 74 40 40. Gute Fahrt!
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0: Und natürlich mit dem perfekten Mittel gegen jedes Mittagstief, das bei euch vielleicht aufkommen könnte. Gleich hier mit ordentlich Power von den Imagine Dragons. Whatever it takes. Und davor jetzt Michael Schulte und Aust. Das ist zwei unserer beliebtesten Künstler hier in Brandenburg und Berlin. Jetzt in einem Hit.
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0: 12:15 Uhr, hier ist BB Radio am Dienstag und ihr wisst vielleicht, was das heißt. Gleich gibt's wieder das BB Radio mehr Musikversprechen. Eine halbe Stunde Musik ohne Unterbrechung mit meinem persönlichen aktuellen Lieblingshit hier, Dracula. Wir haben außerdem ganz fette Beats von Topic, Robin Schulz, Nico Santos und Paul van Dijk in einem Song. Absolut krass. Und wer Bock hat auf große Gefühle, die Jungs von Hertz hätten da was für euch.
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0: Für ganz Brandenburg und Berlin zuverlässig und genau für eure Region. Temperaturen heute bis 26 Grad mit Sonne, auch mal Wolken, es bleibt aber meistens trocken. Ab morgen dann wieder über 30 Grad, der erstmal bis zu 33, am Donnerstag wird's noch heißer. 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
0: Und der BB-Radio-Straßenscanner zeigt jetzt an: A10 westlicher Berliner Ring Richtung Dreieck Havelland, zwischen Dreieck Werder und Vöben 35 Minuten Baustellenstau. Auf der A13 Richtung Berlin zwischen Spreewalddreieck und Duben wird gebaut und die linke Spur ist dicht, da dauert es eine halbe Stunde länger. Im Stadtverkehr Berlin 20 Minuten mehr einplanen auf der A100 Richtung Süden ab Detmolder Straße. Und es blitzt auf der A11 Richtung Berlin zwischen Finofurt und Lanke. Wenn ihr noch was seht, ein Stau, ein Blitzer, sagt uns gern Bescheid. Nummer zu uns ist die 0331 74 40 40 und kommt gut und vor allem sicher an. 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

BB Radio, was haben Partywütige und Vampire gemeinsam? Naja, sie mögen es gar nicht so gerne, wenn dann die Sonne aufgeht und der Tag da ist. Und feiern den Hit hier, Dracula.

0: 12.58 Uhr, WW Radio ist an. Wir haben für euch wieder mehr Vielfalt zusammengepackt. Ein 20er kommt von Dua Lipa höchstpersönlich, ein absolutes Sommeralbum, Radical Optimism, und von da Houdini gleich am Start. Aus den 10ern haben wir die Jungs von One Republic, so richtig schön rockig, und aktueller Dance mit Jennifer Lopez und David Guetta gleich bei uns.
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0: Es ist 13 Uhr am Dienstag.
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14: Mit Jens Herrmann. Guten Tag. Brandenburg will im Kampf gegen den Lehrermangel jetzt Lehrer aus anderen Bundesländern anlocken. Helfen soll dabei mehr Geld für verbeamtete Lehrkräfte. Trotzdem bleibt die Lage vor dem neuen Schuljahr angespannt. Viele Stellen sind weiterhin offen. Klassen müssen teils zusammengelegt werden und im Stundenplan drohen Lücken. Die Landesregierung plant deshalb 250 zusätzliche Stellen. Im Gegenzug sollen Beamte pro Woche eine Stunde mehr arbeiten. Nach dem Zugriff auf den mutmaßlichen islamistischen CSD-Attentäter von Berlin klickten jetzt für drei weitere Personen die Handschellen. Die Ermittler prüfen jetzt, ob sie den Täter unterstützt oder von den Anschlagsplänen gewusst haben. Die drei Verdächtigen sitzen weiter in Haft. Unterdessen will Bundesinnenminister Alexander Dobrindt das Strafrecht für Gefährder verschärfen, um extremistische Anschläge künftig besser zu verhindern. Die Wahl zum Jugendwort des Jahres hat jetzt begonnen. Abgestimmt wird online. Zur Auswahl stehen bekannte Sprüche und neue Wörter. Mit dabei auch Digger und Macker. Der Sieger wird im Oktober auf der Frankfurter Buchmesse gekürt. 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
0: Na, und der Sommer ist doch so langsam wieder da. Temperaturen heute bis 26 Grad mit ein bisschen Sonne, auch mal mehr Wolken, bleibt aber trocken heute soweit. Morgen dann schon über 30 Grad und bis zu 33 und am Donnerstag, da wird's noch heißer.
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0: Der BB-Radio-Straßenscanner zeigt auf der A10 dem westlichen Berliner Ring Richtung Dreieck Havelland zwischen Dreieckwerder und Föben 25 Minuten Baustellenstau. Auf der A13 Richtung Berlin zwischen Spreewalddreieck und Dumm sind es 15 Minuten plus. Und im Stadtverkehr Berlin 100 Richtung Norden, Abbeckstraße 15 Minuten mehr, Richtung Süden, ab Detmolder Straße genauso. Es blitzt auf der A24 Richtung Hamburg zwischen Pritzwalk und Mainburg. Und wenn ihr noch was habt, Staus, Blitzer, gern melden. Nummer zu uns ist die 0331 74 40 40. Kommt gut und sicher an.
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0: Und für euch geht's heute von der Frühschicht direkt in die Sonne, ob im Park oder auf der Terrasse, dem Balkon. Einfach ganz gemütlich machen und genießen. Hier gleich mit One Republic, Love Runs Out gegen die Müdigkeit, die dann vielleicht nach der Frühschicht, nach dem frühen Aufstehen kommt. Und vorher hier Dua Lipa.
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0: RBB-Radio durch die Sommerferien. Gerade dauert es länger auf dem westlichen Berliner Ring in der Baustelle zwischen Dreieckwerder und Föben. Da euch viel Geduld, falls ihr gerade drin steht. Und unterwegs natürlich wie immer das BB-Radio mehr Musikversprechen genießen. Mit 10 Hits am Stück gleich. Zum Beispiel Mark Ronson im Mix mit Miley Cyrus. Wir haben Will.i.am und Britney Spears mit so richtigem Party-Pop. Und einen der Mega-Hits von Ed Sheeran. Alle gleich am Start.
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0: Für ganz Brandenburg und Berlin zuverlässig und genau für eure Region. Ein bisschen Sonne, ein paar Wolken, vor allem heute Nachmittag. Bleibt aber meist trocken bei bis zu 26 Grad. Morgen viel Sonne und bis zu 33 Grad und am Donnerstag geht es sogar Richtung 37. 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
0: Und der BB-Radio-Straßenscanner zeigt jetzt an... A10 westlicher Berliner Ring Richtung Dreieck Havelland, zwischen Dreieckwerder und Föben 20 Minuten Baustellenstau. Auf der A13 Richtung Berlin zwischen Spreewalddreieck und Duben braucht ihr 10 Minuten länger. Und im Stadtverkehr Berlin 100 Richtung Süden ab Innsbrucker Platz 15 Minuten plus. Es wird außerdem geblitzt auf der A2 Richtung Magdeburg, kurz vor Ziesa. Und wenn ihr noch was habt, ein Stau, ein Blitzer, sagt uns gern Bescheid. Nummer zu uns ist die 0331 74 40 40. Kommt gut und vor allem sicher an. 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

Hier ist BB Radio mit Beats von Kygo und mit Stimmen von Khalid und Griffin. Die besten aktuellen Hits für euren Dienstag. Vielleicht ja auch noch bei der Arbeit. Trotzdem das Gefühl von Strandurlaub hier mit Save My Love.

NBW-Radio in den Sommerferien und ich habe ein so gutes Video von einer Mitarbeiterin am Flughafen gesehen, dass ich das unbedingt mit euch teilen wollte. Und zwar, falls ihr noch in den Urlaub fliegt oder auch über die Grenze fahrt, dann checkt bitte unbedingt vorher, ob eure Pässe noch gültig sind. Es gibt doch wirklich nichts Ärgerlicheres, als dann an der Grenze oder am Flughafen anzukommen und dann festzustellen, ist abgelaufen. Oder manchmal müssen sie ja auch noch 6 Monate gültig sein. Vielleicht habt ihr eine Gruppe mit den Leuten, mit denen ihr wegfahrt, da jetzt einfach mal alle die Pässe reinschicken, dann kann man gegenseitig kontrollieren, dass auch alle gemeinsam im Urlaub ankommen.

0: slowly. Hallo, hier ist BB Radio um kurz vor zwei und da machen wir hier direkt weiter. Mit Zehnern zum Beispiel, ganz einfacher Songtext, kriegen wir alle hin. La, la, la heißt er von Naughty Boy und Sam Smith. Außerdem dazu was mit ein bisschen Urlaubsgefühl, nämlich auf Spanisch, einfach Soler dabei. Und aktueller Pop hier von Somber mit Homewrecker gleich als nächstes.
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0: 14 Uhr am Dienstag.
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23: Mit Jens Hermann. Guten Tag. Brandenburg will im Kampf gegen den Lehrermangel jetzt Lehrer aus anderen Bundesländern anlocken. Helfen soll dabei mehr Geld für verbeamtete Lehrkräfte. Trotzdem bleibt die Lage vor dem neuen Schuljahr angespannt. Viele Stellen sind weiterhin offen. Klassen müssen teils zusammengelegt werden und im Stundenplan drohen Lücken. Die Landesregierung plant deshalb 250 zusätzliche Stellen. Im Gegenzug sollen Beamte pro Woche eine Stunde mehr arbeiten. Nach dem Zugriff auf den mutmaßlichen islamistischen CSD-Attentäter von Berlin klickten jetzt für 3 weitere Personen die Handschellen. Die Ermittler prüfen jetzt, ob sie den Täter unterstützt oder von den Anschlagsplänen gewusst haben. Die 3 Verdächtigen sitzen weiter in Haft. Unterdessen will Bundesinnenminister Alexander Dobrindt das Strafrecht für Gefährder verschärfen, um extremistische Anschläge künftig besser zu verhindern. Die Wahl zum Jugendwort des Jahres hat jetzt begonnen. Abgestimmt wird online. Zur Auswahl stehen bekannte Sprüche und neue Wörter. Mit dabei auch Digger und Macker. Der Sieger wird im Oktober auf der Frankfurter Buchmesse gekürt. 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
0: Mit Temperaturen heute bis 26 Grad. Wir haben einige Wolken dabei. Es bleibt aber meistens trocken und Richtung Abend lockert es dann wieder auf. Morgen bis zu 33 Grad, am Donnerstag sogar bis zu 37.
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0: Der BB-Radio Straßenscanner zeigt auf der A10, dem westlichen Berliner Ring Richtung Dreieck Werder, ab Potsdam Nord 15 Minuten Baustellenstau. Außerdem im Stadtverkehr Berlin 100 Richtung Norden, Abwegstraße 10 Minuten mehr und Richtung Süden ab Schmargendorf 20 Minuten plus. Es blitzt auf der A10, dem südlichen Berliner Ring Richtung Dreieck Spree, auch kurz hinter Glindow. Und wenn ihr noch was habt, Staus oder Blitzer? Sagt gerne Bescheid. Nummer zu uns ist die 0331 74 40 40. Kommt gut und vor allem sicher an.
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0: Heute ist es angenehm warm. Ab morgen wird es dann wieder heiß. Donnerstag auch direkt schon wieder Gewitter. Also man muss den Sommer wirklich dann nehmen, wenn er da ist und einem in den Kram passt, temperaturtechnisch. Deswegen gleich hier ein sehr cooler Sommerhit von Alvaro Soler, La Cintura. Und vorher jetzt hier was Brandaktuelles mit Somber.
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0: Hallo, BB-Radio ist an 14.17 Uhr, gleich wieder mit dem BB-Radio mehr Musikversprechen. Das heißt für euch, es gibt eine halbe Stunde Musik nonstop, aber natürlich jetzt nicht irgendwas, ne? Wir haben da schon wirklich die Premium-Sachen rausgesucht. Zum Beispiel der erste richtig große Hit von den Jungs von Milky Chance, so richtig feiner Gitarrenpop. Wir haben den erfolgreichsten Song, den es so auf Spotify sehr, sehr lange gegeben hat, nämlich The Weeknd mit Blinding Lights, absoluter Banger. Natürlich aber auch Songs, die noch sehr, sehr frisch bei uns sind. Teddy Swims, Hammerstimme, Mr. Know-It-All, auch gleich mit dabei.
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0: Für ganz Brandenburg und Berlin zuverlässig und genau für eure Region. Heute ganz entspannt, bis zu 26 Grad, bleibt meistens trocken. Ein paar mehr Wolken sind heute Nachmittag mal dabei, Richtung Abend lockert es dann aber wieder auf. Morgen bis zu 33 Grad, da noch mit viel Sonne. Am Donnerstag bis zu 37, da sind aber schon wieder Gewitter dabei. 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
0: Und der BB-Radio-Straßenscanner zeigt jetzt an. A10 westlicher Berliner Ring Richtung Dreieck Havelland zwischen Dreieckwerder und Vöben. 10 Minuten Baustellenstau. In der Gegenrichtung ab Potsdam Nord genauso. Vorsicht bitte im Dreieck Pankow, wenn ihr vom nördlichen Ring auf die 114 fahrt. Da ist eine Sichtbehinderung, da brennt es nämlich. Und im Stadtverkehr Berlin 100 Richtung Süden, ab Detmolder Straße 20 Minuten plus. Es blitzt außerdem in Berlin-Wannsee auf der Königstraße Richtung Potsdam. Und wenn ihr noch was habt, einen Stau oder auch einen Blitzer, sagt uns gerne Bescheid. Nummer zu uns ist die 0331 74 40 40. Und kommt gut und vor allem sicher an. 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

Radio mit Ida. Was für aufregende Zeiten. Natürlich vor allem auch für die Menschen, die bald Azubis bei uns sind in Brandenburg und Berlin. Denn nicht nur zum 1. September, sondern auch schon zum 1. August starten ja einige Ausbildungen. Und das ist natürlich einfach schon ja quasi jetzt am Wochenende oder dann vermutlich eben am Montag der erste richtige Arbeitstag. Also ganz viel Erfolg bei den Vorbereitungen. Vielleicht nochmal gut entspannen. Das geht hier mit den besten aktuellen Hits. Kamrat, Hug Your

19.44 Uhr, BB Radio mit den besten aktuellen Hits. Und der Song hier, finde ich, hat so eine perfekte Mischung aus einem ganz entspannten Sound, aber auch der kitzelt irgendwas, ja? Also Teddy Swims hat ja, finde ich, eine sehr besondere Stimme und der sorgt eben dafür, dass es jetzt nicht langweilig oder eintönig wird, sondern es bleibt die ganze Zeit spannend, setzt sich so richtig in den Kopf rein. Also der wird euch vermutlich heute Nachmittag dann noch ein bisschen begleiten. Hier ist Mr. Know-It-All bei BB Radio.

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1: Hallöchen, BB-Radio ist hier um kurz vor drei. Das heißt, hier übernimmt dann gleich wieder mein Kollege Ben The Beat. Hat für euch mehr Vielfalt mit dabei. Aus den 10ern zum Beispiel Bruno Mars, aus den 20ern David Guetta im Mix mit Anne-Marie. Was Aktuelles kommt von Taylor Swift mit ihrem Mega-Hit Opalite. Und wenn ihr mögt, dann hören wir uns hier morgen wieder ab 10. Bis dahin, habt einen schönen Nachmittag.
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13: 15 Uhr, der Dienstagfeierabend.
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14: Mit Jens Hermann, guten Tag. Brandenburg will im Kampf gegen den Lehrermangel jetzt Lehrer aus anderen Bundesländern anlocken. Helfen soll dabei mehr Geld für verbeamtete Lehrkräfte. Trotzdem bleibt die Lage vor dem neuen Schuljahr angespannt. Viele Stellen sind weiterhin offen. Klassen müssen teils zusammengelegt werden und im Stundenplan drohen Lücken. Die Landesregierung plant deshalb 250 zusätzliche Stellen. Im Gegenzug sollen Beamte pro Woche eine Stunde mehr arbeiten. Und jetzt noch mehr aus unserem Land von BB Radio Brandenburg-Reporter Frank Philipp.
15: Die A12 bleibt eine Baustelle. In der Nacht zum Freitag wird die A12 zwischen Briesen und Fürstenwalde in Richtung Berlin wegen Bauarbeiten erneut voll gesperrt. Die Seitenbereiche der A12 müssen dort dringend saniert werden.
14: Danke, Frank. Nach dem Zugriff auf den mutmaßlichen islamistischen CSD-Attentäter von Berlin haben Ermittler auf dem Handy des verdächtigen Abdul B. ein Bekennervideo entdeckt. Für 3 weitere Personen klickten inzwischen ebenfalls die Handschellen. Jetzt wird geprüft, ob sie den Täter unterstützt oder von den Anschlagplänen gewusst haben. Die 3 Verdächtigen bleiben weiter in Haft. Der Anschlag ist außerdem Thema einer Sondersitzung im Berliner Abgeordnetenhaus morgen am Mittwoch. Unterdessen will Bundesinnenminister Alexander Dobrindt das Strafrecht für Gefährder verschärfen, um extremistische Anschläge künftig besser zu verhindern. Die Wahl zum Jugendwort des Jahres hat jetzt begonnen. Abgestimmt wird online. Zur Auswahl stehen bekannte Sprüche und neue Wörter. Mit dabei auch Digger und Macker. Der Sieger wird im Oktober auf der Frankfurter Buchmesse gekürt. 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
13: So, jetzt wird's wieder heiß hier bei uns in der Region. Heute schon um die 9 Stunden Sonne, morgen dann bis zu 13. Momentan Sonne und Wolken im Mix, das Ganze trocken bei um die 23 Grad bei euch in Wittstock, in Cottbus, in Brandenburg an der Havel, genauso wie auch hier bei uns in Potsdam und Berlin. Morgen dann wohl so gut wie gar keine Wolken und bis zu 30 Grad.
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13: So, und es brennt hier im laufenden Feierabendverkehr, und zwar laut Straßenscanner auf der A10, dem nördlichen Berliner Ring, und der A114. Vorsicht hier rund ums Dreieck Pankow, weil da brennt es auf einem Feld. Rechnen hier definitiv aktuell mit Sichtbehinderungen. Und im Stadtverkehr Berlin besser mal mit 20 Minuten mehr planen, wenn es auf die Stadtautobahn geht. Hier stockt das nämlich auf der A100 Richtung Süden ab der Detmolder Straße. Und geblitzt wird es dann noch heute Nachmittag auf der A24 zum Beispiel Richtung Hamburg. Da stehen sie zwischen Pritzweig und Mainburg. Und eure Staus und eure Blitzer per Anruf oder WhatsApp geht ja auch weiterhin immer alles an die 0331 74 40 40.
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13: Es ist Sommer, es sind Ferien, es ist Feierabend. Und ich meine, zwei von diesen drei geilen Momenten haben wir doch schon mal. Es läuft doch in die richtige Richtung. Gleich David Guettas Update zu diesem alten Hathaway-Brett Baby Don't Hurt Me hier bei mir in der Show. Ich glaube ja manchmal echt, dass er dieselbe Bravo-Hitsammlung wie ich zu Hause liegen hat und einfach nur in regelmäßigen Abständen einen dieser Hits von damals neu auflegt. Aber okay, es funktioniert ja. Los geht's aber erst einmal mit Cowboy-Musik von Shabuzi.
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0: Die Sommerferien gibt's gerade überall. Den Feierabend immerhin hier bei uns. Sondern gleich hier noch ein Song von Dermot Kennedy im nächsten BB-Radio mehr Musikversprechen, bei dem mir ja kurz das Herz stehen blieb, wa? Weil als die Nummer angekündigt wurde, stand ja im Netz nur Dermot Kennedy und Funeral. Also Dermot Kennedy und Beerdigung. Und da denkst du natürlich erstmal an das Schlimmste als an neue Musik, wa? Aber zum Glück ist alles gut hier gleich, in der meisten Musik ohne Unterbrechung. Und dann noch der perfekte Party-Soundtrack von Katy Perry. Und das ist tatsächlich alles nur ein Bruchteil dessen, was ihr hier gleich noch innerhalb der nächsten halben Stunde Nonstop-Musik bei uns hört.
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12: Mit Romy Ortwald, guten Tag. Zum Weltnaturschutztag zieht der NABU Brandenburg eine positive Bilanz. Der Verband verweist auf Erfolge vom Seeadlerschutz bis zu Flussprojekten an Schwarzer Elster. Naturschutz lohnt sich laut NABU auch wirtschaftlich. Auch die Kreisverwaltung Oberhavel beteiligt sich am Weltnaturschutztag an der Igelschutzkampagne des Landes. Sie rät Gartenbesitzern, Mähroboter nur tagsüber einzusetzen. Vor allem nachts und in der Dämmerung können die Geräte für Igel tödlich sein. In Ahrensfelde-Lindenberg im Barnim haben SPD und CDU erneut die Brandmauer zur AfD eingerissen. Hier ist eine AfD-Politikerin zur Ortsvorsteherin gewählt worden. Freie Wähler werfen SPD und CDU vor, die Wahl möglich gemacht zu haben. 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
0: Für ganz Brandenburg und Berlin zuverlässig und genau für eure Region. So, und jetzt kommt ja auch immer mehr die Sonne durch. Heute schon um die 9 Stunden Sonne, morgen dann bis zu 13. Momentan trocken bei um die 23 Grad für euch in Brandenburg an der Havel, in Wittstock, in Angermünde, in Potsdam und auch in Berlin. Morgen dann wohl so gut wie gar keine Wolken und bis zu 30 Grad. 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
0: Der BB-Radio-Straßenscanner zeigt hier aktuell Folgendes an. Hier blinkt gerade immer mal wieder der Baustellenstau auf der A12 Richtung Frankfurt auf dem System auf. Zwischen Storkow und Fürstenwalde West verliert ihr derzeit 15 Minuten. Und eine gute halbe Stunde geht drauf im Stadtverkehr Berlin. Und zwar auf der Stadtautobahn der A100 Richtung Süden ab Schmargendorf. Geblitzt wird dann auch noch auf der A2 zum Beispiel Richtung Magdeburg. Da stehen sie kurz vor Ziesa. Und eure Staus und eure Blitzer per Anruf oder WhatsApp geht hier auch weiterhin immer alles an die 0331 74 40 40. 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

0: Da sind ein paar neue Euroscheine im Anflug hier zum BB-Radio Feierabend. Ich meine, das werdet ihr wahrscheinlich die letzten Tage über mitgekriegt haben, dass auf unseren neuen Euroscheinen bald auch diverse Vogelarten landen könnten. Und einen Fan dieser Vogelmotive haben wir hier bei uns im Team. Kollegin Diana, warum?
1: Ja, ich liebe das. Ich finde das super, weil das eröffnet komplett neue Wortspiele. Ja. Zum Beispiel, seid ihr, wenn ihr jetzt bald irgendwie kein Geld mehr habt, überhaupt nicht pleite? Könnt ihr euch aus dem Kopf streichen? Ja. Ihr seid einfach nur noch unter Vögelt.
0: Zum Glück habe ich es nicht gesagt.
1: Oh nein.
0: Die besten aktuellen Hits jetzt. Leonie und Callum

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1: Hallo Ben, hier ist Nicole aus Spremberg.
2: Ja.
1: Ich höre euch gerade wieder im Radio. Schöne Musik. Meine Kinder finden das auch immer toll, die witzigen Sprüche. Schönen Feierabend und einen schönen Abend.
2: Oh, dazu die besten aktuellen Hits bei BB Radio. Hier ist alle Farben.

0: Waren das jetzt nun mehr oder weniger?
1: Thunder,
0: eins, zwei, drei, vier, fünf, sechs, sieben, acht. Also ich habe bei den Imagine Dragons hier gleich aus den Zehnern bei BB Radio insgesamt 79 Mal das Wort Thunder gezählt. Ob das richtig war, könnt ihr gleich selbst noch nachzählen. Dann noch Musik, die direkt nach neonfarbenen Stirnbändern klingt. Das ist Dua Lipa mit Physical aus den 20ern. Und mehr aus dem Liebesleben von Alex Warren, dann noch in den besten aktuellen Hits. Und genau diese Vielfalt spielen wir euch hier gleich noch.
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11: Mit Jens Hermann, guten Tag. Brandenburg will im Kampf gegen den Lehrermangel jetzt Lehrer aus anderen Bundesländern anlocken. Helfen soll dabei mehr Geld für verbeamtete Lehrkräfte. Trotzdem bleibt die Lage vor dem neuen Schuljahr angespannt. Viele Stellen sind weiterhin offen. Klassen müssen teils zusammengelegt werden und im Stundenplan drohen Lücken. Die Landesregierung plant deshalb 250 zusätzliche Stellen. Im Gegenzug sollen Beamte pro Woche eine Stunde mehr arbeiten. Und jetzt noch mehr aus unserem Land von BB Radio Brandenburg-Reporter Benedikt Maurer.
12: Der geplante Glasfaserausbau in Belitz ist vorerst gescheitert. Für das Projekt haben sich zu wenige Haushalte beteiligt. Statt der nötigen 2500 Zusagen kamen am Ende nur etwa mehr als 600 zusammen. Die Stadt will den Ausbau aber mit einem anderen Partner weiter vorantreiben.
11: Danke, Benedikt. Nach dem Zugriff auf den mutmaßlichen islamistischen CSD-Attentäter von Berlin haben Ermittler auf dem Handy des verdächtigen Abdul B. ein Bekennervideo entdeckt. Für drei weitere Personen klickten inzwischen ebenfalls die Handschellen. Jetzt wird geprüft, ob sie den Täter unterstützt oder von den Anschlagsplänen gewusst haben. Der Anschlag ist außerdem Thema einer Sondersitzung im Berliner Abgeordnetenhaus morgen am Mittwoch. Die Wahl zum Jugendwort des Jahres hat jetzt begonnen. Abgestimmt wird online. Zur Auswahl stehen bekannte Sprüche und neue Wörter. Mit dabei auch Digger und Macker. Der Sieger wird im Oktober auf der Frankfurter Buchmesse gekürt. 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
0: Ein schöner, sonniger Dienstag, Feierabend ist das. Die Sonne scheint hier heute bis zu 9 Stunden, sagen morgen sogar bis zu 13 Stunden lang. Momentan ist es trocken, es bleibt auch trocken bei um die 23 Grad momentan bei euch in Brandenburg, an der Havel, in Cottbus, in Angermünde, in Potsdam und auch in Berlin. Morgen dann so gut wie überhaupt gar keine Wolken und bis zu 30 Grad.
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0: So, und rechnet mal bisher mit ein bisschen extra Zeit aktuell, vor allem laut Straßenscanner auf der A13 Richtung Dresden. Hier kommt nochmal eine halbe Stunde an extra Zeit dazu, nach einem Unfall zwischen Baruth-Mark und Starkow. Und auch im Stadtverkehr Berlin verliert ihr eine halbe Stunde auf der Stadtautobahn der A100 Richtung Süden ab der Detmolder Straße. Geblitzt wird dann noch direkt im Dreieck Potsdam im Übergang von der A9 zur A10, dem südlichen Berliner Ring in Richtung Dreieck Spreeau. Und eure Staus und eure Blitzer per Anruf oder WhatsApp geht hier auch weiterhin immer alles an die 0331 74 40 40.
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0: Und das immer noch mitten in den Sommerferien. Ey, als Kind haben sich doch diese 6 Wochen Sommerferien wirklich immer angefühlt wie ein ganzes Leben, oder? Und heute sitze ich hier und frage mich, wie es nächste Woche eigentlich schon wieder August sein kann, ey. Ich glaube, ich hole besser schon mal den Tannenbaum und die Geschenke raus. Sicher ist sicher. Meine Fresse. Währenddessen die absolute Höchststrafe für jede Karaoke-Bar. Ich meine, bei diesen extrem hohen Tönen bei Alicia Keys hier gleich in Girl on Fire kannst du ja wirklich nur verlieren. Aber ein Alex Warren jetzt macht es einem auch nicht so viel leichter. Hier ist er mit FIFA Dream.
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0: Also unser eins hat jetzt hier zwar nicht nur über 3 Wochen Sommerferien, aber immerhin haben wir jetzt schon mal Feierabend. Wir nehmen ja, was wir kriegen können. So, als erstes nehmen wir dann Nico Santos im nächsten BB-Radio mehr Musikversprechen. Das ist All-Time-High von ihm hier in der meisten Musik ohne Unterbrechung. Der singt hier am Anfang des Songs wirklich so leise und so nah am Mikro, dass man wirklich schon fast das Gefühl hat, der sitzt hier direkt auf dem Beifahrersitz. Und dann noch geiler Synthesizer-Sound von Lady Gaga aus den 10ern. Und das ist nur ein Teil der nächsten halben Stunde Nonstop-Musik. Mehr dann gleich.
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8: Mit Romy Ortwald. Guten Tag. Zum Weltnaturschutztag zieht der NABU Brandenburg eine positive Bilanz. Der Verband verweist auf Erfolge vom Seeadlerschutz bis zu Flussprojekten an Schwarzer Elster. Naturschutz lohnt sich laut NABU auch wirtschaftlich. Auch die Kreisverwaltung Oberhavel beteiligt sich am Weltnaturschutztag an der Igelschutzkampagne des Landes. Sie rät Gartenbesitzern, Mähroboter nur tagsüber einzusetzen. Vor allem nachts und in der Dämmerung können die Geräte für Igel tödlich sein. In Ahrensfelde-Lindenberg im Barnim haben SPD und CDU erneut die Brandmauer zur AfD eingerissen. Hier ist eine AfD-Politikerin zur Ortsvorsteherin gewählt worden. Freie Wähler werfen SPD und CDU vor, die Wahl möglich gemacht zu haben. 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
0: Für ganz Brandenburg und Berlin zuverlässig und genau für eure Region. Ein paar Wolken, Sonne im Mix, beziehungsweise ein paar Wolken und Sonne im Mix hier heute Nachmittag. Auf bis zu 9 Sonnenstunden kommen wir hier heute Morgen dann sogar schon bis zu 13. Es ist und bleibt trocken, bei derzeit um die 23 Grad bei euch in Wittstock, in Angermünde, in Cottbus, in Potsdam und auch in Berlin. Morgen dann so gut wie überhaupt gar keine Wolken und nochmal richtig schön warm bei bis zu 30 Grad. 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
0: Der BB-Radio Straßenscanner zeigt hier aktuell Folgendes an. Ja, ein bisschen Unfallstau nach wie vor auf der A13 Richtung Dresden zwischen Barutmark und Starkow. Geht locker mal eine halbe Stunde drauf. Und 20 Minuten mehr würde ich besser einplanen im Stadtverkehr Berlin, sobald es auf die Stadtautobahn A100 Richtung Süden geht, weil 20 Minuten gehen hier bereits schon wieder ab der Detmolder Straße drauf. Und geblitzt wird dann noch unter anderem auf der A11 Richtung Stettin und zwar kurz hinter Werbelin. Eure Staus und eure Blitzer per Anruf oder WhatsApp geht hier auch weiterhin immer alles an die 0331 74 40 40. 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

Und wer jetzt hier zum BB-Radio Feierabend noch eine schräge, aber entspannte Idee für die Sommerferien sucht, in Teltow gibt es gerade Yoga mit Schafen und Ziegen. Yoga mitten auf der Weide und um euch rum Ziegen und Schafe. Also falls Abschalten bei euch am besten draußen klappt, ist das doch mal eine geile Alternative. Ziegen- und Schaf-Yoga in Teltow. Oder wie sagt man beim Yoga? Namaste. Michael Schulte jetzt in den besten aktuellen Hits.

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Da brennt ihm bei diesen krassen Waldbränden in den USA sein komplettes Studio ab. Und alles, was er rettet, sind seine Songs. Haus futsch, aber Musik ist safe. 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Hier ist Dracula. The

0: Alle Farben hier mit Please Tell Rosi aus den Zehnern bei BB Radio. Wo er ja einer Rosi ausrichten lässt, dass er ab jetzt nicht mehr nach Hause kommen wird und stattdessen lieber Musik macht.
1: Ich verstehe nur ehrlich gesagt nicht, warum er diese Rosi nicht einfach anruft. Oder wenn er schon nicht ihre Nummer hat, dann wenigstens bei mir nachfragt. Weil wir alle wissen doch...

0: Da habe ich noch Festival-Sounds aus den 10ern von J-Lo und David Guetta und Was mit Liebe von Miley Cyrus in den besten aktuellen Hits. Hört ihr alles hier nach noch in unserer Vielfalt. Bis gleich.
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12: Mit Jens Hermann, guten Tag. Brandenburg will im Kampf gegen den Lehrermangel jetzt Lehrer aus anderen Bundesländern anlocken. Helfen soll dabei mehr Geld für verbeamtete Lehrkräfte. Trotzdem bleibt die Lage vor dem neuen Schuljahr angespannt. Viele Stellen sind weiterhin offen. Klassen müssen teils zusammengelegt werden und im Stundenplan drohen Lücken. Die Landesregierung plant deshalb 250 zusätzliche Stellen. Im Gegenzug sollen Beamte pro Woche eine Stunde mehr arbeiten. Nach dem Zugriff auf den mutmaßlichen islamistischen CSD-Attentäter von Berlin haben Ermittler auf dem Handy des verdächtigen Abdul B. ein Bekennervideo entdeckt. Für drei weitere Personen klickten inzwischen ebenfalls die Handschellen. Jetzt wird geprüft, ob sie den Täter unterstützt oder von dessen Anschlagsplänen gewusst haben. Der Anschlag ist außerdem Thema einer Sondersitzung im Berliner Abgeordnetenhaus morgen am Mittwoch. Unterdessen will Bundesinnenminister Alexander Dobrindt das Strafrecht für Gefährder verschärfen, um extremistische Anschläge künftig besser zu verhindern. Und jetzt noch mehr aus unserem Land von unserer BB Radio Brandenburg-Reporterin Romy Ortwald.
13: In Südbrandenburg bleibt die Niedrigwasserlage in der Spree kritisch. Brandenburg, Berlin und Sachsen haben eine gemeinsame Arbeitsgruppe gestartet. Ziel, eine stabile Wasserführung bis zum Ende des Sommers.
12: Danke, Romy. Die Wahl zum Jugendwort des Jahres hat jetzt begonnen. Abgestimmt wird online. Zur Auswahl stehen bekannte Sprüche und neue Wörter. Mit dabei auch Digger und Macker. Der Sieger wird im Oktober auf der Frankfurter Buchmesse gekürt. 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
0: Ein paar Wolken und Sonne im Mix hier heute Nachmittag. Auf bis zu 9 Sonnenstunden kommen wir. Morgen sind dann sogar schon um die 13. Es ist und bleibt trocken, bei derzeit um die 23 Grad. Die messen wir zum einen bei euch in Cottbus, in Brandenburg an der Havel, genauso wie auch hier bei uns in Potsdam und Berlin. Morgen dann fast wolkenfrei und bis zu 30 Grad.
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0: So, und unser Hörer Achim ist in der Leitung. Grüß dich.
14: Wir kennen uns ja auch schon langsam bald.
0: Ich wollte gerade sagen. Schön, dass du wieder durchklingelst.
14: Jo, die A12 fahrt Richtung Frankfurt oder vor der Baustelle Fürstenwalde. 10 Kilometer.
0: Ah, ich sehe es jetzt hier auch gerade auf dem Straßenscanner. Das sind locker mal 30 bis 40 Minuten, die hier momentan draufgehen, wa?
14: Genau.
0: Gut, alles klar, haben wir notiert. Danke dir dafür. Fahr vorsichtig, komm gut an.
14: Bis bald. Ciao.
0: Ciao. So, und im Stadtverkehr Berlin auch besser nochmal 20 Minuten mehr einplanen auf der Stadtautobahn der A100 Richtung Süden ab der Detmolder Straße. Und geblitzt wird auf der A24 zum Beispiel in Richtung Hamburg. Da stehen sie zwischen Pritzwalk und Mainburg. Und eure Staus und eure Blitzer per Anruf oder WhatsApp geht hier auch weiterhin immer alles an die 0331 74 40 40. Dankeschön mal.
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0: Und übermorgen ja dann auch schon wieder mit bis zu 40 Grad hier bei uns in Brandenburg und Berlin. Ne? Bin ja mal gespannt, wofür sich die Mutter meines kleinen Patenkindes dann entscheidet. Schwimmbad mitgezählter, See mitgezählter oder Garten mitgezählter? Aber gut, vielleicht lasse ich mir ja auch einfach noch was einfallen und hole die Kleine einfach mal ab. Kann die auch mal durchatmen. Solltet ihr coole Tipps für uns zwei haben, dann immer gerne.
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0: So, gleich noch. Cool of Rockpop von Panic at the Disco. Und das jetzt hier ist die Frau, die eine halbe Arche Noah bei sich zu Hause adoptiert hat. Hunde, Katzen, Pferde, Schweine, Schildkröten, alle wohnen bei ihr zu Hause. Hier ist Miley Cyrus.
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0: Jetzt hast du hier diese Xylophon-Melodie wieder den ganzen restlichen Tag im Kopf. Gotye war das mit Somebody That I Used To Know. Und gleich dann auch noch die absolute Ausgeburt an gesundem Selbstbewusstsein. Das ist Olivia Dean hier gleich noch im nächsten BB-Radio mehr Musikversprechen. Die singt hier in So Easy nämlich davon, wie einfach sie es uns Männern macht, sich in sie zu verlieben. Es ist so einfach, sich in mich zu verknallen. Das ist so easy in der meisten Musik ohne Unterbrechung. Und dann auch noch ein Song, der ungelogen in fast jeder erfolgreichen Serie der 10er und 20er auftauchte. Kaleo mit Way Down We Go. Und wie gesagt, das ist alles nur ein Teil der nächsten halben Stunde Nonstop-Musik. Mehr dazu dann gleich.
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13: Mit Romy Ortwald, guten Tag. Zum Weltnaturschutztag zieht der NABU Brandenburg eine positive Bilanz. Der Verband verweist auf Erfolge vom Seeadlerschutz bis zu Flussprojekten an Schwarzer Elster. Naturschutz lohnt sich laut NABU auch wirtschaftlich. Auch die Kreisverwaltung Oberhavel beteiligt sich am Weltnaturschutztag an der Igelschutzkampagne des Landes. Sie rät Gartenbesitzern, Mähroboter nur tagsüber einzusetzen. Vor allem nachts und in der Dämmerung können die Geräte für Igel tödlich sein. In Ahrensfelde-Lindenberg im Barnim haben SPD und CDU erneut die Brandmauer zur AfD eingerissen. Hier ist eine AfD-Politikerin zur Ortsvorsteherin gewählt worden. Freie Wähler werfen SPD und CDU vor, die Wahl möglich gemacht zu haben. 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
0: So, die Wolken machen sich zunehmend dünner. Die Sonne kriegt hier immer mehr Platz am Himmel und das bei derzeit um die 23 Grad bei euch in Wittstock, in Brandenburg, an der Havel, in Potsdam und auch in Berlin. Morgen dann fast wolkenfrei, 13 Stunden Sonne und bis zu 30 Grad.
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14: Der BB-Radio Straßenscanner zeigt hier aktuell Folgendes an. Es ist und bleibt das Sorgenkind Nummer 1 hier im laufenden Feierabendverkehr. Die A12 in Richtung Frankfurt. Oder hier haben wir momentan locker mal 40 Minuten Baustellenstau zwischen Storkow und Fürstenwalde Ost. Und im Stadtverkehr Berlin 15 Minuten mehr Einplan auf der Stadtautobahn der A100 Richtung Süden ab der Detmolder Straße. Und geblitzt wird dann noch beidseitig auf der B96 Höhe Rüdingsdorf. Und eure Staus und eure Blitzer per Anruf oder WhatsApp geht hier auch weiterhin immer alles an die 0331 74 40 40. Kommt gut durch.
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Und genau das hier ist der BB-Radio. Für alle von uns, die auch in den Sommerferien irgendwo pünktlich erscheinen mussten. Das sind Kygo jetzt hier, Khalid und Griffin in den besten aktuellen Hits. Hier ist Save My Love.

0: Sag mal, wie oft muss Susanne Daubner von der Tagesschau eigentlich noch Digger sagen, hä?
1: Digger, Digger, Digger.
0: Ben de Beat hier zum BB-Radio Feierabend, während der Langenscheid Verlag aktuell mal wieder das Jugendwort des Jahres sucht. Und wie die letzten Jahre steht auch dieses Jahr wieder Digger zur Auswahl.
1: Digger, Digger, Digger.
0: Ob sie es zum letzten Mal sagen wird, wissen wir dann im Oktober. Dazu die besten aktuellen Hits. Hier ist Holly Humberstone für euch.

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5: Und da muss man sich doch mal ernsthaft fragen, warum eigentlich? Und darauf gibt's nur eine Antwort. Aus Liebe. Wir lieben den Hund derart intensiv, dass unser Gehirn es gar nicht zulässt, über den eigenen Hund zu denken. Was für eine Arschgeige, ja? Das kannst du über den Hund nicht sagen. Über den Mann, kein Problem. Das geht immer. Es ist doch wirklich so. Also ich stelle todernst die These auf, die Frauen, die heute hier im Raum sind und sich zu Hause einen Hund und einen Mann halten, dass die den Hund deutlich mehr lieben als ihren Mann. Da halte ich jede Wette. Nee, da braucht ihr gar nicht. Nee, da gibt's doch genug Beweise für. Wenn du viele Jahre einen Mann hast, wie oft hast du schon bei deiner besten Freundin über den abgelästert, ja? Boah, wie der sich wieder benommen hat am Wochenende. Katastrophe. Hätte ich gewusst, dass der so rund wird, hätte ich den gar nicht genommen, ja? Aber weißt du, der eigene Hund, kurz vor der Detonation, so ein Spanferkel. Ja, viel Fell, schwere Knochen. Ich liebe ihn aber total, ja? Und ich meine, solange das noch so ist, müssen wir uns das doch schönreden. Da geht das doch gar nicht anders.
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19: Mit Jens Hermann, guten Tag. Brandenburg will im Kampf gegen den Lehrermangel jetzt Lehrer aus anderen Bundesländern anlocken. Helfen soll dabei mehr Geld für verbeamtete Lehrkräfte. Trotzdem bleibt die Lage vor dem neuen Schuljahr angespannt. Viele Stellen sind weiterhin offen. Klassen müssen teils zusammengelegt werden und im Stundenplan drohen Lücken. Die Landesregierung plant deshalb 250 zusätzliche Stellen. Im Gegenzug sollen Beamte pro Woche eine Stunde mehr arbeiten. Nach dem Zugriff auf den mutmaßlichen islamistischen CSD-Attentäter von Berlin haben Ermittler auf dem Handy des verdächtigen Abdul B. ein Bekennervideo entdeckt. Für drei weitere Personen klickten inzwischen ebenfalls die Handschellen. Jetzt wird geprüft, ob sie den Täter unterstützt oder von den Anschlagsplänen gewusst haben. Der Anschlag ist außerdem Thema einer Sondersitzung im Berliner Abgeordnetenhaus morgen am Mittwoch. Und jetzt noch mehr aus unserem Land von BB Radio Brandenburg-Reporter Frank Philipp.
0: Eisenhüttenstadt bekommt eine neue Hausarztpraxis. Anfang 2027 soll die Praxis im Ärztehaus in der Fürstenberger Straße eröffnen. Vor allem unversorgte Patienten sollen eine neue Hausarztpraxis finden. Auch in Eisenhüttenstadt fehlen Hausärzte, schreibt die Bergische Oder-Zeitung.
19: Danke, Frank. Die Wahl zum Jugendwort des Jahres hat jetzt begonnen. Abgestimmt wird online. Zur Auswahl stehen bekannte Sprüche und neue Wörter. Mit dabei auch Digger und Macker. Der Sieger wird im Oktober auf der Frankfurter Buchmesse gekürt. 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
1: Olle Petrus meint's gut mit uns hier auf dem Dienstag Feierabend. Die Wolken werden immer dünner, da kommt immer mehr die Sonne durch. Es ist und bleibt trocken, bei derzeit noch immer um die 22, 23 Grad. Die messen wir zum einen bei euch in Brandenburg an der Havel, in Frankfurt oder in Wittstock, in Potsdam und auch in Berlin. Morgen wird's dann noch besser, fast wolkenfrei. Deshalb kommen wir auch auf bis zu 13 Stunden Sonne und bis zu 30 Grad.
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1: Eine ganze Kette von Bremslichtern sehen wir hier laut Straßenscanner schon wieder auf der A13 Richtung Dresden. Plant hier mal besser eine Dreiviertelstunde mehr ein zwischen Teupitz und Starkow. Dafür rollt es aber verhältnismäßig gut derzeit im Stadtverkehr Berlin. 10 Minuten mehr sind es auf der Stadtautobahn der A100 raus Richtung Norden ab dem Innsbrucker Platz. Genauso wie eigentlich auch in der Gegenrichtung Richtung Süden auf der A100 ab der Detmolder Straße. Das beruhigt sich und geblitzt wird unterdessen noch auf der B96 Richtung Berlin. Da stehen sie zwischen Oranienburg Nord und Oranienburg Zentrum. Und eure Staus und eure Blitzer, egal was ihr da draußen gesehen haben solltet, klingelt durch oder schickt uns auch gerne eine WhatsApp. Es geht hier immer alles an die 0331 74 40 40.
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1: Und auch mit einer verdammt guten Nachricht hier zum Feierabend. Weil morgen ist übermorgen schon wieder
4: Freitag.
1: So, und auf dem Weg dahin gleich hier noch das belgische DJ-Wunderkind Lost Frequencies. Und ich meine, wo wir schon bei Wunderkindern sind, jetzt erst einmal die erfolgreichste Sängerin des Planeten hier derzeit. Hier ist Taylor Swift für euch.
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0: wenn wir schon keine Sommerferien haben, dann wenigstens den Feierabend. Zugleich hier noch die beiden Buddies Miles Smith und Niall Horan im nächsten BB-Radio mehr Musikversprechen. So, wer jemals mit den beiden zusammen im Studio war, kann es nur bestätigen. Auch die Aufnahmen zu diesem Song hier liefen so chillig und easy ab. Keine Zickereien, keine Differenzen. Und das hörst du zumindest meiner Meinung nach dieser Nummer auch einfach an. Drive Safe hier gleich noch in der meisten Musik ohne Unterbrechung. Und dann auch gleich noch ein Song, der durch den Wumms des DJ Kungs erst so richtig durchstartete. Das ist This Girl aus den Zehnern. Dann auch gleich noch hier innerhalb der nächsten halben Stunde Nonstop Musik. Bis gleich.
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6: Mit Romy Ortwald, guten Abend. Zum Weltnaturschutztag zieht der NABU Brandenburg eine positive Bilanz. Der Verband verweist auf Erfolge vom Seeadlerschutz bis zu Flussprojekten an Schwarzer Elster. Naturschutz lohnt sich laut NABU auch wirtschaftlich. Auch die Kreisverwaltung Oberhavel beteiligt sich am Weltnaturschutztag an der Igelschutzkampagne des Landes. Sie rät Gartenbesitzern, Mähroboter nur tagsüber einzusetzen. Vor allem nachts und in der Dämmerung können die Geräte für Igel tödlich sein. In Ahrensfelde-Lindenberg im Barnim haben SPD und CDU erneut die Brandmauer zur AfD eingerissen. Hier ist eine AfD-Politikerin zur Ortsvorsteherin gewählt worden. Freie Wähler werfen SPD und CDU vor, die Wahl möglich gemacht zu haben. 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
0: Für ganz Brandenburg und Berlin zuverlässig und genau für eure Region. Und jetzt wird das hier allmählich wieder heiß bei uns in der Region. Heute schon um die 9 Stunden Sonne, morgen dann bis zu 13. Das klart jetzt hier zum Abend hin immer mehr auf. Die Wolken werden immer dünner, das bleibt sonnig bei derzeit um die 22 Grad in etwa bei euch in Cottbus, in Brandenburg an der Havel, in Frankfurt-Oder, hier bei uns in Potsdam und auch in Berlin. Morgen dann wohl so gut wie gar keine Wolken und bis zu 30 Grad. 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
0: Und es geht leider nur häppchenweise voran hier laut Straßenscanner auf der A13 Richtung Dresden. Das liegt an einem Unfall zwischen Teupitz und Starkow. Rechnet hier aber besser noch mit 30 bis 40 Minuten mehr. Dafür seid ihr aber mit 10 Minuten mehr relativ gut dabei im Stadtverkehr Berlin. Die braucht ihr nämlich nur noch in Anführungszeichen auf der Stadtautobahn der A100 raus. Einmal Richtung Norden ab dem Innsbrucker Platz. Genauso wie auch in der Gegenrichtung auf der A100 Richtung Süden ab der Detmolder Straße. Und geblitzt wird's dann noch auf der A11 zum Beispiel Richtung Stettin. Da stehen sie kurz hinter Werbelin. Und eure Staus und eure Blitzer per Anruf oder auf WhatsApp geht hier auch immer weiterhin alles an die 0331 74 40 40.
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Diese leiernen Gitarren jetzt hier bei Sommer bei BB Radio, hat er nicht falsch eingespielt? Der jagt da aber immer haufenweise Filter drüber. Das kostet richtig viel Zeit, um Kohle in der Aufnahme so klingen zu lassen, als hätte man keine Ahnung von Tontechnik. 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

Sag mal, das kann doch nicht nur mir so gehen. Bei den besten aktuellen Hits jetzt hier von Teddy Swims bei BB Radio, bei Mr. Know-It-All. Ich höre da Gotje. Oder? Aber bevor jetzt hier gleich wieder alle von Plagiat und so reden, dieses Xylophon und dieses Gitarrengezupfe, das hat auch ein Gotje nicht erfunden. Das ist aus einem uralten brasilianischen Gitarrenlied. Also wer jetzt hier einem Teddy Swims schon vorwerfen wollte, dass er alles einfach nur bei einem Gotje geklaut hat, ich weiß ja nicht. Irgendwie habe ich das Gefühl, die feiern einfach nur beide denselben brasilianischen Oldie-Sound. Die aktuelle Version jetzt, Burn the Beats mit Teddy Swims.

0: mit Musik nonstop in den Feierabend. Das ist das BB Radio Mehr Musikversprechen mit Ben the Beat. 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
2: Der historische Stadtkern Dahme Mark. Dahmes historischer Stadtkern beeindruckt mit seiner gut erhaltenen eisernen Mauer und einer Vielzahl von historischen Bauten aus verschiedenen Epochen. Besonders hervorzuheben sind der im barocken Stil wieder aufgebaute Vogelturm, die prachtvolle Kirche St. Marien, die kursächsische Postsäule und das imposante Rathaus aus Backstein, das mehr an ein Märchenschloss erinnert als an ein Amtsgebäude. Zum historischen Ensemble gehören auch die alte Stadtmauer und die Schlossruine im Schlosspark. Die Geschichte von Dahme Mark ist eng mit der Lüneburger Salzstraße verbunden, einer wichtigen Handelsroute im Mittelalter. Handwerker siedelten sich entlang dieser Straße an und trieben Handel mit Gütern, darunter das wertvolle Salz. Markt- und Zollrechte brachten der Stadt wirtschaftlichen Aufschwung, der jedoch durch zahlreiche Brände immer wieder gestört wurde. Im Laufe der Jahrhunderte gehörte Dahme erst zum Erzbistum Magdeburg, fiel dann im Dreißigjährigen Krieg an Kursachsen und später zum Königreich Preußen. Dahme hat aber auch eine beeindruckende industrielle Vergangenheit. Angefangen mit der Entdeckung des Anilins durch den Kaufmann Otto Unverdorben im Jahr 1826 bis hin zur florierenden Zigarrenherstellung, dem Wollhandel und der Schuhherstellung. Im Kornspeicher, dem größten Fachwerkgebäude der Stadt, gibt es eine Ausstellung mit DDR-Mopeds und Motorrädern sowie eine umfangreiche Sammlung von Exponaten, die das Herz jedes Technikliebhabers höher schlagen lässt. Entdeckt in Dahme auf dem Innenstadtrundkurs gemütliche Cafés, viele Sehenswürdigkeiten und Freizeitmöglichkeiten. Infos im Netz auf dahme.de.
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11: 19 Uhr, der Dienstagfeierabend.
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2: Mit Jens Hermann, guten Abend. Brandenburg will im Kampf gegen den Lehrermangel jetzt Lehrer aus anderen Bundesländern anlocken. Helfen soll dabei mehr Geld für verbeamtete Lehrkräfte. Trotzdem bleibt die Lage vor dem neuen Schuljahr angespannt. Viele Stellen sind weiterhin offen. Klassen müssen teils zusammengelegt werden und im Stundenplan drohen Lücken. Die Landesregierung plant deshalb 250 zusätzliche Stellen. Im Gegenzug sollen Beamte pro Woche eine Stunde mehr arbeiten. Nach dem Zugriff auf den mutmaßlichen islamistischen CSD-Attentäter von Berlin haben Ermittler auf dem Handy des verdächtigen Abdul B. ein Bekennervideo entdeckt. Für drei weitere Personen klickten inzwischen ebenfalls die Handschellen. Jetzt wird geprüft, ob sie den Täter unterstützt oder von den Anschlagsplänen gewusst haben. Der Anschlag ist außerdem Thema einer Sondersitzung im Berliner Abgeordnetenhaus am morgigen Mittwoch. Unterdessen will Bundesinnenminister Alexander Dobrindt das Strafrecht für Gefährder verschärfen, um extremistische Anschläge künftig besser zu verhindern. Und jetzt noch mehr aus unserem Land von unserer BB Radio Brandenburg Reporterin Romy Ortwald.
12: Zum Weltnaturschutztag zieht der NABU Brandenburg eine positive Bilanz. Der Verband verweist auf Erfolge vom Seeadlerschutz bis zu Flussprojekten an der Havel und Schwarzer Elster. Laut NABU wirke Naturschutz nicht nur ökologisch, sondern lohne sich auch wirtschaftlich.
13: Danke, Romy. Vor der nächsten Hitzewelle kämpfen Europas Feuerwehren weiter gegen Waldbrände. In Frankreich brennt es heftig zwischen Bordeaux und der Atlantikküste. Dort hat das Feuer schon riesige Waldflächen zerstört. Auch in Spanien bleibt die Lage rund um Madrid ernst. Das Feuer breitet sich dort allerdings langsamer aus. Unter Kontrolle ist es aber noch nicht. 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
11: Das ist ein herrlicher Dienstagfeierabend. Der Himmel klart jetzt hier immer weiter auf. Die Wolken werden immer dünner. Die Sonne kommt immer mehr raus. Und das bei aktuell um die 22, 23 Grad bei euch in Wittstock, in Brandenburg an der Havel, hier bei uns in Potsdam und auch in Berlin. Morgen noch geiler, fast wolkenfrei. 13 Stunden Sonne dann und bis zu 30 Grad.
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11: Und pünktlich zum Feierabend ploppt hier gerade mal wieder eine Baustelle nach der anderen auf. Da geht's zum einen um die A2 Richtung Magdeburg. Aufgrund der Bauarbeiten ist hier die Ausfahrt Ciesa gesperrt. Eine Umleitung über Thesen und Wollin gibt's, aber wie halt immer bei einer Umleitung, das dauert auch hier ein paar Minuten länger. Und dann haben wir noch einen Wasserrohrbruch im Stadtverkehr Berlin. Im Wedding geht's um die Müllerstraße Richtung Mitte. Hier ist Höhe Sellerstraße, deshalb nur eine Spur frei und da kommt ihr auch nicht mehr in die Sellerstraße selbst rein. Geblitzt wird's heute Abend ansonsten dann auch noch auf der A10 zum Beispiel, dem südlichen Berliner Ring in Richtung Dreieck Spreeau. Da stehen sie direkt im Dreieck Werder. Und eure Staus und eure Blitzer per Anruf oder WhatsApp geht hier auch weiterhin immer alles an die 0331 74 40 40.
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11: Es ist Sommer, es sind Ferien, es ist Feierabend. Und ich meine, zwei von diesen drei geilen Momenten haben wir doch schon mal. Es läuft doch alles in die richtige Richtung. Gleich hier noch dieser geile Klavierchart-Hit von Benson Boone bei mir in der Show. Und vorher noch Dance aus Dänemark. Hier ist Kato.
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0: So, und jetzt der Hundeversteher hier zum BB-Radio-Feierabend. Er kann tatsächlich Hundeverhalten in Menschensprache übersetzen. Hier ist unser nächster Comedian. Das ist Spend the Beat für euch mit Martin Rütter.
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3: Wir verharmlosen ja alles. Und da muss man sich doch mal ernsthaft fragen, warum eigentlich? Und darauf gibt es nur eine Antwort. Aus Liebe. Wir lieben den Hund derart intensiv, dass unser Gehirn es gar nicht zulässt, über den eigenen Hund zu denken. Was für eine Arschgeige, ja? Das kannst du über den Hund nicht sagen. Über den Mann, kein Problem. Das geht immer. Es ist doch wirklich so. Also ich stelle todernst die These auf, die Frauen, die heute hier im Raum sind und sich zu Hause einen Hund und einen Mann halten, dass die den Hund deutlich mehr lieben als ihren Mann. Da halte ich jede Wette. Nee, da braucht ihr gar nicht. Nee, da gibt's doch genug Beweise für. Wenn du viele Jahre einen Mann hast, wie oft hast du schon bei deiner besten Freundin über den abgelästert, ja? Boah, wie der sich wieder benommen hat am Wochenende. Katastrophe. Hätte ich gewusst, dass der so rund wird, hätte ich den gar nicht genommen, ja? Aber weißt du, der eigene Hund, kurz vor der Detonation, so ein Spanferkel. Ja, viel Fell, schwere Knochen. Ich liebe ihn aber total, ja? Und ich meine, solange das noch so ist, müssen wir uns das doch schönreden. Da geht das doch gar nicht anders.
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5: Mit Romy Ortwald. Guten Abend. Zum Weltnaturschutztag zieht der NABU Brandenburg eine positive Bilanz. Der Verband verweist auf Erfolge vom Seeadlerschutz bis zu Flussprojekten an Schwarzer Elster. Naturschutz lohnt sich laut NABU auch wirtschaftlich. Auch die Kreisverwaltung Oberhavel beteiligt sich am Weltnaturschutztag an der Igelschutzkampagne des Landes. Sie rät Gartenbesitzern, Mähroboter nur tagsüber einzusetzen. Vor allem nachts und in der Dämmerung können die Geräte für Igel tödlich sein. In Ahrensfelde-Lindenberg im Barnim haben SPD und CDU erneut die Brandmauer zur AfD eingerissen. Hier ist eine AfD-Politikerin zur Ortsvorsteherin gewählt worden. Freie Wähler werfen SPD und CDU vor, die Wahl möglich gemacht zu haben. 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
0: Na, so muss doch im Feierabend zumindest meiner Meinung nach aussehen. Sonne und nur noch ein paar kleinere Wolken hier und da. Bei aktuell um die 22 Grad noch bei euch in Wittstock, in Cottbus, in Angermünde, in Potsdam und auch in Berlin. Es ist und bleibt trocken. Morgen dann auch fast wolkenfrei. 13 Stunden Sonne werden es dann wohl und dazu bis zu 30 Grad.
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0: Es wird mal wieder eine Menge gebaut hier im laufenden Feierabendverkehr. Und zwar zum einen laut Straßenscanner auf der A2 Richtung Magdeburg. Deshalb ist hier auch die Ausfahrt Ziesa gesperrt. Eine Umleitung gibt's aber über Thesen und Wollin. Aber dauert halt wie immer bei Umleitung ein paar Minuten länger. Und dann haben wir noch einen Wasserrohrbruch im Stadtverkehr Berlin. Hier geht's um die Müllerstraße im Wedding Richtung Mitte raus. Hier ist Höhe Sellerstraße nur noch eine Spur frei. Und da kommt ihr auch nicht mehr in die Sellerstraße selbst rein. Geblitzt wird's ansonsten noch auf der B96 und zwar beidseitig Höhe Rüdingsdorf. Und eure Staus und eure Blitzer per Anruf oder WhatsApp geht ja auch weiterhin immer alles an die 0331 74 40 40.
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0: Da sind ein paar neue Euroscheine im Anflug hier zum BB-Radio Feierabend. Ich meine, das werdet ihr wahrscheinlich die letzten Tage über mitgekriegt haben, dass auf unseren neuen Euroscheinen bald auch diverse Vogelarten landen könnten. Und einen Fan dieser Vogelmotive haben wir hier bei uns im Team. Kollegin Diana, warum?
1: Ja, ich liebe das. Ich finde das super, weil das eröffnet komplett neue Wortspiele. Ja. Zum Beispiel, seid ihr, wenn ihr jetzt bald irgendwie kein Geld mehr habt, überhaupt nicht pleite? Könnt ihr euch aus dem Kopf streichen? Ja. Ihr seid einfach nur noch unter Vögelt.
0: Zum Glück habe ich es nicht gesagt.
1: Oh nein.
0: Die besten aktuellen jetzt Leonie und Callum

Wer jetzt hier zum BB-Radio Feierabend noch eine schräge, aber entspannte Idee für die Sommerferien sucht, in Teltow gibt's gerade Yoga mit Schafen und Ziegen. Yoga da mitten auf der Weide und um euch rum Ziegen und Schafe. Also ich meine ja nur, falls Abschalten bei euch am besten draußen klappen sollte, ist das doch wirklich mal eine geile Alternative. Ziegen- und Schaf-Yoga in Teltow. Oder wie man beim Yoga sagt, Namaste. Alex Warren jetzt hier in dem besten aktuellen

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1: Der historische Stadtkern Perleberg. Perleberg ist immer eine Reise wert, denn die Geschichte der Stadt ist überaus spannend. Bereits vor 3000 Jahren siedelten sich hier die ersten Bewohner entlang der Stepenitz an. Im Jahr 1358 entwickelte sich Perleberg durch den Eintritt in die Hanse erstmals zum politischen und wirtschaftlichen Zentrum, überstand später Plünderungen, Kriege, Katastrophen und Krankheiten wie die Pest, brauchte aber auch einige Jahrhunderte, um sich davon zu erholen. Knapp 300 Jahre hatte die Stadt auch eine große militärische Bedeutung, denn von der preußischen Kavallerie bis zur Bundeswehr war hier alles stationiert. Bekannt ist Perleberg auch für die von Karl Ludwig Beutel erfundene Schuhcreme und seinen Senf, der sogar 1889 auf der Weltausstellung in Paris vorgestellt wurde. Noch bis Ende des 19. Jahrhunderts wurde Perleberg als das kleine Venedig bezeichnet, da überall Kanäle durch die Innenstadt flossen. Im Stadt- und Regionalmuseum kann man darüber eine Menge erfahren und sich auch viele Exponate aus der Geschichte der Prignitz anschauen. Der unzerstörte Stadtkern mit den historischen Bauwerken aus 8 Jahrhunderten lässt den früheren Reichtum der Stadt in der Zeit der Hanse noch gut erkennen. Wer noch mehr entdecken möchte, es gibt einen der schönsten Tierparks des Landes, ein DDR, ein Oldtimer- und Technikmuseum und das historische Rathaus mit der Roland-Statue. Mit rund 12.000 Einwohnern ist Perleberg nach Wittenberge die zweitgrößte Stadt im Landkreis und trägt seit 2016 den nichtamtlichen Namenszusatz Rolandstadt. Infos im Netz unter stadt-perleberg.de.
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1: Mit Jens Herrmann. Guten Abend. Brandenburg will im Kampf gegen den Lehrermangel jetzt Lehrer aus anderen Bundesländern anlocken. Helfen soll dabei mehr Geld für verbeamtete Lehrkräfte. Trotzdem bleibt die Lage vor dem neuen Schuljahr angespannt. Viele Stellen sind weiterhin offen. Klassen müssen teils zusammengelegt werden und im Stundenplan drohen Lücken. Die Landesregierung plant deshalb 250 zusätzliche Stellen. Im Gegenzug sollen Beamte pro Woche eine Stunde mehr arbeiten. Nach dem Zugriff auf den mutmaßlichen islamistischen CSD-Attentäter von Berlin haben Ermittler auf dem Handy des verdächtigen Abdul B. ein Bekennervideo entdeckt. Für drei weitere Personen klickten inzwischen ebenfalls die Handschellen. Jetzt wird geprüft, ob sie den Täter unterstützt oder von den Anschlagsplänen gewusst haben. Der Anschlag ist außerdem Thema einer Sondersitzung im Berliner Abgeordnetenhaus am morgigen Mittwoch. Unterdessen will Bundesinnenminister Alexander Dobrindt das Strafrecht für Gefährder verschärfen, um extremistische Anschläge künftig besser zu verhindern. Vor der nächsten Hitzewelle kämpfen Europas Feuerwehren weiter gegen Waldbrände. In Frankreich brennt es heftig zwischen Bordeaux und der Atlantikküste. Dort hat das Feuer schon riesige Waldflächen zerstört. Auch in Spanien bleibt die Lage rund um Madrid ernst. Das Feuer breitet sich dort allerdings langsamer aus. Unter Kontrolle ist es aber noch nicht. Auch in Portugal brennt es in mehreren Regionen. Dort sind sogar viele Urlaubsorte betroffen. Bei uns in Brandenburg ist die Waldbrandgefahr nach dem Regen gerade gering. Ab morgen steigt allerdings das Risiko mit den höheren Temperaturen wieder an.
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4: Eisenhüttenstadt bekommt eine neue Hausarztpraxis. Anfang 2027 soll die Praxis im Ärztehaus in der Fürstenberger Straße eröffnen. Vor allem unversorgte Patienten sollen eine neue Hausarztpraxis finden. Auch in Eisenhüttenstadt fehlen Hausärzte, schreibt die Märkische Oder-Zeitung. Frank Philipp, BB-Radio, Lokalstudio Oderland, Frankfurt.
5: Die Südbrandenburger Johanniter ziehen nach dem Feel-Festival in Lichterfeld eine positive Bilanz. Rund 15.000 Gäste wurden medizinisch abgesichert. Meist ging es um kleinere Verletzungen, schwere Fälle waren selten. Romy Ortwald, BB-Radio, Lokalstudio Niederlausitz in Cottbus.
6: Der Edeka in Falkensee bekommt eine Plauderkasse. Start ist am 27. August im Neuen Markt in Wachtelfeld. Dort ist ein kurzes Gespräch mit den Kassierern ausdrücklich erwünscht. Der Markt will damit vor allem einsamen Menschen mehr Kontakt im Alltag ermöglichen. Benedikt Maurer, BB Radio Havelland.
1: Wer in Brandenburg zu schnell unterwegs ist, muss sich ab Sonntag auf verstärkte Kontrollen einstellen. Eine Woche kontrolliert die Polizei verstärkt das Tempo, besonders auf Landstraßen mit Alleecharakter. Im Fokus stehen außerdem Drängler und aggressive Fahrer. Die Aktion soll die Sicherheit während der Ferienzeit erhöhen. 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
7: Immer noch ein bisschen bewölkt hier aktuell. Das ist aber nicht mehr lange so bei momentan 20 bis 22 Grad. In Angermünde, hier in Potsdam und auch bei euch in Wittstock. Im Verlauf der Nacht lösen sich die Wolken nämlich auf und trocken bleibt es auch. Dabei fallen die Temperaturen allerdings runter auf bis zu 10 Grad. Morgen gibt es ein paar Wolken, danach viel Sonne und dazu auch warme Temperaturen bei bis zu 32 Grad maximal.
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7: Vollsperrung laut Straßenscanner haben wir auf der B102 in Jüterbock. Die Hauptstraße ist komplett dicht zwischen dem Abzweig Stegeweg und bis Vorstadt Neumarkt. Eine Umleitung ist eingerichtet. Vollsperrung auch im Stadtverkehr Berlin in Schmargendorf. Die Friedrichshaller Straße zwischen Kuno-Straße und Kolberger Platz ist bis Ende des Jahres voll gesperrt. Und geblitzt wird auf der B169 in Cottbus auf dem Stadtring. Wenn ihr noch was gesehen habt, schickt uns eure Staus und Blitzer jederzeit per Anruf oder WhatsApp an die 0331 74 40 40 und bis dahin habt eine gute Fahrt und kommt gut an.
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7: Gleich macht Bruno Mars hier ordentlich Stimmung. Gemeinsam mit dem Produzenten Mark Ronson erklärt er nämlich den Abend hier perfekt zur Partyzone. Und vorher starten wir rein mit aktueller Musik von Michael Schulte. Seine Single 5 AM gibt's jetzt. Ich bin Vincent, schön, dass ihr da seid und habt einen schönen Abend.
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0: Danke.
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6: Mit Jens Hermann. Guten Abend. Brandenburg will im Kampf gegen den Lehrermangel jetzt Lehrer aus anderen Bundesländern anlocken. Helfen soll dabei mehr Geld für verbeamtete Lehrkräfte. Trotzdem bleibt die Lage vor dem neuen Schuljahr angespannt. Viele Stellen sind weiterhin offen. Klassen müssen teils zusammengelegt werden und im Stundenplan drohen Lücken. Die Landesregierung plant deshalb 250 zusätzliche Stellen. Im Gegenzug sollen Beamte pro Woche eine Stunde mehr arbeiten. Nach dem Zugriff auf den mutmaßlichen islamistischen CSD-Attentäter von Berlin haben Ermittler auf dem Handy des verdächtigen Abdul B. ein Bekennervideo entdeckt. Für drei weitere Personen klickten inzwischen ebenfalls die Handschellen. Jetzt wird geprüft, ob sie den Täter unterstützt oder von den Anschlagsplänen gewusst haben. Der Anschlag ist außerdem Thema einer Sondersitzung im Berliner Abgeordnetenhaus am morgigen Mittwoch. Unterdessen will Bundesinnenminister Alexander Dobrindt das Strafrecht für Gefährder verschärfen, um extremistische Anschläge künftig besser zu verhindern. Vor der nächsten Hitzewelle kämpfen Europas Feuerwehren weiter gegen Waldbrände. In Frankreich brennt es heftig zwischen Bordeaux und der Atlantikküste. Dort hat das Feuer schon riesige Waldflächen zerstört. Auch in Spanien bleibt die Lage rund um Madrid ernst. Das Feuer breitet sich dort allerdings langsamer aus. Unter Kontrolle ist es aber noch nicht. Auch in Portugal brennt es in mehreren Regionen. Dort sind sogar viele Urlaubsorte betroffen. Bei uns in Brandenburg ist die Waldbrandgefahr nach dem Regen gerade gering. Ab morgen steigt allerdings das Risiko mit den höheren Temperaturen wieder an.
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7: Eisenhüttenstadt bekommt eine neue Hausarztpraxis. Anfang 2027 soll die Praxis im Ärztehaus in der Fürstenberger Straße eröffnen. Vor allem unversorgte Patienten sollen eine neue Hausarztpraxis finden. Auch in Eisenhüttenstadt fehlen Hausärzte, schreibt die Märkische Oder-Zeitung. Frank Philipp, BB-Radio, Lokalstudio Oderland, Frankfurt.
8: Die Südbrandenburger Johanniter ziehen nach dem Feel-Festival in Lichterfeld eine positive Bilanz. Rund 15.000 Gäste wurden medizinisch abgesichert. Meist ging es um kleinere Verletzungen, schwere Fälle waren selten. Romy Ortwald, BB-Radio, Lokalstudio Niederlausitz in Cottbus.
9: Der Edeka in Falkensee bekommt eine Plauderkasse. Start ist am 27. August im Neuen Markt in Wachtelfeld. Dort ist ein kurzes Gespräch mit den Kassierern ausdrücklich erwünscht. Der Markt will damit vor allem einsamen Menschen mehr Kontakt im Alltag ermöglichen. Benedikt Maurer, BB Radio Havelland.
6: Wer in Brandenburg zu schnell unterwegs ist, muss sich ab Sonntag auf verstärkte Kontrollen einstellen. Eine Woche kontrolliert die Polizei verstärkt das Tempo, besonders auf Landstraßen mit Alleecharakter. Im Fokus stehen außerdem Drängler und aggressive Fahrer. Die Aktion soll die Sicherheit während der Ferienzeit erhöhen. 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
4: Mit Jens Hermann. Guten Abend. Brandenburg will im Kampf gegen den Lehrermangel jetzt Lehrer aus anderen Bundesländern anlocken. Helfen soll dabei mehr Geld für verbeamtete Lehrkräfte. Trotzdem bleibt die Lage vor dem neuen Schuljahr angespannt. Viele Stellen sind weiterhin offen. Klassen müssen teils zusammengelegt werden und im Stundenplan drohen Lücken. Die Landesregierung plant deshalb 250 zusätzliche Stellen. Im Gegenzug sollen Beamte pro Woche eine Stunde mehr arbeiten. Nach dem Zugriff auf den mutmaßlichen islamistischen CSD-Attentäter von Berlin haben Ermittler auf dem Handy des verdächtigen Abdul B. ein Bekennervideo entdeckt. Für drei weitere Personen klickten inzwischen ebenfalls die Handschellen. Jetzt wird geprüft, ob sie den Täter unterstützt oder von den Anschlagsplänen gewusst haben. Der Anschlag ist außerdem Thema einer Sondersitzung im Berliner Abgeordnetenhaus am morgigen Mittwoch. Unterdessen will Bundesinnenminister Alexander Dobrindt das Strafrecht für Gefährder verschärfen, um extremistische Anschläge künftig besser zu verhindern. Vor der nächsten Hitzewelle kämpfen Europas Feuerwehren weiter gegen Waldbrände. In Frankreich brennt es heftig zwischen Bordeaux und der Atlantikküste. Dort hat das Feuer schon riesige Waldflächen zerstört. Auch in Spanien bleibt die Lage rund um Madrid ernst. Das Feuer breitet sich dort allerdings langsamer aus. Unter Kontrolle ist es aber noch nicht. Auch in Portugal brennt es in mehreren Regionen. Dort sind sogar viele Urlaubsorte betroffen. Bei uns in Brandenburg ist die Waldbrandgefahr nach dem Regen gerade gering. Ab morgen steigt allerdings das Risiko mit den höheren Temperaturen wieder an.
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5: Eisenhüttenstadt bekommt eine neue Hausarztpraxis. Anfang 2027 soll die Praxis im Ärztehaus in der Fürstenberger Straße eröffnen. Vor allem unversorgte Patienten sollen eine neue Hausarztpraxis finden. Auch in Eisenhüttenstadt fehlen Hausärzte, schreibt die Märkische Oder-Zeitung. Frank Philipp, BB-Radio, Lokalstudio Oderland, Frankfurt.
6: Die Südbrandenburger Johanniter ziehen nach dem Feel-Festival in Lichterfeld eine positive Bilanz. Rund 15.000 Gäste wurden medizinisch abgesichert. Meist ging es um kleinere Verletzungen, schwere Fälle waren selten. Romy Ortwald, BB-Radio, Lokalstudio Niederlausitz in Cottbus.
7: Der Edeka in Falkensee bekommt eine Plauderkasse. Start ist am 27. August im neuen Markt in Wachtelfeld. Dort ist ein kurzes Gespräch mit den Kassierern ausdrücklich erwünscht. Der Markt will damit vor allem einsamen Menschen mehr Kontakt im Alltag ermöglichen. Benedikt Maurer, BB Radio Havelland.
4: Wer in Brandenburg zu schnell unterwegs ist, muss sich ab Sonntag auf verstärkte Kontrollen einstellen. Eine Woche kontrolliert die Polizei verstärkt das Tempo, besonders auf Landstraßen mit Alleecharakter. Im Fokus stehen außerdem Drängler und aggressive Fahrer. Die Aktion soll die Sicherheit während der Ferienzeit erhöhen. 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
2: Mit Jens Hermann. Guten Abend. Brandenburg will im Kampf gegen den Lehrermangel jetzt Lehrer aus anderen Bundesländern anlocken. Helfen soll dabei mehr Geld für verbeamtete Lehrkräfte. Trotzdem bleibt die Lage vor dem neuen Schuljahr angespannt. Viele Stellen sind weiterhin offen. Klassen müssen teils zusammengelegt werden und im Stundenplan drohen Lücken. Die Landesregierung plant deshalb 250 zusätzliche Stellen. Im Gegenzug sollen Beamte pro Woche eine Stunde mehr arbeiten. Nach dem Zugriff auf den mutmaßlichen islamistischen CSD-Attentäter von Berlin haben Ermittler auf dem Handy des verdächtigen Abdul B. ein Bekennervideo entdeckt. Für drei weitere Personen klickten inzwischen ebenfalls die Handschellen. Jetzt wird geprüft, ob sie den Täter unterstützt oder von den Anschlagsplänen gewusst haben. Der Anschlag ist außerdem Thema einer Sondersitzung im Berliner Abgeordnetenhaus am morgigen Mittwoch. Unterdessen will Bundesinnenminister Alexander Dobrindt das Strafrecht für Gefährder verschärfen, um extremistische Anschläge künftig besser zu verhindern. Vor der nächsten Hitzewelle kämpfen Europas Feuerwehren weiter gegen Waldbrände. In Frankreich brennt es heftig zwischen Bordeaux und der Atlantikküste. Dort hat das Feuer schon riesige Waldflächen zerstört. Auch in Spanien bleibt die Lage rund um Madrid ernst. Das Feuer breitet sich dort allerdings langsamer aus. Unter Kontrolle ist es aber noch nicht. Auch in Portugal brennt es in mehreren Regionen. Dort sind sogar viele Urlaubsorte betroffen. Bei uns in Brandenburg ist die Waldbrandgefahr nach dem Regen gerade gering. Ab morgen steigt allerdings das Risiko mit den höheren Temperaturen wieder an.
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3: Eisenhüttenstadt bekommt eine neue Hausarztpraxis. Anfang 2027 soll die Praxis im Ärztehaus in der Fürstenberger Straße eröffnen. Vor allem unversorgte Patienten sollen eine neue Hausarztpraxis finden. Auch in Eisenhüttenstadt fehlen Hausärzte, schreibt die Märkische Oder-Zeitung. Frank Philipp, BB-Radio, Lokalstudio Oderland, Frankfurt.
4: Die Südbrandenburger Johanniter ziehen nach dem Feel-Festival in Lichterfeld eine positive Bilanz. Rund 15.000 Gäste wurden medizinisch abgesichert. Meist ging es um kleinere Verletzungen, schwere Fälle waren selten. Romy Ortwald, BB-Radio, Lokalstudio Niederlausitz in Cottbus.
5: Der Edeka in Falkensee bekommt eine Plauderkasse. Start ist am 27. August im Neuen Markt in Wachtelfeld. Dort ist ein kurzes Gespräch mit den Kassierern ausdrücklich erwünscht. Der Markt will damit vor allem einsamen Menschen mehr Kontakt im Alltag ermöglichen. Benedikt Maurer, BB-Radio Havelland.
2: Wer in Brandenburg zu schnell unterwegs ist, muss sich ab Sonntag auf verstärkte Kontrollen einstellen. Eine Woche kontrolliert die Polizei verstärkt das Tempo, besonders auf Landstraßen mit Alleecharakter. Im Fokus stehen außerdem Drängler und aggressive Fahrer. Die Aktion soll die Sicherheit während der Ferienzeit erhöhen. 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
1: Mit Jens Hermann, guten Morgen. Brandenburg will im Kampf gegen den Lehrermangel jetzt Lehrer aus anderen Bundesländern anlocken. Helfen soll dabei mehr Geld für verbeamtete Lehrkräfte. Trotzdem bleibt die Lage vor dem neuen Schuljahr angespannt. Viele Stellen sind weiterhin offen. Klassen müssen teils zusammengelegt werden und im Stundenplan drohen Lücken. Die Landesregierung plant deshalb 250 zusätzliche Stellen. Im Gegenzug sollen Beamte pro Woche eine Stunde mehr arbeiten. Nach dem Zugriff auf den mutmaßlichen islamistischen CSD-Attentäter von Berlin haben Ermittler auf dem Handy des verdächtigen Abdul B. ein Bekennervideo entdeckt. Für drei weitere Personen klickten inzwischen ebenfalls die Handschellen. Jetzt wird geprüft, ob sie den Täter unterstützt oder von den Anschlagsplänen gewusst haben. Der Anschlag ist außerdem Thema einer Sondersitzung im Berliner Abgeordnetenhaus. Unterdessen will Bundesinnenminister Alexander Dobrindt das Strafrecht für Gefährder verschärfen, um extremistische Anschläge künftig besser zu verhindern. Vor der nächsten Hitzewelle kämpfen Europas Feuerwehren weiter gegen Waldbrände. In Frankreich brennt es heftig zwischen Bordeaux und der Atlantikküste. Dort hat das Feuer schon riesige Waldflächen zerstört. Auch in Spanien bleibt die Lage rund um Madrid ernst. Das Feuer breitet sich dort allerdings langsamer aus. Unter Kontrolle ist es aber noch nicht. Auch in Portugal brennt es in mehreren Regionen. Dort sind sogar viele Urlaubsorte betroffen.
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2: Eisenhüttenstadt bekommt eine neue Hausarztpraxis. Anfang 2027 soll die Praxis im Ärztehaus in der Fürstenberger Straße eröffnen. Vor allem unversorgte Patienten sollen eine neue Hausarztpraxis finden. Auch in Eisenhüttenstadt fehlen Hausärzte, schreibt die Bergische Oder-Zeitung. Frank Philipp, BB Radio, Lokalstudio Oderland, Frankfurt.
3: In Südbrandenburg bleibt die Niedrigwasserlage in der Spree kritisch. Brandenburg, Berlin und Sachsen haben eine gemeinsame Arbeitsgruppe gestartet. Ziel: eine stabile Wasserführung bis zum Ende des Sommers. Romy Ortwald, BB Radio, Lokalstudio Niederlausitz in Cottbus.
4: Der Edeka in Falkensee bekommt eine Plauderkasse. Start ist am 27. August im neuen Markt in Wachtelfeld. Dort ist ein kurzes Gespräch mit den Kassierern ausdrücklich erwünscht. Der Markt will damit vor allem einsamen Menschen mehr Kontakt im Alltag ermöglichen.
5: Benedikt Maurer, BB Radio Havelland.
1: Wer in Brandenburg zu schnell unterwegs ist, muss sich ab Sonntag auf verstärkte Kontrollen einstellen. Eine Woche kontrolliert die Polizei verstärkt das Tempo, besonders auf Landstraßen mit Alleecharakter. Im Fokus stehen außerdem Drängler und aggressive Fahrer. Die Aktion soll die Sicherheit während der Ferienzeit erhöhen. Die Wahl zum Jugendwort des Jahres hat jetzt begonnen. Abgestimmt wird online. Zur Auswahl stehen bekannte Sprüche und neue Wörter. Mit dabei auch Digger und Macker. Der Sieger wird im Oktober auf der Frankfurter Buchmesse gekürt. 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
6: Einer der besten Comedians Deutschlands ist wieder mal bei mir in the house. Ozan Yaren ist da.
7: Oh, was für eine Ankündigung, was für eine Anmoderation.
6: Nicht wahr?
7: Inhaltlich absolut korrekt.
6: Absolut, ja. Absolut. Wir haben ein bisschen was aufzuarbeiten, oder?
7: Ja, haben wir.
6: Du bist mit einem neuen Programm auf Tour, du hast einen Podcast mittlerweile, du hast Milliarden Follower sozusagen. Es ist einfach der Wahnsinn. Also es ist richtig was los in deinem Leben, ne?
7: Ja, schon. Also ich bin sehr... Also es läuft gut, ich bin sehr glücklich aktuell und so kann es weitergehen.
6: So kann es weitergehen, das ist gutes Motto, ne?
7: Ja, so kann es weitergehen.
6: So kann es weitergehen.
7: Ja, so kann es weitergehen. Ich arbeite viel, hab Spaß, tolle Frau, tolle Kinder, alles schön.
6: Wir haben beide im Dezember Geburtstag und wir sind beide Schützen.
7: Ja.
6: Du bist ja Deutsch-Türke, das heißt, du bist ja eigentlich Deutscher. Hm. Weil wie ist das eigentlich mit den Sternzeichen? Haben die für dich irgendeine Bedeutung oder ist das?
7: Nee, also daran, also ich lese mir gerne ab und zu mal was durch, einfach so.
6: Ein Horoskop, wenn drin steht, heute wird ein guter Tag für dich, weil du wirst im Lotto gewinnen und.
7: Ja. Also ab und zu lese ich mir mal was durch, so, aber einfach so, also ich bin da nicht einer dieser Freaks, die komplett dran glauben und ihre Existenz danach ausrichten, so. Hm. Also es gibt ja Leute, die lernen jemanden kennen und wenn das Sternzeichen überhaupt nicht passt, dann lehnen sie diese Person dann auch ab. Hm. Und das sind Freaks, also mit den Menschen kann ich nichts anfangen. Aber ich weiß, dass gewisse Dinge schützen, dass die schon hier und da ein bisschen
6: stimmen.
7: Wir lieben unsere Freiheiten.
6: Ja.
7: Wir sind geborene Optimisten.
6: Ja.
7: Und wir sind einfach krass geile Typen.
6: Ja. So lassen wir das genau stehen.
7: Ist halt so. Steht genau so, ey, ich gebe nur das wieder, was da drin steht.
6: Ja, das steht so drin. Ja. Und vor allen Dingen stimmt das auch.
7: Ja, ja.
6: Es klar. Ist absolute Realität. Ja.
7: Ist so, ja.
6: Du kommst aus dem Wilden Wedding, ne, ursprünglich?
7: Ja. Geboren und aufgewachsen.
6: In Berlin. Wir sind beide Berliner auch noch.
7: Beide sind wir Berliner, wa?
6: Ich bin ja im Osten aufgewachsen und du bist im Westen aufgewachsen, sozusagen.
7: Ich bin Messi. Ich bin ein echter Berliner.
6: Ja.
7: Du bist ein Ossi.
6: Aber im Prinzip bist du auch ein Ossi, weil Ostmane war ja dein erstes Programm, ne? Und du hast ja gesagt, du bist also ein türkischer Ossi. Könnte man das so sagen?
7: Wie also wir sind halt 200 Meter hinter die ehemalige Mauer gezogen, Spandau-Starken. Mhm. Da gab es noch Überreste der Mauer und wir sind 200 Meter dahinter gezogen.
6: Also warst du im Osten?
7: Ich war im Osten, klar, ich habe da gelebt. Also ich habe da 10 Jahre gelebt tatsächlich. Und dann habe ich ja auch für einen Discounter gearbeitet und mein gesamtes Leben hat sich halt in Klado, Gato, Starken und da halt abgespielt und das halt, oder ein bisschen Falkensee raus noch und das halt Osten.
6: Das ist Osten.
7: Ja, ja.
6: Gibt es Parallelen zwischen dem Ostmanen und dem Ostler?
7: Ja, also es hat mich ein bisschen spießiger gemacht. Es gibt Parallelen, es hat mich ein bisschen spießiger gemacht. Also mein Blick auf die Welt ist schon ein bisschen spießiger geworden. Und also da parkst du in zweiter Reihe.
6: Meckerst du schon, ja?
7: Mecker, ich rufe die Polizei.
6: Also
7: ich bin da. Also, es gibt eine Ordnung, Jens.
6: Ja.
7: Jeder muss sich an diese Ordnung halten.
6: Ja,
7: wo
6: absolut.
7: Kommen wir denn dahin, wenn sich niemand mehr an eine Ordnung hält?
6: Genau. Aber so die preußischen Tugenden sind für dich auch wichtig.
7: Ja, ich bin immer pünktlich.
6: Pünktlichkeit, ja.
7: Pünktlichkeit.
6: Ordnung.
7: Ordnung.
6: Sauberkeit.
7: Sauberkeit, auch wichtig, ja. Aber Hauptaugenmerk ist auf Pünktlichkeit, ist mir sehr, sehr wichtig.
6: Du bist wirklich ein sehr pünktlicher Typ.
7: Ich bin also pünktlicher Typ.
6: Das ist der Wahnsinn. Es gibt kaum Menschen, die so pünktlich sind
7: wie du. Ja, also ich habe, letztens ist mir etwas passiert und ich werde es niemals vergessen. Ich war beim Fußballspiel EM im Stadion und am nächsten Tag hatte ich um 10 Uhr einen Call mit meiner Agentur und mit einer Social Media Beauftragtin. Ich habe es verpennt. Ich bin um 11 Uhr auf, weil ich war halt beim Spiel. Leipzig war es und dann bin ich halt 4 Uhr morgens zurück gewesen. Heiser, kaputt und ich hab's verpennt. Und ich hab mich 10 Minuten entschuldigt bei allen. Und war mir so unangenehm.
6: Das erste Mal in deinem Leben wahrscheinlich, ja?
7: Ich kenne meine Termine und das war mir so unangenehm. Weil diese Leute halt, ich bin halt eine Stunde später aufgestanden und da war alles schon rum. Und dann, Osan, wo bist du, Osan? Ich check die Nachrichten. Dann habe ich mich bei allen entschuldigt und Leute, tut mir leid. Und also ich werde das nie vergessen, weil es mir sehr unangenehm war. Weil du musst halt die Zeit deines Gegenübers respektieren.
6: Natürlich.
7: Das ist ein Zeichen von Respekt
6: und
7: von
6: Wertschätzung. Ja, absolut.
7: Ja.
6: Aber vielleicht können wir für alle, die das gar nicht wissen, nochmal erzählen, wie deine Comedy-Karriere damals 2014 begann. Es war nämlich mit dem Hotshot im Quatsch-Comedy-Club in Berlin, ne?
7: Genau, also mein erster Auftritt damals war im Kuckabura-Comedy-Club. In der Scheinbar-Varieté, da wo viele angefangen haben, unter anderem Kurt Krömer. Und ja, dann zweiter Auftritt war im Kuckabura. In den kleinen Open Stages habe ich erstmal ein bisschen Material geschrieben, zusammengefasst. Und der Hotshot war der erste Wettbewerb, damals die Talentschmiede, an dem ich teilgenommen habe. Und direkt dann auch ins Jahresfinale gekommen, 2014. Leider nicht erster Platz.
6: Weil du gestürzt bist auf der
7: Bühne. Genau. Du hast halt, Jens, man muss halt ehrlich sein, ne?
6: Ja.
7: Ich hatte 6 Minuten und in den ersten Minuten hatte ich das Publikum schon so grandios, die sind ausgerastet, ausgeflippt. Aber dann bin ich aus Versehen gestolpert, umgeknickt, auf mein Knie gefallen. Die Kniescheibe ist halt so ein bisschen raus. Und dann wollten wir die Feuerwehr rufen und dann war aber die Zeit schon um und der Jingle hat ertönt und ich musste runter. Sonst hätte ich gewonnen.
6: Natürlich.
7: Ja, ja, klar.
6: Aber die Geschichte ist natürlich rein ausgedacht, ne?
7: Nein, die ist absolut wahr. Und die ist absolut, nein, natürlich nicht. Also es waren halt einfach bessere da, muss man ehrlich sagen.
6: Wer war denn an dem Tag besser als du?
7: Viele.
6: Viele?
7: Also,
6: nee, glaube ich ja nicht.
7: Das war ja ein grandioses Finale, ne? Wir hatten Enisa Amani, wir hatten Vincent Pfefflin, wir hatten Johnny Armstrong.
6: Der hat, glaube ich, auch gewonnen, Vincent, ne?
7: Vincent hat gewonnen und absolut verdient, ne? Ich habe selten jemanden gesehen, der die Talentschmiede, heute Hotshot, so zum Beben gebracht hat, so zum Kochen gebracht hat. Absoluter Wahnsinn. Und Samuel Sibilski war mit dabei. Und wir hatten wirklich große, große Comedians dort.
6: Johnny Armstrong auch natürlich ein großer, der war ja auch schon hier, ne?
7: Ja.
6: Geiler Typ.
7: Und seine Comedy ist ja prädestiniert dafür, solche Läden auf links zu drehen.
6: Ja.
7: Ich bin aufgetreten gegen Giganten.
6: Ja. Sozusagen. Ja. Sag mal, wie ist das heutzutage, wenn du zu Lidl einkaufen gehst?
7: Ja.
6: Du hast ja früher dort an der Kasse gesessen, du hast ja lange Zeit da gearbeitet, deine Ausbildung gemacht, du warst am Ende auch Filialleiter. Das heißt, du hast quasi auch eine richtige Karriere hingelegt, parallel zur Comedy bei Lidl, ne?
7: Genau, also ich habe 2006 habe ich bei Lidl angefangen, als Verkäufer, dann irgendwann Stellvertreter, irgendwann Filialleiter. Als Stellvertreter noch habe ich parallel angefangen, Comedy zu machen. Dann wurde ich aber irgendwann Filialleiter. Dann dachte ich, okay, gut, das ist ein solider Job, verdienst gut, macht auch Spaß. Aber dann hat das Herz für Comedy einfach mehr geschlagen, stärker geschlagen. Und dann habe ich halt irgendwann mich wieder zurückstufen lassen und habe dann Comedy in Vollzeit betrieben. Lidl hat halt mir eine Menge ermöglicht. Ich habe damals meine erste Frau geheiratet und ich konnte halt durch Lidl meine türkische Hochzeit finanzieren. Mhm. Und türkische Hochzeiten sind nicht billig.
6: Nein.
7: Und Lidl war halt, also für ich habe Lidl nur positiv in Erinnerung. Für mich war es ein toller Arbeitgeber.
6: Und gehst du da immer noch einkaufen heute?
7: Weniger, weil...
6: weil die dich erkennen. Ja, ah, guck mal, unser Kollege ist da.
7: Ja, ja, also ich bin halt so ein bisschen Lidl-Comedian und man weiß es, man kennt es, man kennt die Nummern, die sind ja viral und hoch und runter gespielt worden. Und aber in meiner Nähe ist, in meiner Nähe ist auch ein Lidl, aber ich versuche es zu meiden.
6: Nur mit Tarnkappe, ne?
7: Ja, wenn dann, aber Lidl hat für mich das beste Obstgemüse, immer noch die beste. Ich würde da gerne, also wenn es jetzt mal Lidl auf dem Land ist, wo mich niemand kennt, da gehe ich gerne hin. Gerne hin. Bei Lidl einkaufen ist immer ein Vergnügen. Nach wie vor ist drin, immer noch drin.
6: Lisa Feller war bei der Metro.
7: Echt, ja?
6: Ja.
7: Lisa Feller.
6: Hat sie erzählt hier, als sie hier war.
7: Echt, bei der Metro?
6: Ja.
7: Ah, interessant.
6: Es ist der Wahnsinn, oder?
7: Sieht nach einer Prügelei demnächst aus. Backstage, Lisa Feller gegen mich. Und ich glaube mir, die gewinnt.
6: Die ist cool.
7: Ja, die ist cool. Lisa ist super.
6: Du bist auch cool. Ihr seid beide cool. Deshalb seid ihr auch beide hier auch regelmäßige Gäste in dieser Sendung.
7: So sieht's aus.
6: Ja. Ich habe eine Frage an dich. Du hast ja damals, als du bei Lidl gearbeitet hast, quasi das Geld verdient für deine türkische Hochzeit.
7: Yeah.
6: Und türkische Hochzeiten, wissen wir ja alle, ist immer eine Hochzeit, wo der Bräutigam danach durch das Geld, das er geschenkt bekommt von den Gästen, sich ein großes Auto kaufen kann. Das ist bei türkischen Hochzeiten.
7: Schön wäre es. Schön wäre es. Aber so ist es leider nicht. Von den Einnahmen wird halt die Hochzeit finanziert, ne? Wenn das Geld vorher nicht ausreicht, wird es so gemacht. Bei uns wurde es ein bisschen so gemacht. So, aber normalerweise gehört das Geld dann komplett dem Brautpaar.
6: Mhm.
7: Ne, das gehört, das Gold gehört der Braut, das Geld gehört aber dem Brautpaar und das soll die halt die ersten Schritte in der gemeinsamen Existenz erleichtern.
6: Mhm.
7: Sozusagen. Bei uns war das halt so, vieles haben wir behalten, aber 1.000-2.000 Euro hatten wir noch offen für die Hochzeit. Die haben wir dann abgedrückt und das restliche Geld war dann unseres.
6: Mhm.
7: Und ja, in diesem speziellen Fall, was aber wirklich nicht die Norm ist, haben meine Ex-Frau und ich uns damals einen Golf 4 gekauft. Ja, für 5.500 Euro einen schönen zitronengelben Golf 4 haben wir uns gekauft.
6: Gucken wir an.
7: Ja, ja. Ja.
6: Aber es ist mittlerweile auch deine Ex-Frau. Also die Ehe hat es nicht ausgehalten.
7: Nee, aber also im beidseitigen Einvernehmen getrennt. Und jetzt mit einer deutschen Frau.
6: Mhm.
7: Und mein Sohn ist halb deutsch, halb türkisch. Und das ist für mich mein nächstes Comedy-Programm.
6: Das kann ich mir gut vorstellen. Deutscher Name oder türkischer Name?
7: Naja, beides. Also
6: sowohl
7: wir
6: als
7: so einen kosmopolitischen Namen, der überall auf der Welt, wir haben ihn Malik genannt.
6: Mhm.
7: Es gibt ja auch den Sänger.
6: Malik Harris.
7: Genau, es gibt auch Malik Zane und so. Und Malik war für mich so ein Name, der geht halt in, passt halt, weil ich hatte Probleme mit meinem Namen. Mein Name ist ja eigentlich Oğuzhan. Und das ist dieser türkische Buchstabe, dieses G mit einem Strich drüber.
6: Strich drüber, ne?
7: Und in der Grundschule Oguzhan, Ögüçhan, Ögüçhan, Oguzhan. Und ich habe irgendwann gesagt, auch als Künstler, komm, wir machen Oğuzhan, O-S-A-N, Oğuzhan. Und dann ist fein, niemand hat mehr Probleme mit dem Namen. Und ich wollte das für meinen Sohn nicht.
6: Und nachdem du weg warst bei Lidl, ging ja deine Karriere los. Ostmane war, glaube ich, das erste Programm.
7: Damals, genau, Ostmane, Integration gelungen war das erste Programm. Da habe ich halt ein bisschen thematisiert, auch was das ostdeutsche Leben ein bisschen aus mir gemacht hat.
6: Mhm.
7: Und da, die war biografisch, autobiografischer, diese Show. Die habe ich halt abgespielt. Naja, es waren wenig Leute da, weil mich damals auch nicht viele kannten. Wenig Leute waren da, aber hey, ich habe mein Bestes gegeben, ich hatte Spaß. Und die Leute, die da waren, waren halt auch genau die richtigen, mit denen hatte ich Spaß. Ja, und dann ging das zweite Programm los. Damals Arbeitstitel Schublade kaputt.
6: Wurde aber geändert. Ne?
7: Wurde geändert von mir. Dann haben wir es gut, dass du fragst, genannt. Dieses Programm wurde unterbrochen von Corona und ging halt einfach 4 Jahre lang. Nee, also es ging 5 Jahre lang, weil halt unterbrochen von Corona. Und jetzt mein drittes Programm
6: aus Prinzip.
7: Prinzip.
6: Ja, auch geiler Name. Aus Prinzip schon, ja, aus genau, Prinzip. Aus Prinzip.
7: Es spiegelt halt meine Identität jetzt gut wieder. Mhm. Also es ist absolut autobiografisch, absolut authentisch, absolut ehrlich. So wie ich denke, so wie ich fühle, so wie ich die Dinge sehe. Aus Prinzip trifft voll ins Schwarze.
6: Aber ich fand ja das letzte Programm, gut, dass du fragst, auch toll. Und ich meine, dieses große Finale im Tempodrom. Ja, ich meine, du hast vor 10 Jahren vor 12 Leuten gespielt, gefühlt, weißt du?
7: Nee, nicht gefühlt. Es waren 12.
6: Es waren zwölf. Ja, und Tempodrom 2,7, 2,8, das ist natürlich schon ein gewaltiger Unterschied.
7: Ja. Ich realisiere das nicht. Also es ist, viele Leute fragen mich das immer wieder und ich realisiere das nicht. Ich habe eine Sache, Jens, in meinem Leben nicht gelernt oder beziehungsweise ich arbeite daran, ist zu lernen, Dinge zu genießen, Dinge zu realisieren und Spaß zu haben. Also ich habe das nie lernen.
6: Echt nicht?
7: Ich habe das noch nie gelernt. Also ich weiß nicht warum. Manchmal muss ich mich zurücklehnen und einfach mal Revue passieren lassen, was ist da gerade passiert. Mhm. So, und das habe ich noch nicht gelernt. Also ich arbeite daran. Viele Leute helfen mir, es hinzukriegen, aber noch schaffe ich es nicht.
6: Das ist krass.
7: Es ist seltsam. Ich meine, hätte man mir gesagt, dass vor 5 Jahren, dass ich mal das Tempodrom ausverkaufe mit 2,7.
6: Ja.
7: Ich meine, wir haben tausende Tickets verkauft mit der Tour. Tausende Menschen waren da. Mhm. So, und ich realisiere das nicht. Ich bin dankbar für jeden Einzelnen, der kommt. Ich wirklich danke für jeden Einzelnen. Ich weiß das zu schätzen, dass ihr euch die Zeit für mich nehmt. Ihr habt Wichtigeres zu tun, ihr habt Wichtiges zu tun, aber ihr kommt und habt Spaß mit mir. Dafür bin ich dankbar. Ich bin immer dankbar. Ich bin demütig. Immer dankbar und ich stapel auch immer sehr tief. So, also ich bin da wirklich absolut dankbar, aber realisieren kann ich es noch nicht. Ne.
6: Guck mal, ich meine, wenn du dich jetzt auf deinen Schreibtischstuhl setzt und einfach mal dich umblickst in deinem Büro, wo dann die ganzen Comedy-Preise alle hängen, die du schon abgeräumt hast.
7: Ja, sind schon einige.
6: Und dann deine ganzen Fotos von den geilen Auftritten, wo du vor einer Menschenmasse stehst. Das ist schon.
7: Ich kann nur eins mit absoluter Gewissheit sagen. Das, was mir noch genauso viel gibt wie Tag 1, ist, wenn eine neue Nummer funktioniert.
6: Ja?
7: Das ist immer noch dasselbe Gefühl wie am Anfang. Ne? Wenn du mit einer absolut neuen Nummer auf die Bühne gehst und die funktioniert genauso, wie du es dir vorstellst, das gibt mir immer noch genau dasselbe Gefühl wie Tag 1.
6: Gut. Bei mir war Comedian Ozan Yaran und ich empfehle euch unbedingt mal in eine seiner Shows zu gehen. Das ist wirklich geil.
7: Du bist immer herzlich eingeladen. Immer.
6: Ich komm vorbei.
7: Kommst du vorbei?
6: Und ich werde jubeln und ausrasten.
7: Sehr, sehr
6: und
7: gerne.
6: Und mich begeistern lassen von dir.
7: Sehr, sehr gerne.
6: Mein Lieber, alles Gute für dich. Bis zum nächsten Mal.
7: Vielen lieben Dank für die Einladung. Ciao, ciao.
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6: Ich freue mich sehr über meinen heutigen Gast. Der heißt René Hoffmann. Er ist Optometrist, Augenoptikermeister aus Eberswalde. Und er ist noch so viel, viel mehr. Hoffi, ich freue mich, dass du da bist.
9: Na, ich freue mich erstmal. Ich bin total stolz, dass ich hier eingeladen worden bin.
6: Ja.
9: Auf meinem Stuhl saßen bestimmt schon andere.
6: Da saßen schon einige Menschen, ja. Aber du bist ja nicht nur einer der berühmten Augenoptikermeister aus Eberswalde. Du bist ja auch Veranstalter unter anderem des Eberswalder Stadtlaufs, des Brillenballs, der Vorsitzende des Vereins Partner für Gesundheit. Und du bist mit dabei beim Werbelinseelauf und bei vielen anderen Dingen. Und deshalb bist du, finde ich, für unser Land sehr wichtig und deshalb musst du auch mal in dieser Sendung auftauchen.
9: Ich fühle mich wirklich geehrt, mein lieber Jens. Also als ich gehört habe, dass ich hier zu dir kommen darf, war es dann schon so, dass die ersten paar Nächte doch etwas kribbelig waren und ich gedacht habe, na, was wird denn das und was soll ich denn alles heute sagen? Wie kann ich denn der Sendung einen gewissen Touch geben? Und ich freue mich auf die Fragen, die du mir alle stellst.
6: Also ein, zwei Fragen hätte ich schon an dich. Jetzt.
9: Ja.
6: Wir wollen ja so ein bisschen die Geschichte deines Lebens auch mal ausrollen. Ja? Dass zwischen den ganzen prominenten Comedians, Schauspielern, Musikern und so weiter auch mal ein berühmter Augenoptiker hier zu Wort kommt.
9: Oh ja, gern. Sehr, sehr gern.
6: Eigentlich wolltest du ja Profifußballer werden, ne?
9: Das war eigentlich mein erster Berufswunsch, ja. Mein Vater hatte in der DDR-Liga gespielt und er sagte, mein Sohn, du wirst Fußballspieler. Ja, und dann bin ich zum Fußball gekommen, hatte damals noch in Eberswalde bei, glaube ich, dem stärksten Verein, Motor Eberswalde hieß es ja damals noch, gespielt bis zur Lehre. Hatte dann meinen eigenen Traum auch verwirklicht, da konnte man gegen Eintracht Frankfurt spielen und gegen Energie Cottbus in der Landesliga. Im Jugendbereich war das ja alles noch möglich. Mhm. So, und dann kam die Lehre, weil wieder mal meine Brille kaputt war, ja, durch den Sport. Kontaktlinsen gab es noch nicht zu der Zeit und meine Mutter hatte gesagt, bewirb dich doch mal. Und wie man das so macht, man hört immer auf die Mutter. Man geht zum Optiker, holt seine kaputte Brille, die dann wieder ganz war, ab und bewirbt sich. Und siehe da, die haben mich auch wirklich genommen. So, und dann bin ich Optiker geworden statt Fußballer. So, und dann hat sich das erledigt. Ich hatte gelernt in Rathenow. Dann hieß es, geh doch zu Optik Rathenow und spiel dort. Und das war ja alles nur oder wäre nur nebenbei gewesen. Nicht mehr aktiv, keinen regelmäßigen Trainingsablauf mehr. Und somit habe ich mich entschieden, dann Augenoptiker zu werden.
6: Wenn die Brille nicht kaputt gewesen wäre und du hättest zum Beispiel ein kaputtes Moped reparieren lassen wollen und du wärst in einer Kfz-Werkstatt gewesen, dann wäre es vielleicht ein anderer Beruf geworden.
9: Jens, ich kann es wahrscheinlich nur bestätigen, weil ich habe immer das gemacht, was meine Mutter mir gesagt hat.
6: Man hört auf Mutti.
9: Richtig. Und sie hatte mit allem recht. Ja.
6: Und dann hast du angefangen, als Optiker zu arbeiten und war es gleich vom ersten Tag an so deine Leidenschaft, die du jetzt hast?
9: Überhaupt gar nicht. Also es war wirklich so, ich betrat einen Betrieb, wo ja viel, die Leute waren ja viel älter als ich. Ich war gerade mal zu dem Zeitpunkt 16 Jahre jung und dann hieß es, hier ist deine Ausbilderin in der Werkstatt und ach Gott, Werkstatt, ich muss dazu sagen, ich hatte ja nie ein Praktikum absolviert. Und der Beruf, der ist ja sehr handwerkslastig damals noch gewesen und ja, dann begann das im ersten Lehrjahr mit Gläserbröckeln, so hieß das. Also man musste die Gläser mit einer Zange bearbeiten, bevor man sie geschliffen hat, aber auch Pfannkuchen holen, Brötchen holen, Einkäufe tätigen für die Firma und zur Post gehen. Und das war mein erstes Lehrjahr und das war nicht ganz so schön.
6: Und wann ging es los, dass du gesagt hast, hey, macht der Spaß?
9: Also zweites Lehrjahr. In der Schule, in der Optikstadt Rathenow saßen wir da, nicht ganz so motiviert vielleicht. Und dann kam das Thema Anatomie, das Auge. Und für manche nicht ganz so schön, so lecker, dann waren die Augen auch aus der landwirtschaftlichen Produktionsgenossenschaft, lagen dann auf dem Tisch. Und dann hieß es, so Freunde, ran an die Augen.
6: Von Tieren, ja?
9: Jawohl.
6: Kuhaugen.
9: Richtig.
6: Habe ich auch seziert im Unterricht. Fand ich nicht so spannend,
9: ehrlich gesagt. Die halbe Klasse war auch nicht mehr da. Der Hoffi saß aber da und war völlig fasziniert, Skalpell, Auge. Und da entstand ja so meine Leidenschaft. Ja, also nicht, dass ich jetzt unbedingt Augen auseinandernehmen wollte, aber ich wollte das kennenlernen, wie es funktioniert. Und das Auge ist ein faszinierendes Organ. Das ist unbeschreiblich. Und da hatte mich das gepackt im zweiten Lehrjahr.
6: Also mit der Anatomie ging es los.
9: Ja, da ging es los.
6: Mhm. Mittlerweile hast du es ja weiterentwickelt. Du bist ja nicht nur Augenoptiker, du bist Augenoptikermeister. Das ist ja wiederum eine Qualifikation, die erst nach vielen Jahren möglich ist. Und dann bist du seit einigen Jahren auch Optometrist. Und das müssen wir vielleicht mal erklären. Was ist der Unterschied zwischen Augenoptiker und Optometrist?
9: Also wenn man eine, sagen wir mal, Karriereleiter zeichnen würde, dann würde man sagen, okay, du machst deinen Gesellen, früher hieß es ja, mach deinen Berufsabschluss, mach deinen Facharbeiter, dann qualifizierst du dich weiter als Meister. Als Meister hast du die Fähigkeiten oder die Möglichkeiten, dich selbstständig zu machen oder eben ein Leiter in einem Betrieb zu sein, auszubilden, natürlich betriebswirtschaftliche Kenntnisse weiterzugeben, bis hin, dass man Augen kontrollieren darf, Augenuntersuchungen durchführen darf, Kontaktlinsen anpassen darf. Und dann ist dann aber auch irgendwann Ende.
6: Als Optiker.
9: Als Meister dann.
6: Als Meister, okay.
9: Genau. So, und dann gibt's dann natürlich die Möglichkeit des Optometristen. Der Optometrist hört sich etwas außerirdisch an. Der Name, weil der Berufs- oder die Berufsgruppe ist recht jung. Und ich glaube, die arbeitet noch ganz stark in Deutschland an der Anerkennung des Berufsstandes und wird aber an vielen Standorten in Deutschland wirklich zum Studium geführt. Mittlerweile unser jüngster Absolvent in unserem Unternehmen ist gerade in einer Akademie und der studiert Augenoptikmeister und Optometrie. Also es wird zusammengeführt und die Optometristen haben natürlich eine große Chance und das war auch wieder so ein Kick. Man konnte als Optometrist parallel zu seinem Studium ein Praktikum oder mehrere Praktika in der Klinik absolvieren. Mhm. Jens, du glaubst es mir nicht, also es war der absolute Wahnsinn, wenn man in einer Klinik anfängt zu arbeiten und wirklich auch mal die andere Seite kennenlernt, wo man früher als Optiker gedacht hat, Mann, die haben keine Zeit, die vergeben so schlecht die Termine. Warum muss der Patient so lange warten, bis er irgendwann dran ist, wenn er ein Problem hat? Und wenn man selbst in der Klinik mal gearbeitet und mal mitgewirkt hat, dann versteht man dann doch die Situation, weil da geht's wirklich ganz anders her. Also wirklich, ich will es jetzt nicht so überspitzen, aber Fließbandarbeit. Du hast nicht viel Zeit für einen Patienten und lernst eben diese Seite kennen. Darfst im OP mitwirken, mit assistieren. Jens, ich habe Ärzte kennengelernt, die waren so oder die sind heute noch so toll. Die haben so eine ruhige Hand, obwohl sie 5 Kaffee getrunken haben und operieren vom Feinsten. Und da kommt der Beruf des Optometristen dann, der dann praktisch dem Augenarzt zureicht. Den Augenarzt unterstützt, aber im normalen optischen Leben Verdachtsdiagnosen stellen darf. Das darf der Augenoptikmeister eben nicht. Mhm. Und dieser Berufskick, ja, der hat mich dann verleitet, in Jena nochmal zu studieren, klinisches Praktikum zu machen. Da lag der Flyer auf dem Tisch, klinischer Optometrist zu werden. Den hatte ich dann meiner Frau gezeigt und die hat gesagt, wenn der Schlüssel von drinnen stecken bleiben soll, habe ich gesagt, okay, ich bleibe nur beim Optometristen, der klinische, den lassen wir mal. Aber meine Träume sind natürlich wesentlich größer da geworden. Optometrisches Zentrum schwirrte mir im Kopf herum, mit Augenärzten zusammenarbeiten, selbst als Hoffi vorne vielleicht die Fachkraft für die Termine zu sein. Ja, die Terminvergabe, vorher saßen sie bei dir vielleicht schon in der Augenkontrolle, hatten ein Problem. Wir konnten dem Problem aber nicht näher kommen, weil dort ein Mediziner rüberschauen muss. Dann natürlich einen Termin vereinbaren in der Klinik, damit weitergeschaut werden kann. Und diese Verknüpfung, die schwebt hier oben. Du kannst wirklich, es ist wirklich so eine riesengroße Vision, an der ich noch arbeite. Ob ich die jemals erreichen werde, weiß ich nicht. Aber so muss man sich das vorstellen. Also der Optometrist ist wirklich ein medizinischer Wegbereiter für den Kunden.
6: Oft ist es aber so, dass Augenoptikermeister bzw. die Betriebe von Optometristen deutlich besser ausgestattet sind als Arztpraxen. Wie kommt das?
9: Sagt man uns so. Ich war jetzt schon lange nicht mehr in einer traditionellen Arztpraxis. Ich war ja nur in den Kliniken und wenn ich mal vergleichen darf, ich war zum Beispiel am Gendarmenmarkt im Laserzentrum. Jens, da haben mir nur die Augen getränt vor Freude. Da waren Gerätschaften, die...
6: Was heutzutage schon möglich ist, ne?
9: Also wirklich traumhaft schöne, super Geräte, die präzise arbeiten. Wir waren unter anderem in Groß-Pankow in der Nähe von Wittstock. Da ist ein OP-Zentrum für spezialisiert grauer Star.
6: In der Prignitz.
9: Also wirklich, da bin ich nach Hause, habe ich gesagt, wunderbar. Also wenn du nur einen Teil davon hättest, ja. Aber man sagt eben auch, wenn man zu uns ins Geschäft kommt und die Augenkontrolle durchführt, alleine schon an einer Funduskamera oder an einem OCT, Mensch, was haben Sie denn hier? Das hat ja nicht mal der Augenarzt. Ich kann es nicht beurteilen, wie also in einer normalen Praxis hantiert und gearbeitet wird. Aber für uns ist das eben normaler Standard und auch wichtig, weil wie gesagt, wenn eine Dame, ein Herr, ein Kind, ein Jugendlicher kommt und die haben ein Problem, müssen wir versuchen, alle möglichen Sachen erstmal vorher schon zu testen, bevor wir den einfach nur zum Augenarzt schicken. Da könnte vielleicht was sein.
6: Du hast gesagt, also Augenärzte arbeiten oftmals am Fließband. Die Optiker haben mehr Zeit, nehmen sich mehr Zeit, weil es sind ja in dem Fall keine Patienten, sondern Kunden. Die wollen ja unter Umständen eine Brille kaufen oder Kontaktlinsen oder wollen einfach ihr Sehen wieder verbessern. Und dementsprechend nehmt ihr euch auch die Zeit, die ihr braucht.
9: Wir nehmen uns wirklich eine Stunde Zeit pro Kunde. Und das ist wirklich wichtig. Also wenn einer kommt und eine augengesundheitliche Untersuchung, ein Screening haben möchte, dann funktioniert es auch nicht. Der kann nicht nach 10 oder 15 Minuten den Laden verlassen. Da sind wir auch nicht präzise in den Äußerungen und in den Informationen, die wir geben. Wir nehmen zum Beispiel, führen wir Kindersprechstunden durch. Die heißt nicht umsonst Kindersprechstunde, weil wir wirklich mit den Kindern eine Stunde, und die kriegen die vollste Aufmerksamkeit von uns für ihre Augen, für ihr Dasein, in einer Stunde. Und die Eltern, die können dabei entspannen.
6: Warum ist es so, dass man seinen Augen nicht genug Aufmerksamkeit widmet? Also ich will es mal anders formulieren. Warum ist es so, dass man sich um seine Augen nicht so kümmert, wie es zum Beispiel um andere Körperteile ist? Wenn man zum Beispiel mit den Händen arbeitet und man schneidet sich in die Hand, dann merkt man auf einmal, oh, funktioniert nicht die Hand. Vorher hat man sich darüber auch keine Gedanken gemacht. Wenn man aber zum Beispiel auf einmal nichts mehr sehen kann, dann erst fängt man an, darüber nachzudenken, oh, ich müsste mich vielleicht auch mal um meine Augen kümmern. Warum ist das so?
9: Diese Frage stelle ich mir ja jetzt schon so lange. Es gab immer für mich eine Szene, die kennst du ja auch, apropos Szene. Hm. Wir sind doch in der Grundschule oder damals in unserer Schule immer mit der Klasse gemeinsam zum Zahnarzt gegangen.
6: Ja.
9: Zahnvorsorge. Heute funktioniert das, glaube ich, schon in oder praktiziert man schon in der Kita und kümmert sich um die Gesundheit der Zähne.
6: Ja.
9: Wenn wir die Gesundheit der Augen frühzeitig kennengelernt hätten, wie zum Beispiel Augenhygiene, kennt der Mensch nur, wenn er ein trockenes Auge bekommt. Wenn wir das von Anfang an hätten, dann würden wir anders mit unseren Augen umgehen. Auch so eine Sache, wenn man in ein Fitnessstudio geht. Jeder kennt Yoga, keiner kennt Augen-Yoga. Wenn einige Yoga-Lehrer oder Lehrerinnen diese Augen-Yoga-Geschichte mit in ihrem Kurs einbauen würden, schon hätte man die Augen als Präsenz da. Ja, und man würde sich darüber Gedanken machen. Wenn man in ein Wellness-Hotel fährt, was bucht man sich als erstes?
6: Eine Massage.
9: Richtig. Hat sich irgendwie schon mal jemand Augenwellness gebucht? Gibt's nicht. Also Augen ist wirklich leider Gottes selbstverständlich. Die beiden Dinger müssen funktionieren. Also ich habe es gelernt, ich bin ja noch ausgebildeter Visual- und Sehtrainer und habe es gelernt, in meinen Kursen mitzugeben. Wenn ich das hier sehe in diesem Studio, ihr arbeitet ja nicht nur an einem Bildschirm, ihr arbeitet an 2, 3, 4 Bildschirmen. Alle in der Nähe, alle so um die 40 bis 80 Zentimeter. Und da gibt es ja diesen typisch starren Blick, den man hat. Man konzentriert sich auf das, was man dort in dem Rechner erarbeiten muss und guckt natürlich in einem Winkel, früher nannte man das Schielen, ja, schaut man auf diesen Rechner. Und aus dieser Position, aus dieser eintönigen, exzessiven Naharbeit herauszukommen, muss ich ja irgendwas tun. Jetzt haben wir aber um unser Auge herum 6 große Muskeln, die muss man sich mal vorstellen, die sind so groß wie der kleine Finger. Wir haben ein Auge, das ist ungefähr so groß wie ein Tischtennisball. 6 Muskeln umfassen, umschließen dieses Auge und bewegen ja die Augen immer in eine gewisse Richtung. So, jetzt schauen wir auf den Bildschirm. Und die Richtung bleibt beim Verwaltungsfachangestellten beispielsweise 8 bis 10 Stunden am Rechner. So, und da muss er die Augen ja irgendwie gerade kriegen. Mhm. Und man liest so lapidar zwischendurch öfter mal Zeitschriften, Gesundheitstipps. Man sollte den Blick in die Ferne schweifen lassen. Man sollte raus aus dem Fenster schauen. So, wenn man das mit Augen-Yoga, das heißt mit Bewegungen, Muskelbewegungen der Augen verbinden könnte, dann würde die Fitness doch stabil bleiben. Aber man muss sich dazu zwingen. Jetzt ist natürlich die Situation auch die, wenn man in so einem Kurs Augen-Yoga macht. In der Gruppe macht's noch Spaß. Stell du dich bitte mal hier hin und mach hier Augen-Yoga. Dann wird der Kaiser nebenan schon zu dir sagen, sag mal, Jens, bist du gesund? Ist alles noch in Ordnung? Weil es sieht ja schon dann doch etwas komisch aus. Sieht komisch aus.
6: Ich versuche das jetzt gerade mal parallel.
9: Also,
6: umzieht dann der so ein Gesicht?
9: Schöne Augentrainingsmaßnahmen und selbst, sagen wir mal, also Augenmassagen. Es sieht schon sehr lustig aus, wenn man das in der Gruppe macht. Ich würde immer plädieren, Augenbewegungsübung, das wäre richtig super. Und jedem, den ich der am PC arbeitet, den kann ich nur empfehlen, schaut bitte in die Ferne und jede Stunde bitte, also nach einer Stunde wirklich 10 Minuten weg. Weg vom PC und Augenfitness.
6: Ja, und für alle, die jetzt sagen, Mensch, spannendes Thema mit den Augen. Es gibt einen kompletten Podcast mit René Hoffmann und den findet ihr überall da, wo es Podcasts gibt, unter BB Radio Mitternachtstalk. Und bei dir, lieber Hoffi, bedanke ich mich ganz herzlich, dass du da warst und freue mich aufs nächste Mal. Wir sind verabredet zu Teil 2.
9: Also ich würde mich sehr, sehr freuen. Bis zum nächsten Mal. Bleib gesund.
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6: Ein sehr gern gesehener Gast, der in regelmäßigen Abständen hier bei uns vorbeischaut.
10: Geht's wieder um dich selbst?
6: Ich bin sowieso jede Nacht immer hier. Ne?
10: Ja, Jens, schön mal wieder hier zu sein.
6: Joris ist bei uns ein großes deutsches Talent.
10: Vielen Dank, du hast immer die besten Anmoderationen für mich.
6: Das ist doch auch so.
10: Ja, das ist sehr lieb.
6: Du bist für mich einer der besten deutschen Sänger.
10: Und du bist für mich eindeutig einer der besten deutschen Radiomoderatoren. So Leute, es wird, kann nur besser werden. Sie da draußen sind für uns die eindeutig besten Hörer. Gut, wir fangen ja schon wieder ganz toll an
6: jetzt. Es geht wieder gut los. Ja. Ich wollte eigentlich auf deine Bilderbuchkarriere mal zurückkommen.
10: Oh, Bilderbuch spiele ich nicht mit, würde ich sehr gerne mitspielen, eine fantastische Band, aber bin ich nicht mit Teil davon.
6: Aber eine Bilderbuchkarriere hast du tatsächlich hingelegt, weil du hast nämlich schon, und das ist wirklich sehr selten, du bist jetzt Mitte 20 und du hast mit 5 Jahren angefangen, Musik zu machen, deine ersten Songs zu schreiben. Das, ich kann mir das gar nicht vorstellen, dass sowas geht.
10: Ja, sowas geht. Das kann ich sagen.
6: Gibt es irgendwelche Überlieferungen davon?
10: Ich glaube, es gibt natürlich ein paar schöne Bilder von mir, aber es ging so los für mich. Mein großer Cousin, ich bin frühzeitig Trennungskind gewesen und mein großer Cousin war so etwas wie mein großer Bruder für mich. Der hat mich großgezogen, der Junge. Und der hat gegenüber gewohnt, der hat Schlagzeug gespielt. Und der hatte so ein geiles, durchsichtiges Set. Und es war Wahnsinn. Ab und zu durfte ich auch mal kurz spielen. Meistens musste ich daneben stehen. Und er hat mir auch seine ersten Platten gezeigt und so. Und dadurch bin ich so ein bisschen in diese Hard-Rock-Rock-Schiene irgendwie so reingekommen. Und musste natürlich auch Schlagzeuger werden. Mein Vater hat damals, erinnere ich mich noch dran, erste Platte, die er mir, glaube ich, gezeigt hat, war, glaube ich, Dire Straits. Haben wir super laut gehört. Und natürlich ganz wichtiger Einfluss für mich. Rate mal.
6: Beatles?
10: Na, aber fast Stones? Auch hier schwarze Sonnenbrillen, zwei Herren.
6: Zwei Herren, Blues Brothers?
10: Ja, guter Film gewesen, den ich mit 5 Jahren, glaube ich, das erste Mal gesehen habe. Keine Ahnung, warum ich den gucken durfte. Seitdem ich versaut, muss ich sagen. Bin versaut fürs Leben. Danke, Papa. auf jeden Fall, dazu kann man ganz fantastisch Schlagzeug spielen. Es gibt diese Szene, wo die beiden von der Bühne, Chicagoer Polizei steht schon drin und so, und die beiden gehen durch diese Falltür von der Bühne und die Band jammt diesen Blues die ganze Zeit im Kreis. Und den gibt es zum Glück auch auf CD. Und der geht über 10 Minuten, glaube ich. Dazu habe ich gespielt ohne Ende. Extrem viel Spaß gemacht. So bin ich quasi zur Musik gekommen. Und dann kam Klavier mit dazu. Mein Onkel ist Klavierlehrer, hat mir dann noch Klavierspielen beigebracht, wobei ich wahnsinnig faul und schlecht war, glaube ich. Aber wir haben immer am Ende der Stunde, nachdem er 5-mal mit mir verzweifelt ist und gesagt hat, Junge, du musst Noten lernen, das ist ganz wichtig, hat er mir immer noch zeigen wollen, was denn möglich wäre, wenn man es irgendwann mal drauf hat und ein bisschen improvisieren kann. So. Und damit bin ich auch tatsächlich nach Hause gegangen. Das war für mich so das Wichtige. Und dann kam noch Gitarre und so später dazu.
6: Aber das Rhythmusgefühl ist ja nicht unwichtig. Und vor allen Dingen so auf so einer Bude rumzutrommeln, das hat ja schon was, ne, als junger Mensch.
10: Ja, absolut. Vor allen Dingen, dass ich erinnere mich daran, das erste Mal, als ich damit auf der Bühne war und das auf einmal alles mikrofoniert war. Hast du mal Schlagzeug gespielt? Aber wenn draußen die Anlage an war,
6: ja, genau.
10: Ist ein wahnsinnig geiles Gefühl. Weil auf einmal ist es nicht mehr so knackig vor dir, sondern auf einmal merkst du, dass der ganze Raum schwingt. So. Und das habe ich mal sehr genossen. Haben wir Hardrock gespielt, quasi so eine Schülerband, Coverband. Und das waren meine ersten großen Bühnen quasi, auf denen ich spielen durfte, in Anführungsstrichen groß natürlich.
6: Deine Schulband damals, Musikschulband?
10: Noise of Irony hieß die, ja.
6: Oh. Ja.
10: Aber ey, wir hatten eine fantastische Sängerin, fantastischen Gitarristen und es hat immer sehr, sehr viel Spaß gemacht. Ich habe dann aber, irgendwann gab es diese Zeit, das erinnere ich mich noch dran, wir hatten dann auch so eine Musikschullehrerin, die Ellen, eine der besten Musikschullehrerinnen der Welt und die hat uns immer so ein bisschen betreut und irgendwann haben die beiden dann vorne so ein Duett gesungen. Und ich weiß noch, dass jemand gesagt hat, Leute, das könnt ihr so nicht machen. Das ist doch schief hier, Mann. Das kannst du so nicht singen. Und dann kam Ellen und meinte so, sag mal, wenn du das doch alles besser kannst, dann sing du doch mal hier vorne.
6: Und dann hast du gesungen?
10: Dann habe ich eben nicht gesungen, habe ich mich nicht getraut.
6: Aber mittlerweile funktioniert es
10: mittlerweile mit dem geradeaus. Funktioniert, ja.
6: Um auf dein Schlagzeug kurz zurückzukommen, also mir imponieren Schlagzeuge immer sehr, weil die mit jedem Körperteil was anderes machen können. Ne?
10: Das absolut.
6: Und wenn es dann noch Leute
10: gibt. Stell dir mal die Möglichkeiten vor.
6: Wahnsinn, ne? Mit jedem Körperteil einen anderen Rhythmus und dazu noch singen, was das für eine unheimliche Gehirnleistung ist.
10: Ja, absolut.
6: Ja, und dann noch den Text auch behalten von dem Song, den man gerade singen möchte, weil Phil Collins zum Beispiel hat das
10: ich
6: immer
10: gemacht. Ich muss dir mal jetzt eine kleine Anekdote erzählen, pass auf. Ich habe in Nordhorn gespielt, nachdem ich, glaube ich, hier in Berlin in der Wuhleheide gespielt habe, haben wir so eine Doppelshow gehabt. Und es war ein extrem stressiger Tag. Mhm. Und dann bin ich abends auf diesem Festival angekommen und die Leute waren super lieb da. Und es war schon dunkel und irgendwie, ich glaube, es waren 14.000 Leute oder sowas da. Und ich habe gespielt und mitten im Set auf einmal spiele ich am Klavier, singe. Und mein Tourmanager kommt zu mir, das heißt auf der Bühne, das heißt irgendwas ist passiert, und legt einen weißen Zettel links neben mich. Und ich ertappe mich dabei, dass ich singe, Klavier spiele und diesen Zettel durchlese. Und da war irgendwie ein kleiner Junge irgendwie vermisst, 5 Jahre alt oder so, ist irgendwie seinen Eltern abhanden gekommen. Und ich sollte doch bitte dringend eine Durchsage machen irgendwie. Und das war so ein Moment, wo ich gedacht habe, was passiert hier gerade? So, also ich singe, die Leute kriegen davon eigentlich auch nichts mit. So, ich spiele Klavier dazu und gleichzeitig, aber vielleicht ist es auch so wie so eine Betrunkenen-Story. Kennst du die Betrunkenen-Stories, wo man immer denkt so, oh, geil, spiele ich hier gerade geil und in Wirklichkeit ist es ganz anders. Wahrscheinlich war das furchtbar. Ich musste mal eine Aufnahme von dem Konzert irgendwie organisieren.
6: Es ist aber gut, dass du die Textzeile nicht gleich eingebaut hast von dem, was auf dem Zettel stand. Passt,
10: also wirklich, es ist ja gefährlich. Also ich finde das auch eigentlich total wichtig, dass man eben nicht den Kopf anmachen muss, sondern dass man, wenn man auf der Bühne ist, Musik spürt und natürlich einfach vielleicht maximal irgendwie drüber nachdenkt, was passiert gerade im Publikum und passt die nächste Nummer jetzt so und so oder spielt man doch mal ein bisschen was anders und so. Aber eigentlich darfst du nicht nachdenken auf der Bühne so. Und das ist natürlich dann irgendwann sind das so, ja, ist das so drin, glaube ich, dass man irgendwie
6: wie Autofahren.
10: Ja,
6: wie automatisch. Nicht drüber nachdenken.
10: Aber das ist gefährlich.
6: Großes Risiko auch bei Radiomoderatoren, weil wir sind ja darauf gedrillt, dass wir, wenn wir einen Zettel während der Live-Sendung reingereicht bekommen, während des Sprechens auch das vorlesen, was da draufsteht. Und wenn mir jemand einen Zettel reinbringt, wo draufsteht, Jens Hermann ist doof, lese ich das auch bevor und ich merke erst anschließend.
10: Und auch mit so einer Begeisterung.
6: Mit so einer Begeisterung, ja. Und Jens Hermann ist total doof. Wer nicht doof ist, ist Joris, der ist nämlich heute bei uns
10: Jens
6: im Studio.
10: Jens auch nicht, liebe Leute.
6: Ich finde das ganz toll, dass du heute hier bist.
10: Ja, ich freue mich auch sehr. Hast du große Musiker-Vergangenheiten? Spielst du?
6: Ich spiele perfekt CD-Player übrigens.
10: Ah ja, wirklich?
6: Ja.
10: Du bist das. Du weißt schon, dass man die Dinge nicht scratchen kann, ne?
6: Ja, mittlerweile geht auch das.
10: Wirklich, ne?
6: Ja, natürlich.
10: Oh mein.
6: Die Technik macht's möglich.
10: Gut, dass wir wieder alle Vinyl veröffentlichen, dann könnt ihr zu Hause wieder viel scratchen.
6: Da kann man auch scratchen. Scratchen ist schick, ne?
10: Ist super, auch gerade für die Nadeln ganz besonders toll. Ja. Da freuen sich alle.
6: Es gibt ja Leute, die kreuzen auch bei LPs auch die besten Stellen immer an, weißt du?
10: Ja, ganz richtig. Aber pass auf, es gibt diese Y-Rillen, ne? Habe ich letztens erst gehört. Das ist ja eine wahnsinnig tolle Idee, dass man direkt am Anfang quasi hast du zwei Möglichkeiten aufzusetzen. Mhm. Das heißt, es gibt verschiedene Art und Weisen, wie der Song beginnen könnte oder das Album beginnt.
6: Mhm.
10: Finde ich sehr spannend. Im Übrigen, die Ärzte, glaube ich, haben auch, wenn ich mich nicht, für mich nicht alles täuscht, irgendwelche komplizierten Skip-Punkte irgendwie gehabt, dass wenn du irgendwie in irgendeiner Platte war, dass wenn du irgendwie so und so zurückspulst oder zurückgehst, dass du auf einmal zum Track 0 kommst oder sowas. den man normalerweise nicht hören würde. Findet doch mal raus, ob das auf meinen Platten auch so ist.
6: Joris, gibt's auf Vinyl oder nicht?
10: Ja, na klar.
6: Ja, gibt's
10: ja, sogar, beide also auf, die beide neue, auf Vinyl? Die neue Platte ist sogar auf Doppelvinyl, damit man pro Seite nur 3 Songs hat, damit die dicker quasi geritzt werden können und dadurch schöner klingen. Das ist
6: einfach unglaublich. 2014 hast du deinen ersten Plattenvertrag bekommen.
10: Ja.
6: Das ist ja schon so ein Sony-Label gewesen, ne?
10: 4Music war das, genau. Ehemals ganz, ganz großes Hip-Hop-Label und jetzt mittlerweile großes, cooles, breites Label.
6: Da machen viele Deutschpoeten dabei, ne? Also das ist
10: ein cooles Materia, ich glaube Casper hat da auch angefangen auf dem Label oder zumindest war da mal eine Zeit lang. Okay Kid, gibt viele, viele gute Mucke da.
6: Fühlt sich wohl da an dem Label?
10: Ja, ich fühle mich sehr wohl in dem Label, aber ich glaube auf der anderen Seite ist man natürlich, ich glaube früher war das nochmal ganz anders so mit dieser, das Label irgendwie. Jetzt mittlerweile, ich muss sagen, gibt es natürlich ganz, ganz viele Art und Weisen, wie die Leute Musik hören können. Also es gibt ja auch Spotify, Apple Music und die BB-Radio-App. Genau, und das ist ja irgendwie so divergent geworden, dass man gar nicht mehr so richtig weiß, wo man jetzt überhaupt überall gerade stattfindet. Von daher

0: noch vor Herz über Kopf?
1: Ja, also den Durchbruch würde ich jetzt nicht sagen, aber ich glaube, das war so diese erste große Nummer quasi, wo ich gedacht habe, oh, weil jetzt hören es doch irgendwie viel mehr Leute als nur meine Freunde und meine Familie. Aber es war eigentlich eine spannende Geschichte dazu, weil ich habe, wie gesagt, immer nur englische Musik gehört, immer nur englische Musik gespielt und ich fand deutsche Musik auch immer phonetisch völlig uninteressant. Ich fand, das klang immer nicht schön. Und dann bin ich auch zur Highschool ja gegangen und habe wirklich das Englische sehr tief im Herzen irgendwann getragen. Und dann gab es diese Zeit, als ich in Mannheim war, als ich da studiert habe. Und ich hatte unheimlich viel gezweifelt. Ist das gerade der richtige Weg? Mache ich das gerade richtig so, wie ich das mache? Will ich nicht irgendwie Sachen irgendwie alle ganz anders machen und gleichzeitig machen und überhaupt? Also wie das manchmal so ist. Und auf einmal habe ich zwei Familienmitglieder verloren und habe so gemerkt, was zur Hölle ist gerade los mit dir? So, du hast immer Essen, Trinken. Vater hat dir sogar noch ein Klavier gekauft. Hast ein schönes WG-Zimmer. Das Musik studieren. Einfach völlig in einem freien Land leben. Und du machst dir hier irgendwie gerade Gedanken um was? Also es gibt echt schlimme Sachen im Leben und es gibt natürlich auch immer viele Dinge im Leben, über die man nachdenken muss, aber was ist dein Problem gerade, Junge? So, und dann war auf einmal diese Zeile da und die war deutsch. Mhm. Nämlich, wenn es am schönsten ist, dann mach die Augen auf. Ich habe dann innerhalb von 2 Tagen diesen Song geschrieben und das Schöne daran ist eben auch, dass es mir sehr wichtig war, auch dass das irgendwie der erste Song ist, den man dann auch hören konnte. Und ja, so ging alles los quasi und das war bis dato quasi dann die erste Nummer auf Deutsch von mir.
0: Du bist ein Paradebeispiel dafür, dass man sich in deutscher Sprache richtig gut ausdrücken kann.
1: Ja, und es hat auch in den allermeisten Fällen sehr, sehr große Vorteile.
0: Ja, dass die Leute in Deutschland zum Beispiel alle verstehen, was du singst.
1: Ja.
0: Ist ja auch so, dass in Deutschland auch nicht alle Englisch verstehen. Ne? Insofern ist es
1: aber
0: natürlich...
1: Aber es ist auch so, dass die Englisch-Native-Speaker, wie man ja so schön sagt, nicht so viel darauf achten auf die Texte, wie wir Deutschen auf unsere Texte achten.
0: Deshalb singen die ja teilweise auch so ein komisches
1: Es klingt
0: Zeug,
1: aber auch einfach phonetisch schöner. Ich glaube, so ein I love you oder irgendwie sowas, das ist selbst... bis hin zum Indie möglich. Ich würde gerne mal wissen, was, wenn nicht Schlager, ich liebe dich wäre. Also ja. Das muss dann schon Grönemeyer oder am besten einen Lindenberg singen dafür, dass man wirklich denkt, Lindenberg ist für mich ein großes Beispiel. So Astronaut oder so. So eine Nummer, die nur er singen darf und kann. Und trotzdem ist es so, dass ich natürlich gleichzeitig ihn total verstehe. Und denke, ja, dieser Mann hat recht. Astronaut, was für eine wahnsinnig schöne Nummer. Und ich glaube, das ist natürlich ein großes Beispiel dafür, dass eben auch Sprache auch mal anders benutzt werden darf. Aber dann muss es irgendwie auch wieder so sehr zu dieser Person passen, dass das legitim sich überhaupt anfühlt. Ja. Und das geht im Englischen gefühlt einfach viel einfacher.
0: Ein bisschen leichter, das stimmt schon, tatsächlich. Aber es ist auch so, also deine Sachen sind sehr gefühlvoll teilweise. Da geht teilweise tierisch die Post ab, aber du hast immer eine Botschaft drin. Und das heißt, du möchtest den Leuten auch ein bisschen was mitgeben.
1: Ja, vor allen Dingen, es gibt ja in der heutigen Zeit, glaube ich, sehr, sehr viele brennende Herde in der Welt und auch bei uns in Deutschland mittlerweile. Und ich finde es, ich muss anders anfangen. Ich glaube, man wird oft verlacht dafür, wenn man, wie heißt es heutzutage, Gutmensch ist oder wenn quasi man Haltung hat, dass man sagt, Leute, wir müssen weitermachen, wir müssen zusammenkommen, wir müssen miteinander reden und man glaubt quasi daran. Ich setze auf die Hoffnung, denn dann stirbt sie nicht quasi. Und trotzdem ist es eben das Letzte, was uns bleibt, die Hoffnung. Und ich glaube, dass man in Musik natürlich auch kritisch Sachen beleuchten muss und auch nicht jeder Song soll Mut machen oder jeder Song soll am Ende ein Happy End haben. Das überhaupt nicht. Aber ich glaube, mir ist sehr wichtig, dass wenn man mein Album durchhört, dass man am Ende weiß, dass das Leben geil ist. Und dass das Leben was sehr, sehr Schönes ist, was Einmaliges ist, was man gefälligst genießt. Und ich will den Leuten nicht da draußen sagen, Leute, also eigentlich macht mal Feierabend, es wird eh nichts mehr.
0: Nee, da muss man, man hat als Musiker die Aufgabe, auch die Leute ein bisschen positiv an die Hand zu nehmen und sagen, hey Leute, das Leben ist nicht so schlimm, wie es sich im Augenblick vielleicht gerade anfühlt.
1: Das würde ich nicht sagen, aber ich für mich selber finde es sehr, sehr wichtig, etwas Positives zu beinhalten, ja.
0: Und es gibt mittlerweile ja 2 Alben, die man sich anhören kann von Joris und ich glaube, da kommen noch ein paar hinterher, oder?
1: Es gibt sogar ein Live-Album sogar noch und alles. Also da gibt's so viel mittlerweile zu hören. Wenn du Lust hättest, so, dann kannst du den ganzen Nachmittag kannst du dir irgendwie...
0: Also für alle Joris-Fans, man kann Joris von früh bis spät hören und man wird sich nie langweilen, weil es ist immer was Neues. Album Nummer 2 heißt Schrei ist raus und da gibt's auch noch den schönen Film zu sehen, der heißt...
1: Ich bin jetzt.
0: Den gibt's auf YouTube zum Runterladen und ansonsten kann man Joris natürlich auch regelmäßig bei BB Radio hören in den
1: und
0: verschiedenen Konzerten.
1: Diversen Konzerten. Sowieso, wir müssen mal kurz einen kleinen Aufruf machen. Gar nicht für mich, sondern allgemein, Leute. Ihr müsst auf Konzerte gehen, weil in Konzerten erlebt man ja wirklich, wie der Musiker die Musik meint oder die Musikerin. Und ich glaube, Konzerte sind, du kennst es natürlich von früher ganz, ganz viel, aber kommen ja auch immer mehr Konzerte wieder. Und ich glaube, es ist doch wahnsinnig schön. Ich habe das damals immer sehr genossen, wenn man in der Kneipe war und irgendwie Live-Musik entdecken konnte, in kleinen Städten quasi. Und ich glaube, diese Kultur sollten wir uns wieder mehr bewahren. Viele neue Musik auch mal hören und nicht nur zu Hause auf dem Sofa.
0: Das ist wie Einladung.

0: Für Freunde, ne?
1: Die ja, kommen auf jeden Fall.
0: Und genießen die Musik. Und Joris Musik kann man genießen von früh bis spät. Schön, dass du heute hier warst.
1: Ja, mir hat immer sehr viel Spaß gemacht, mein Lieber.
0: Ich glaube, wir müssen uns bald mal wieder sehen.
1: Ja, wir sehen uns sowieso. Ich würde sagen, ab jetzt einmal wöchentlich.
0: Alles klar. Wir haben viel zu erzählen. Vielen Dank, dass du heute bei uns warst.
1: Danke euch fürs Zuhören draußen.
2: Bis zum nächsten Mal, sage ich dir.
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0: Ich habe heute einen sehr interessanten Gast bei mir. Stefan Fritsche ist Geschäftsführer der Klosterbrauerei Nozelle, Vizechef des Brauereiverbandes Berlin-Brandenburg und im Vorstand aller norddeutschen Brauereien Delegierter des Brauereiverbandes. Und was, das ist so viel. Da brauche ich ja für die Anmoderation schon 12 Minuten. Hallo Stefan, schön, dass du da bist.
4: Hallo Jens, vielen Dank für die Einladung. Ich freue mich auch sehr.
0: Habe ich etwas vergessen bei den vielen Sachen, die ich aufgezählt habe? Da kommt bestimmt noch einiges dazu, oder?
4: Naja, so ein bisschen was. So ein bisschen ehrenamtliche Tätigkeiten. Klar, hat man immer mal so ein bisschen. Pfadfinder war ich auch mal. Kann man auch noch mit reinnehmen, ja genau. Also zur Not, ich könnte überleben.
0: Das ist gut. Und du hast richtig immer Bier dabei, das ist wichtig, weil Bier ist nämlich unser bestimmendes Thema heute. Darüber reden wir ganz ausführlich.
4: Okay.
0: Du bist geborener Berliner, bist aber in Bayern aufgewachsen.
4: Ja, richtig. Als Familie ist man, ich fühle mich selber so ein bisschen als Kosmopolit tatsächlich. Weniger jetzt als Nord-, West-, Süd- oder Ostdeutscher, sondern tatsächlich so generell in Deutschland sehr, sehr gerne und sehr gut beheimatet. Geboren bin ich in Berlin, in der Mitte von Berlin, Berlin-Schmargendorf. Und uns hat es dann relativ schnell auch in Richtung Frankfurt am Main gezogen. Dort bin ich auch zur Schule gegangen, zumindest in der ersten Klasse. Und dann sind wir später nach Bayern gezogen, nach Kaufbeuren unten, ins Allgäu. Und
0: sehr schön.
4: Daher kann ich sagen, also ich bin definitiv ein Ossi, denn es war Ostallgäu. Also das ist immer so ein Punkt, ne? Muss man wirklich mal sagen. Und habe dann dort mein Abitur gemacht in Bayern, habe dann Maschinenbau studiert und habe dann aber gemerkt, die ganze Geschichte mit den irgendwelchen technischen Sachen, also ich dachte, das ist was ganz was Praktisches letztendlich und wollte dort quasi die Menschen beglücken. Aber ich habe eben auch festgestellt, man sitzt den ganzen Tag nur an so einem Rechner, an so einem Schreibtisch und das ist relativ dröge und langweilig und habe dann meine wahre Leidenschaft tatsächlich gefunden. Das war dann kurz vor der Wende, habe ich gesagt, Mensch, ich möchte gerne etwas anderes machen, ich möchte die BWL machen und habe mich dann beworben in Senftenberg und die haben mir dann Prospekte geschickt. Und das war sehr spannend, denn normale Universitäten schicken dir ja, ich sag mal was über die Studienbedingungen und Gebühren und irgendwelche anderen Sachen. Senftenberg hat mir die Senftenberger Seenplatte geschickt.
0: Die wollten dich locken,
4: weißt du? Die haben mich wirklich, das muss man ja wirklich sagen. Also die haben mir lauter Werbeprospekte geschickt über Senftenberg, wie schön Senftenberg ist.
0: Ist ja auch schön.
4: Es ist traumhaft dort. Und wie gesagt, es war ja wirklich, es war die Wendezeit. Und dachte ich, oh, das ist ja spannend letztendlich. Und warum nicht? Warum nicht weg aus Bayern, weg aus der Komfortzone damals zumindest und hin zu neuen Ufern. Und das ist eine Wahnsinnschance natürlich auch gewesen, nach Senftenberg zu gehen. Und man konnte in Senftenberg eben eins sehr, sehr gut. Man konnte dort komplett studieren. Man war also nicht abgelenkt durch irgendwelche kulturellen Veranstaltungen oder durch andere Sachen.
0: So nach dem Motto, da ist überhaupt nichts los. Da wird man nicht abgelenkt durch
4: irgendwas. Nein. Da war wirklich relativ, es waren optimalste Studienbedingungen und ich kann sagen, es war eine traumhafte Zeit und von da habe ich dort studiert, 1,5 Jahre, 3 Semester und bin aber dann durch die Professoren, die leider kamen und gingen, das war so ein bisschen unsicher, wie geht die Reise dann weiter dort in Senftenberg, nach Berlin gelockt worden, nach Berlin-Karlshorst an die FATW und das war dann, dort habe ich dann quasi, ich habe ein halbes Jahr noch erlassen bekommen, weil ich mir
0: weil
4: ich relativ gut war und das war recht schön dann auch und habe dann dort in Berlin-Karlshorst abgeschlossen und meine wahre Leidenschaft ist tatsächlich die BWL, man trifft Menschen, man hat mit Menschen zu tun, das was ich eben in der BWL erlebe, das erlebe ich ja jeden Tag, ich schlage die Zeitung auf, beispielsweise Einkauf, Verkauf, meine eigene Staatsverschuldung, die ich jeden Tag habe, die ich zu lösen habe, dann habe ich ja 4 Kinder zum Beispiel, 3 wunderbare Töchter, einen Sohn. Und was der Staat im Großen macht, mache ich eben zu Hause bei mir im Kleinen.
0: Absolut. Warum, lieber Stefan, hört man bei dir überhaupt nicht das Bayerische raus? Weil wenn du da in Bayern aufgewachsen bist, müsste man normalerweise ja, weil Bayern ist ja also ist ja mehr eine Lautsprache da unten, ne?
4: Ja, ganz genau. Und der Punkt ist natürlich immer, wenn ich in Bayern unten bin, oder ist es tatsächlich so, ich bin auf dem Weg nach Bayern bin, exakt an der Grenze, dann fange ich plötzlich an, ein bisschen bayerisch zu reden. Und dann
0: es geht noch, ja?
4: Dann, ja, aber das ist wirklich, ich glaube, der Bayer wird sagen, hör auf mit dem Scheiß, das kannst du gar nicht. Oder ich habe zum Beispiel einen Freund gehabt, auch in Bayern unten, der hat dann immer versucht, mit mir bayerisch zu sprechen. Und ich habe den nie verstanden, ehrlich gesagt. Und ich habe dann eine Strategie gehabt, dreimal ja sagen, einmal nein. Hat auch meistens funktioniert, bis der eines Tages mal zu anderen Freunden zu mir gegangen ist und sagt, du, ich glaube, der Stefan, der versteht mich gar nicht. Ich weiß nicht, der sagt ja dreimal ja, einmal nein. Der hat ja null Ahnung.
0: Du musst es variieren wahrscheinlich, weißt du?
4: Ja, ja, ja.
0: Du musst dann zweimal ja sagen und einmal nein und dann noch zweimal ja. Du musst ihn verwirren, du musst ihn Bayern verwirren.
4: Ja, ja, ja, absolut, absolut. Jedenfalls, ich hatte keine Chance, aber im Großen und Ganzen ist es natürlich schön und ganz klar, in Bayern, das Gras ist grüner, der Himmel ist blauer, aber trotzdem hat es mich nach Brandenburg gezogen, weil es gibt halt so viele Vorteile in Brandenburg. Also ich bin wirklich jetzt mittlerweile, glaube ich, lebe ich am längsten von meinem Leben, lebe ich in Brandenburg. Also, und das ist für mich auch ein ganz wichtiger Punkt gewesen. Eines Tages, und man sagt jetzt, man fährt nach Hause. Weil ich bin nach Hause gefahren und das mein Nachhause war nach Eisenhüttenstadt zu dem Zeitpunkt. Und das war ein toller Augenblick, weil wenn du dann angekommen bist in einer Region, ist das erstmal sehr schön und dann fährt man eben auch mal in Urlaub wieder nach Bayern oder nach Frankfurt oder. Nee, an das andere oder.
0: Die Heimat ist hier.
4: Die Heimat, genau, meine Heimat ist tatsächlich hier. Und deswegen ist es manchmal so ein bisschen merkwürdig, wenn die Leute sagen, ja, du bist ja, keine Ahnung was, du kommst aus Bayern oder ne, du kommst von daher und sonstiges. Also mein Vater zum Beispiel, der ist ja rechts von der Oder geboren, letztendlich. Hat in der DDR auch sein Abitur gemacht, ist dann quasi über die Mauer so ein bisschen. Er musste in West-Berlin dann sein Abitur sogar nachholen, weil auch damals war es so, das Abitur zählte nicht. Von daher waren wir immer so ein bisschen so auf der Reise und nach der Wende war es dann auch tatsächlich so, dass wir gesagt haben, Mensch toll, wir kennen die Gegend hier, wir kennen die Menschen hier, es ist eine schöne Gegend, lass uns auch wieder herkommen. Und so sind wir dann in die Richtung Frankfurt, zuerst Frankfurt-Oder und dann später nach der Celle gekommen.
0: Das ist cool. Dein Vater ist Helmut Fritsche, das ist ja also der ehemalige Geschäftsführer von der Klosterbrauerei Neuzelle. Gesellschafter mittlerweile, ja. Also ja. Ihr seid ja gleichwertige Partner, könnte man sagen. Vater und Sohn haben das gleiche Stimmrecht. Habt ihr jeder 50% bei den Dingen, die gesagt werden, oder hat er 51 und du 49?
4: Ja, das ist eine schöne Frage. Also er ist der, wie man so schön sagt, der Primus inter pares. Er ist derjenige, der ein bisschen, der ein bisschen mehr Stimme hat als unter den Gleichberechtigten, oder ne? Aber macht's auch gut wiederum. Ja. Letztendlich, weil im Endeffekt, er ist jetzt 86 Jahre. Ich bin froh über jeden Tag, den er in der Brauerei ist.
0: Natürlich.
4: Denn wir sind tatsächlich ein Familienunternehmen und das rocken wir zusammen. Wir sind immer ein Team. Wir gehen beide in dieselbe Richtung. Natürlich ist es so, dass er mir mit seiner Erfahrung wahnsinnig helfen kann. Auch mit seiner Ruhe, mit seiner Beständigkeit auch. Ich bringe da neue Sachen mit rein, ob das Internet ist, ob das die neuen Medien sind. Und von daher freue ich mich wirklich über jeden Tag, wo er da ist, weil das Arbeiten in der Klosterbrauerei, das kann ich also nur allen empfehlen. Wie gesagt, wir suchen übrigens, by the way,
0: kann man gleich hier mit unterbringen, natürlich.
4: Ja, wir suchen Lehrlinge.
0: Ihr seid einer der besten Ausbildungsbetriebe in Brandenburg, muss man mal sagen an der Stelle.
4: Wir gehören zu den 5 besten in ganz Brandenburg,
0: deswegen.
4: Letztendlich. Also irgendwas macht man richtig, vielleicht liegt es am Anti-Aging hier, keine Ahnung was. wir schaffen das ganz, ganz, ganz gut letztendlich. Und ich merke das ja auch immer, auch bei den Mitarbeitern letztendlich. Manche sind bei uns in der, ich sage, zweiten, dritten, vierten Generation mittlerweile. Also zum Beispiel die Sekretärin von mir, die hat ihrem Vater noch die Wurstbämme ins Büro gebracht, als kleines Kind damals.
0: Und jetzt kommen ihre Kinder.
4: Jetzt kommen ihre Kinder, genau. Das ist wirklich der Hammer, dass dort Generationen arbeiten. Das heißt, die gehen natürlich ganz anders mit dem Bier dann auch um. Das ist nicht mein Bier, ich bin hier der Geschäftsführer, sondern das ist quasi ihr Bier. Die sind also sowas von stolz auf das Bier und wenn da irgendwas falsch läuft, dann sind die alle hinterher.
0: Also Stefan, wir können mal sagen an der Stelle, wir sind alle stolz auf unser Brandenburger Bier, besonders auf das aus Neuzelle.
4: Ja. Dankeschön.
0: Und das ist natürlich ein Bier mit einer Wahnsinnsgeschichte. Wie du da überhaupt hingekommen bist, ist natürlich auch spannend, weil du warst in Berlin damals bei einer Unternehmensberatung und warst verantwortlich für Finance, Controlling und Software. Und dann hat dein Vater irgendwann gesagt, der die Brauerei vorher gekauft hat, Stefan, ich brauche dich.
4: Ja, ganz genau. Das war tatsächlich so, dass man kann es anfassen. Es ist begreifbar. Und das ist so ein bisschen das Traurige an dem Softwarebereich. Du bist heute ein Millionenunternehmen. Nehmen wir mal Alta Vista, nehmen wir mal beispielsweise, was weiß ich, Yahoo und wie auch immer, oder Lycos zum Beispiel, auch ein schönes Beispiel. Das waren Milliardenunternehmen. Und wenn ich das heute meine Kinder frage, Lycos, sagen die, wer ist
0: kennt
4: das?
0: Kennt keiner mehr.
4: Das ist schon faszinierend, dass das komplett weg ist. Und so eine Klosterbrauerei, die Gedanken, die Ideen, die Historie, das, was man auch bei Wikipedia so liest, das wird eigentlich für immer da bleiben.
0: Du hast extra Klosterbrauerei.com gewählt, weil du bist ja jemand, der auch in USA und Kanada gelebt hat und auch gelernt hat vor allen Dingen. Und du weißt, dass euer Bier natürlich auch für internationale Märkte interessant ist, deshalb die .com-Domain, ja?
4: Du bist ja sehr gut informiert, also Respekt. Ja, das ist tatsächlich so. Ich habe tatsächlich eine Zeit lang auch in Amerika und in Kanada gearbeitet, in allen möglichen Bereichen, also von ganz oben bis ganz unten. Und ich glaube, das stärkt einen auch so ein bisschen dann auch für die Probleme insgesamt, dass man merkt, man kann nicht alles lösen. Deswegen, ich sehe mich persönlich auch so ein bisschen als Problemlöser. Also ich liebe Probleme.
0: Hätte ein paar.
4: Ja, also gerne.
0: Ich könnte
4: gerne
0: sofort ein paar rüberreichen, die für uns gelöst werden müssen.
4: Ja, nein, weil das ist wirklich, das ist so die Stärke, weil ich glaube auch, wenn man eine interessante, bunte, variable Schulzeit hatte, und ich möchte es mal so bezeichnen, am Ende war die natürlich traumhaft und schön und einer der besten abgeschlossenen, aber zwischendurch war das nicht ganz so einfach, manchmal mit den Lehrern und mir. Aber ich glaube, das ist so der Punkt auch, daraus entstehen auch Persönlichkeiten, dass man eben merkt, dass man in bestimmten Schulzeiten, dass man Probleme lösen kann, dass man vielleicht in der Schule nicht immer der Beste war am Anfang. Und dann muss man Strategien entwickeln, um Probleme zu lösen. Und man sieht also oft, dass erfolgreiche Geschäftsleute eine sehr bunte Schulzeit hatten mit allen möglichen Problemen. Und daraus entstehen dann später auch richtige Problemlöser.
0: Das gilt auch für Künstler, Musiker und Comedians zum Beispiel. Also ich hatte ja wirklich eine riesige Auswahl an verschiedenen Persönlichkeiten hier aus den verschiedensten Bereichen. Und das gleicht sich in jeder wieder, dass sie alle Probleme in der Schule hatten. Ja. Es ist keiner, der gerade durchgelaufen, wo er oder sie zu den Besten des Jahres gehörte. Nee, es war immer ganz anders. Klasse, sie waren zwar nicht schlecht in der Schule, aber sie sind immer aufgefallen. Und das war bei dir auch so.
4: Definitiv. Also Respekt an meine Eltern, da nochmal ein Dankeschön, ein großes Dankeschön an meine Eltern, die das also auch so mitgemacht haben alles. Und ja, aber das ist eben auch der Punkt, dass man dann lernt quasi, dass das Leben eben nicht so geradlinig läuft letztendlich und das hilft einem dann später in den Diskussionen, weil das, was man mit den Lehrern zu diskutieren hat, das ist dann später im Unternehmensbereich nichts anderes, wenn man mit Kunden redet und sagt, man muss einfach immer wieder eine Lösung finden für Dinge, die bis jetzt noch so nicht da waren. Und man darf sich dann auch teilweise nicht einschüchtern lassen, auch das ist so der Punkt, man soll natürlich Respekt haben vor Lehrern. Ne, das ist ja das, was heute so ein bisschen fehlt, manchmal hört man jedenfalls. Aber im Endeffekt, man soll auch seine eigene Meinung durchsetzen, wenn man die argumentativ durchsetzen kann und muss. Das ist eben auch so ein wichtiger Bereich. Und wenn ich dann an den Schwarzbierstreit so denke, letztendlich, der uns ja auch sehr stark beschäftigt hat.
0: Das war krass damals, ja.
4: In der Klosterbrauerei. Also sie haben ja gekämpft, das Land Brandenburg wollte uns verbieten, damals der Edwin Zimmermann, Landwirtschaftsminister. Und ein normales Unternehmen hätte gesagt, okay, die wollen unser Bier verbieten, die wollen also quasi, dass unser Hauptprodukt, das war 90%, war ja das Schwarzbier. Und der Landwirtschaftsminister sagt, nee, das ist jetzt ab jetzt verboten, das dürfen wir nicht machen.
0: Weil es nicht dem deutschen Reinheitsgebot entsprach, ne?
4: Genau, wir haben einen kleinen Schuss Zucker mit hineingemacht. Und dann haben wir gesagt, okay, dann lass uns da diskutieren, wir haben jetzt Demokratie und dann sind wir vor Gericht gegangen. Und dann haben wir in den ersten Instanzen jeweils verloren und sind dann weitergegangen bis vor den Bundesverwaltungsgerichtshof in Leipzig. Über 10 Jahre hat das gedauert. Erst in der letzten Instanz haben wir dann tatsächlich gewonnen und dürfen als einzige Brauerei in Deutschland, glaube ich, unser Bier als Bier bezeichnen, obwohl es nicht dem Reinheitsgebot entspricht. Wir schreiben natürlich auch nicht rauf, dass es dem Reinheitsgebot entspricht, aber wir wollen das als Bier bezeichnen. Aber wir mussten auch da wieder 13 Jahre lang kämpfen gegen das eigene Land Brandenburg. Und da ist eben der Punkt, dass man eben mit sagen wir, demokratischen Mitteln muss man eben auch seinen Weg gehen. Und das ist ja für so eine kleine Brauerei, die eigentlich ja in der großen Welt gar nicht so eine große Rolle spielt. Wir exportieren natürlich weltweit, klar.
0: 20 Länder, ne?
4: Mindestens 20 Länder, richtig. Auch in den Länder, wo wir mit sagen wir, Alkoholmonopolen zu tun haben. Schweden, Finnland und sonstigen. Das ist schon toll und da merkt man aber auch, was Brandenburger Unternehmen schaffen. Wir schaffen es tatsächlich wirklich von Brandenburg den guten Ruf in die Welt zu transportieren. Also wir sind alles Botschafter für das Land Brandenburg und zwar positive Botschafter. Wir müssen zusammenarbeiten hier
0: genau.
4: An der Stelle.
0: Genau deshalb machen wir das auch als Radiosender, weil wir sind der Sender für die Region. Natürlich gibt es diverse große Sender, die man hören kann den ganzen Tag. Aber wo schlägt das Herz für die Region? Deshalb versuchen wir auch, alles, was mit Brandenburg zusammenhängt, bei uns im Programm zu transportieren.
4: positiv muss ich auch sagen, ich meine, man empfängt euch ja wirklich am besten auch. Letztendlich in Neuzelle, auch in Hüttenstein und sonstiges. Ich kriege überall BB-Radio, muss man auch sagen. Und die Themen sind definitiv immer sehr lokal auch. Und deswegen ist der Punkt, warum ich eben auch BB-Radio dann höre an der Stelle. Weil ich sage, das sind Sachen, die mich dann wirklich interessieren. Was interessiert mich denn jetzt erstmal? Ich sag mal, klar, die DPA-Meldungen sind ja schön und sind ja gut. Die höre ich ja überall.
0: Aber als erstes möchtest du wissen, was vor deiner Tür passiert, ne?
4: Das ist doch das, was uns eigentlich dann... ja, interessiert. Was passiert bei uns vor der eigenen Haustür, und die Nachrichten wollen wir zuerst hören.
0: Das lasse ich jetzt mal genauso stehen. Bei mir war Stefan Fritsche, der Geschäftsführer der Neuzeller Klosterbrauerei und Vizechef des Brauereiverbandes Berlin-Brandenburg. Stefan, es hat mir großen Spaß gemacht. Bleib schön gesund und bis zum nächsten Mal.
4: Tolle Sache hier. Bis dann.
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0: Mit Jens Hermann, guten Morgen. Brandenburg will im Kampf gegen den Lehrermangel jetzt Lehrer aus anderen Bundesländern anlocken. Helfen soll dabei mehr Geld für verbeamtete Lehrkräfte. Trotzdem bleibt die Lage vor dem neuen Schuljahr angespannt. Viele Stellen sind weiterhin offen. Klassen müssen teils zusammengelegt werden und im Stundenplan drohen Lücken. Die Landesregierung plant deshalb 250 zusätzliche Stellen. Im Gegenzug sollen Beamte pro Woche eine Stunde mehr arbeiten. Nach dem Zugriff auf den mutmaßlichen islamistischen CSD-Attentäter von Berlin haben Ermittler auf dem Handy des verdächtigen Abdul B. ein Bekennervideo entdeckt. Für drei weitere Personen klickten inzwischen ebenfalls die Handschellen. Jetzt wird geprüft, ob sie den Täter unterstützt oder von den Anschlagsplänen gewusst haben. Der Anschlag ist außerdem Thema einer Sondersitzung im Berliner Abgeordnetenhaus. Unterdessen will Bundesinnenminister Alexander Dobrindt das Strafrecht für Gefährder verschärfen, um extremistische Anschläge künftig besser zu verhindern. Vor der nächsten Hitzewelle kämpfen Europas Feuerwehren weiter gegen Waldbrände. In Frankreich brennt es heftig zwischen Bordeaux und der Atlantikküste. Dort hat das Feuer schon riesige Waldflächen zerstört. Auch in Spanien bleibt die Lage rund um Madrid ernst. Das Feuer breitet sich dort allerdings langsamer aus. Unter Kontrolle ist es aber noch nicht. Auch in Portugal brennt es in mehreren Regionen. Dort sind sogar viele Urlaubsorte betroffen.
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2: Eisenhüttenstadt bekommt eine neue Hausarztpraxis. Anfang 2027 soll die Praxis im Ärztehaus in der Fürstenberger Straße eröffnen. Vor allem unversorgte Patienten sollen eine neue Hausarztpraxis finden. Auch in Eisenhüttenstadt fehlen Hausärzte, schreibt die Bergische Oder-Zeitung. Frank Philipp, BB Radio, Lokalstudio Oderland, Frankfurt.
5: In Südbrandenburg bleibt die Niedrigwasserlage in der Spree kritisch. Brandenburg, Berlin und Sachsen haben eine gemeinsame Arbeitsgruppe gestartet. Ziel: eine stabile Wasserführung bis zum Ende des Sommers. Romy Ortwald, BB Radio, Lokalstudio Niederlausitz in Cottbus.
6: Der Edeka in Falkensee bekommt eine Plauderkasse. Start ist am 27. August im neuen Markt in Wachtelfeld. Dort ist ein kurzes Gespräch mit den Kassierern ausdrücklich erwünscht. Der Markt will damit vor allem einsamen Menschen mehr Kontakt im Alltag ermöglichen.
7: Benedikt Maurer, BB Radio Havelland.
0: Wer in Brandenburg zu schnell unterwegs ist, muss sich ab Sonntag auf verstärkte Kontrollen einstellen. Eine Woche kontrolliert die Polizei verstärkt das Tempo, besonders auf Landstraßen mit Alleecharakter. Im Fokus stehen außerdem Drängler und aggressive Fahrer. Die Aktion soll die Sicherheit während der Ferienzeit erhöhen. Die Wahl zum Jugendwort des Jahres hat jetzt begonnen. Abgestimmt wird online. Zur Auswahl stehen bekannte Sprüche und neue Wörter. Mit dabei auch Digger und Macker. Der Sieger wird im Oktober auf der Frankfurter Buchmesse gekürt. 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
0: Bei mir ist ein Mann, den ich mir eigentlich so ein bisschen gewünscht habe. Jan Becker. Ich fasse das mal zusammen. Er ist Hypnotiseur, Mentalist, Bestsellerautor und er ist einer der gefragtesten Mentalcoaches in Deutschland. Und jetzt ist er endlich hier.
8: Hallo, schön, dass ich hier sein darf.
0: So geil. Ich hatte ja schon einige deiner Kollegen da. Und ich habe im Fernsehen eine Talkshow geguckt, in der du zu Gast warst. Und dachte mir so, den müsste ich eigentlich auch mal einladen. 3 Tage später habe ich eine E-Mail im Kasten, wo drin steht, möchten Sie gern Jan Becker zum Interview einladen? Und ich, wie geht das jetzt?
8: Wir sind ja heute in einer ganz esoterischen Sendung, deshalb alles ist miteinander verbunden.
0: Ja, ist
8: und dein
0: ja.
8: Gedanke hat dafür gesorgt, dass meine Managerin dich anruft. Keine Ahnung, sind da zufällig, ich weiß nicht.
0: Vernetzte Intelligenz, würde
8: genau,
0: ich sagen, oder?
8: So ist das, ja.
0: Das hat sich über den Fernseher übertragen.
8: Sofort.
0: Ja? Unsere Gehirnwellen
8: in dein haben Gehirn. Mit mir dann, wie nennt sich das, harmonisiert.
0: Mhm. Hat.
8: Ja, so war das, ja.
0: Ich verfolge dich ja schon sehr lange, ja, schon seit The Next Uri Geller.
8: Das hört sich ein bisschen an wie so ein Stalker.
0: Also ich bin so ein bisschen nicht. Ist es schlimm, dass ich dein Stalker bin?
8: Nee, gibt's wahrscheinlich einige.
0: Es gibt einige, die dir hinterherlaufen, ne?
8: Ja.
0: Aber ich habe ja den großen Vorteil, dass ich mir in diese Sendung wirklich nur Leute einlade, die ich wirklich gerne hier haben möchte. Und du zählst dazu. Das
8: schön,
0: ist doch, das ist schon mal ein guter Einstieg, oder?
8: Das ehrt mich sehr, ja.
0: Und als ich in deine Lebensgeschichte so ein bisschen eingetaucht bin, habe ich gedacht, das ist konstruiert. Das ist keine wahre Geschichte. Es ist aber eine wahre Geschichte und die werden wir jetzt erzählen.
8: Auf jeden Fall.
0: Du bist im Saarland geboren in Neunkirchen, warst völlig normal in der Schule, bis du 12 warst. Und dann gab es einen bestimmten Vorfall und der hat quasi die Weichen für dein komplettes Leben gestellt, ne?
8: Genau, das war so ein wahrscheinlicher Mobbing-Moment in der Schule, also wo es mich komplett umgehauen hat. Ich war eingesperrt in so einer Toilette und drumherum waren die großen Jungs, ne, wie man sich das als kleiner Junge so vorstellt, haben immer gegen die Tür gehauen und so. Und das hat mich enorm geschockt wohl.
0: Mhm.
8: Das war so eine Form von Traumatisierung. Damals war man in der Psychologie noch nicht so weit, dass das so eine Auswirkung haben konnte. Und dann habe ich erst angefangen, so Symptome zu entwickeln, dass mein Kreislauf immer komplett zusammengebrochen ist und ich dann eben nicht mehr zur Schule gehen wollte. So klassisches Momentum. Und meine Mutter, die war sehr sensibel, die hat das irgendwie auch erkannt. Also die hat mich da noch nicht so gezwungen. Und dann habe ich irgendwann so zugemacht, dass alleine nur, wenn ein Stuhl umgefallen ist in der Klasse, war das für mich wie so ein Geräusch, wie wenn ein Düsenjet direkt über mir vorbeizischt sozusagen.
0: Oh. Gott,
8: und jedes Geräusch und jedes Gefühl war einfach enorm. Also ich konnte es kaum aushalten, was tatsächlich dazu geführt hat, dass ich irgendwann in einem dunklen Raum nur noch liegen konnte als Kind und froh war, wenn es keine Geräusche um mich herum gab.
0: Und du warst ein halbes Jahr zu Hause?
8: Ich war ein halbes Jahr zu Hause, ja.
0: Und dann kam ein Buch in dein Leben, das Buch Gedankenlesen.
8: Genau, von Erik-Jan Hannussen. Das ist lustig, weil ich war immer auch eine Leseratte. Also ich habe Lesen immer genossen. Und meine Mutter hatte den Spleen, dass also jedes Mal, wenn irgendwas mit mir war, wenn ich zum Beispiel es geschafft habe, zum Zahnarzt zu gehen und so, habe ich immer ein Buch bekommen. Und jetzt mit dieser Situation kam sie irgendwann, hatte dieses Buch von Erik-Jan Hannussen in der Hand, wo es ums Gedankenlesen geht.
0: Zufall, ja?
8: Zufall. Und ich fand das erstmal ein bisschen komisch, Gedankenlesen, was ist das? Und dann habe ich mich aber da reingearbeitet und dann sind so konkrete Übungen drin. Also wenn du jemanden berührst, dann kannst du erspüren, in welche Richtung der denkt. Ne? Denkt er nach rechts oder nach links? Bis hin, dass du irgendwann auch eine Stecknadel finden kannst, die irgendwo im Raum versteckt wurde.
0: Was du auch mehrfach jetzt schon bewiesen hast.
8: Auch schon ne? gemacht habe. Ich bin ja der einzig notariell beglaubigte Gedankenleser der Welt. Ja?
0: Mhm.
8: Auf jeden Fall war das so ein Moment. Im Nachhinein, würde ich sagen, hat mir das geholfen, weil mir das auch so ein bisschen die menschliche Psyche näher gebracht hat.
0: Mhm.
8: Ohne, dass ich als Kind damals da schon Aufmerksamkeit hatte. Aber irgendwie, das ging so Verbindung mit anderen Menschen und ist das möglich? Und das hat in mir so einen Spieltrieb natürlich ausgelöst, dass ich ausprobieren wollte. Erst mit meinen Eltern, dann irgendwann mit meinen Freunden und so weiter und so fort.
0: Mhm.
8: Und das hat mich rausgeholt aus diesem Loch. Und dann kam ja damals auch noch gleichzeitig eigentlich meine Oma irgendwann mit so einem Zauberkasten um die Ecke und da war es dann ganz um mich geschehen.
0: Ja, ja.
8: Weil dann plötzlich eben Zauberkunst, Gedankenlesen, alles das war plötzlich so eine neue Welt, die ja auch so eine geheimnisvolle Welt ist. Du blickst hinter Realitäten, die du so vorher gar nicht wusstest, dass das möglich ist. Und ich glaube, das hat mir damals geholfen, aus dieser Krise da rauszukommen.
0: Viele der Magier, die bei mir schon in der Show waren, wie zum Beispiel die Ehrlich Brothers, von denen weiß ich, ging das los mit diesem Kasten, mit diesem Zauberkasten. Sascha Grammel hat diesen Zauberkasten damals bekommen, ne?
8: Es ist so crazy und vor allem kennen wir uns heute alle.
0: Mhm.
8: Also ich kenne die Ehrlich-Brüder, ich kenne Sascha gut. Also es ist, wir sind ja unterschiedlich groß geworden in unterschiedlichen Bereichen. Gut, jetzt in Deutschland, aber trotzdem dieses Hobby, würde ich jetzt mal sagen, oder diese Idee Zauberkunst hat uns alle zusammengeführt.
0: Mhm.
8: Und das ist so spannend, was das eben macht. Also ich glaube, das ist ja nicht nur, dass du einen Trick beherrschst, ne, wo du irgendwie der Star auf jeder Party bist, sondern...
0: Aber auch,
8: ja, natürlich.
0: Ja, klar,
8: also
0: na,
8: du hast ja ein gutes Feedback, das du kriegst. Ich glaube auch, dass gerade viele Kinder, die so eine Sozialschwäche so ein bisschen haben, die sehr unsicher sind und sich nicht an andere Menschen rantrauen, da ist so ein Hobby wie die Zauberei super, weil du hast plötzlich ein Vehikel, mit dem du in Kommunikation kommen kannst.
0: Mhm.
8: Ja. Und das Spannende ist, es schult ja auch deine Fähigkeit zu reden.
0: Mhm.
8: Ja, weil du musst dir ja einen Vortrag ausdenken zu so einem Kartentrick. Oder du lernst auch jetzt in der Nachsicht, als Kind ist ja noch nicht so bewusst, relativ früh lernst du, dass es mehr als nur eine Realität gibt. Also bedeutet, ich als Zauberer habe ja eine Realität, aber mein Publikum sieht im gleichen Moment ja eine ganz andere Realität, sonst würde der Trick ja nicht funktionieren.
9: Absolut, ja.
8: Und da ist so viel Philosophie drin und so viel Menschenkennen drin und Entwicklung irgendwo drin für so ein menschliches Gehirn, das ist super, super spannend.
9: Ja. Du kamst nach deiner Krankheit, ich nenne es jetzt mal Krankheit, ja, nach dem halben Jahr wieder zurück in die Schule.
8: Ja.
9: Und hattest da für dich schon im Kopf, aha, ich kann jetzt in eine andere Richtung gehen und hast schon ein bisschen mit Zaubertricks irgendwie deine Schulkameraden da verblüfft oder wie
8: genau,
9: war das?
8: Genau, ich hatte Sicherheit plötzlich. Also ich hatte ja was, woran ich mich festhalten konnte. Mhm. Dann hatte ich einen Kartentrick gemacht in der Schulklasse. Dann hat sich ein Freund von mir geoutet, dass er auch gerne Kartentricks macht. Also hatten wir da schon mal eine Beziehung.
9: Mhm, der Zauberzirkel.
8: Der hat sich da niemals mehr mit beschäftigt. Und dann, was noch dazu geführt hat, ein Lehrer, der hat damals, war das auch ein Amateurzauberer, der hat das gesehen und hat mich dann ein bisschen unter seine Fittiche genommen. Also ich hatte plötzlich so einen Halt
9: und
8: in der Schule und einen Mentor, die ich vorher nicht hatte.
9: Wann hattest du deinen ersten Auftritt als Magier?
8: Mein erster erstaunlicher Auftritt für mich, da gab es eine Familienfeier und ich hatte das Becherspiel eingeübt. Becherspiel ist eines der ältesten Kunststücke, hat bestimmt jeder schon mal irgendwo was von gehört.
9: Unter welchem ist der Würfel?
8: Genau, drei Becher und da erscheinen Kugeln und verschwinden und so weiter und so fort. Das ist tausende von Jahren alt, das kannst du im alten Ägypten schon auf Zeichnungen sehen. Das habe ich also einstudiert und da gab es eine Familienfeier und das war ein bisschen, ist jemand gerade gestorben aus der Familie, ich glaube ein Onkel von mir war das, ein Entfernter. Und da war die Stimmung so ein bisschen gedrückt und dann habe ich gesagt, ich führe das jetzt vor und habe das gemacht, so 3 Minuten und alle waren am Staunen und danach war Spaß. Danach war absolute Freude, es war nicht mehr gedrückt, es war eine ganz andere Stimmung. Und das ist für mich so der auslösende Moment gewesen, wo ich plötzlich festgestellt habe, diese Magic, dieses den Menschen was zu präsentieren, was sie sich nicht erklären können, führt zu mehr Freude. So, da fing es an eigentlich.
9: Ja. Und die Freude hielt genauso lange an, bis du der Familie das komplette Geld abgenommen hattest, weil ja alle auf irgendwas gesetzt haben, die Kugel ist in der Mitte und so. Und dann hast du gesagt, 5 Mark.
8: Und genau, und dann hatte ich mein Grundeinkommen, das lebe ich heute noch von. Man muss halt nur Ideen im Leben haben.
9: So ist es. Ja. Familie abgezockt, das war der Start der Karriere. Nein, das kann man erstmal.
8: Genau. Deshalb konnte aus mir nie was Seriöses werden.
9: Ach komm, mittlerweile hast du die Jan Becker Akademie. Ich meine, das ist ein wirklich seriöses Unternehmen. Ja?
8: Ich kann dir sagen, es ist wirklich crazy. Ich habe jetzt vor kurzem auf einem Medizinkongress gesprochen, Vorsorgegipfel, mit 120 so Stakeholdern aus der Medizin. Und es wirklich studierte Menschen vor mir. Und ich dachte so bei mir, ey, ich als ungelernt in irgendwas stehe da und kann euch jetzt aber Tipps geben und Dinge näher bringen, die ihr so noch nie durchdacht habt. Und das ist schon crazy. Also wohin dich so ein Weg führt, ja, ist super spannend. Ja.
9: Und hast du damals auch schon hypnotisiert?
8: Genau.
9: Wen denn?
8: Auch meine Kumpels. Meine Kumpels auf Partys zum Brett hypnotisiert. Und die konnte ich dann immer so zwischen 2 Stühle legen. Das war super.
9: Das hat in dem Alter schon funktioniert?
8: Das war super, ja.
9: Wie hast du denn das gemacht?
8: Naja, der Hypnotiseur ist ja eigentlich nur der Türöffner. Ne? Man sagt, jede Hypnose ist eine Selbsthypnose. Und wenn die Person Bock hat und sich da reinbegibt in diese Vorstellung, sie ist jetzt einfach ein Brett, dann kann die Kräfte entwickeln. Das ist unfassbar. Und das so weit, wir haben es damals übertrieben, dass wir zu dritt, zu viert, musst dir vorstellen, da liegt jemand so zwischen 2 Stühlen auseinander, nur das Genick hält und auf der anderen Seite die Füße, aber dazwischen ist nichts. Und da standen wir jetzt mit 3, 4 Jungs auf diesen Jungen drauf, sind auch ein bisschen gesprungen und er war wirklich ganz fest, ja. Und das ist natürlich das Highlight einer jeder Party gewesen. Und das Interessante ist, wenn du das so hörst, denkst du, oh Gott, aber wenn du es siehst, willst du auch mal. Und das war für mich natürlich das perfekte Training, weil jeder wollte mal wie ein Brett hypnotisiert sein. Und so fing das bei mir an.
9: Das heißt, jemand hat dich dann auch irgendwann hypnotisiert und zum Brett gemacht?
8: Bei mir war es immer schwierig. Also ich habe das ewig lang, bis jetzt, sage ich mal, vor 5, 6 Jahren, hat die Hypnose bei mir nicht funktioniert, so wie es mir vorgestellt
9: hat. Selbstkontrolle abgeben ist schwierig, ne?
8: Das ist es. Das ist, und du bist ja als Hypnotiseur bist ja so voll der Kontrolletti.
9: Ja, ja.
8: Ne? Du bist
9: absolut.
8: Ja derjenige, der immer führt. So. Mhm. Und bis ein Kumpel von mir, Timon von Berlipsch, auch ein Hypnotiseur, der hat bei mir was getroffen, wo ich sagte, oh krass, das ist es. Und seitdem genieße ich das auch. Ne?
9: Ja. Welcher 16-jährige Junge kommt auf die Idee, seine Kumpel zu hypnotisieren?
8: Ja.
9: Das ist schon ein bisschen crazy, oder?
8: Wenn du in Kontakt damit kommst. Weißt du, es fängt mit einem Kartentrick an und dann sagst du, hast du mal Hypnose erlebt, hast du mal Bock zu spielen, machen wir und los geht's. Also bist dann einfach, und nur so lernst du es ja auch. Mhm. Ne? Das ist ja genau das. Je häufiger du Dinge tust, umso einfacher fallen sie dir.
9: Du hast deinen Eltern damals erklären müssen, du möchtest irgendwann Hypnotiseur werden.
8: Ja.
9: Beruflich.
8: Ja. Und keiner kam aus so einer Künstlerrichtung, ne? Oder Performance, irgendwas gab es da bei uns in der Familie nicht. Alle meine Väter sozusagen bis zu meinem Urgroßvater, die waren auf dem Eisenhüttenwerk sozusagen. Also es ging nur um Handwerk und so weiter. Und auf ein Stück Eisen rumkloppen, so. Das war das männliche Bild.
9: Deshalb trägst du so viel Metall an deinem Körper.
8: Ich habe gerade jetzt auch nochmal drüber nachgedacht. Wahrscheinlich ist es das auch noch. Das Lustige ist, mein Studio, meine Bühne habe ich ja in einer alten Eisengießerei in Berlin. Weißen.
9: Ja.
8: Das passt natürlich auch wieder. Gut. Das war natürlich eine stetige Diskussion mit meinen Eltern und meinen Verwandten auf allen Familienfesten, versuchten mich die Erwachsenen davon abzuhalten, in mein Unglück zu rutschen. Weil das ist ja kein anständiger Beruf, davon kannst du ja nicht leben. Und im Endeffekt ging es da ja auch schon von Anfang an um diesen Freiheitsbegriff. Mhm. Also was machst du aus deinem Leben? Bist du in der Lage, mal aus der Spur auszukehren und mal anders zu leben als vorher deine, die Generation davor? Und da haben ja viele Angst vor. Und auch Familie will dich ja nur schützen. Also sie meinen es ja nur gut mit dir. Mhm. Und das ist schon schwierig, da rauszukommen. Und im Endeffekt sehnt sich aber doch jeder danach. Ne?
9: Ist so wie bei mir früher. Was, du willst Diskjockey werden?
8: Ja.
9: Das ist doch kein Beruf.
8: Ist doch genau das Gleiche.
9: Ist doch kein Beruf.
8: Wie willst du denn davon leben?
9: Ja, wie willst du denn davon leben? Ja?
8: Jetzt stehst du beim Deutschlands größten Radiosender und moderierst. Also krass.
9: Oh, der eine sagt so, der andere so. Oh ja, danke. Ich werde das jetzt nicht revidieren.
8: Und ich bin dein Gast.
9: Es ist verrückt. Es ist verrückt. Es ist wirklich. Nimm mal einen Schluck aus der Tasse zwischendurch. Ja, jetzt habe ich ihm so einen tollen Kaffee gekocht und er kommt nicht dazu, den zu trinken, weil ich laufend ihn hier zulabere.
8: Den hast du aber noch nicht selbst gekocht. Das war doch eine Maschine. Also habe ich doch gesehen.
9: In meinem Auftrag.
8: Ach so.
9: Es ist fast wie selbst gekocht. Komm, du musst eine Kapsel einführen, Wasser drin machen und in die Steckdose stecken.
8: Das ist wohl wahr.
9: Und die Kaffeemaschine muss auch gepflegt werden, entkalkt und gesäubert.
8: Genau, sag das mal einem Barista.
9: Nein, lieber nicht. Sag mal, seid ihr denn für Dilettanten? So, du hast also gesagt, ich werde Hypnosetrainer, hast eine Ausbildung gemacht.
8: Ja.
9: Und dann?
8: Und dann sind es, also mein Leben, und ich glaube, das wird wohl jeder auch sagen, unser Leben besteht ja oft so aus Zufällen. Ne? Wir haben vielleicht große Pläne, aber die Zufälle sind entscheidend. Dann habe ich eine Freundin mit 20 ungefähr gehabt und deren Freundin hat ein Volontariat gemacht bei der Saarbrücker Zeitung. So. Also Journalismus wollte die studieren und die hatte die Aufgabe, einen Artikel zu schreiben über irgendwas, das dann in der Saarbrücker Zeitung erscheint. Und hat sie gesagt, ja, dann mache ich doch einen Artikel über dich. Und den hat sie natürlich wunderbar nur zu meinen Gunsten geschrieben, weil es war eine Freundin. Das hatte wieder dazu geführt, dass das viele andere gelesen haben, wussten, den kann man auch engagieren. Also hatte ich plötzlich so einen Moment, wo mich Leute engagiert haben, wo ich ein bisschen Geld dafür bekommen habe, dass ich irgendwo auftrete. Dieser Artikel wurde wiederum von einer Redakteurin im ZDF gelesen, die für das Saarland zuständig war. Und damals gab es eine Sendung, die hieß Hallo Deutschland. Und dann hatte ich plötzlich einen 3-5-Minuten-Bericht auf Hallo Deutschland. Also hat es ganz Deutschland gesehen. Das wiederum hat, es ist schon ein bisschen strange.
9: Diesen ich habe gesagt, die Story ist konstruiert. Nein, ist sie nicht.
8: Diesen Bericht hat die Frau Baldermann, so hieß die, gesehen. Das war die Intendantin des Hansa-Theaters.
9: Ja.
8: Das ist ein Varieté-Theater gewesen. Der sind für den Juni drauf, also es war irgendwie 2-3 Monate weg, 2 Artisten ausgefallen. Die hat das gesehen und dachte, oh, der ist interessant, ich rufe den mal an. Da hat die mich angerufen und hat gesagt, könnten Sie bei uns im Varieté-Theater auftreten, im renommierten Hansa-Theater. Und das war mein Entree ins Showbusiness
9: sozusagen. Ja. 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Und da erfahrt ihr übrigens auch, wie unser Wundermacher an seiner Akademie Wissenschaft mit Unterbewusstsein verbindet, um menschliches Potenzial zu entfalten und zum Beispiel auch Leuten das Rauchen abzugewöhnen, die das wollen. Tja, lieber Jan, jetzt ist unsere Zeit aber erstmal rum. Ich hoffe, es war für dich genauso schön wie für mich und wir sehen uns bald wieder.
8: Sehr gut, das hat Spaß gemacht. Ja, danke für dieses schöne Gespräch und für dieses tolle Interview. Ja.
9: Bis zum nächsten Mal.
8: Tschüss.
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9: Bei uns ist heute ein sehr interessanter Mensch, Carsten Kaye. Er ist Schauspieler und Kabarettist. Herzlich willkommen im Mitternachtstalk.
10: Ja, hallo, schönen guten Abend.
9: Und diese Stimme passt natürlich zur Mitternacht. Das hört man. Hattest du diese Stimme schon immer? So eine wahnsinnig tiefe Bassstimme?
10: Nee, drolligerweise. Ich weiß auch nicht, ob das, wo ich noch geraucht habe und noch viel getrunken habe. Jetzt habe ich ein Baby. Da ist das nicht mehr. Aber es ist installiert. Als meine Frau mich kennengelernt hat, da hat sie gesagt, Mensch, wir haben so alte Fernsehsachen gesehen, hat gesagt, hey, wichtig, da hat sie eine Bubi-Stimme damals, keine Ahnung. Also es kam jetzt erst mit dem hohen Alter.
9: Mit dem hohen Alter. Ja, so alt ist er ja noch nicht. 68er Jahrgang, also insofern. Du hast Theaterwissenschaften an der FU in Berlin studiert und zu der Zeit war deine Stimme noch höher, ja?
10: Da war die Stimme noch höher, da war, das war eine tolle Zeit, also, ich habe das auch am Schluss, nachdem ich scheinfrei war, wie man so schön sagt, eigentlich alles fertig, habe ich es noch rechtzeitig abgebrochen, weil das ist die Voraussetzung, um erfolgreicher Kabarettist zu werden. Die haben eigentlich alle abgebrochen. Also man darf ein Studium nicht fertig machen. Ne?
9: Aber du warst ja dann noch bei anderen Bildungseinrichtungen, mit Theater Institute.
10: Ja, ich habe dann in New York, ich habe dann irgendwann mit 28 Jahren, habe ich dann gedacht, so irgendwie irgendwas mal abschließen. Und dann habe ich noch eine Schauspielschule da in New York gemacht, beim Lee Strasberg, und dann noch so eine Masterclass. Das war sehr aufregend, muss ich sagen. Also New York war damals tolle Sache.
9: Ja. Deshalb bist du auch einer der wenigen Schauspieler, Kollegen, die auch in mehreren Sprachen auftreten. Du machst ja Programme in Deutsch und in Englisch, ne?
10: Ja, ich habe mir irgendwie so ein Trauma erfüllt. Ich habe 2 Jahre in New York gelebt, war da, habe das geliebt, aber dann ging es Geld aus nach der Schauspielschule, und dann war ich nochmal in Barcelona und in Lanzarote gelebt, und irgendwie war immer der Traum, im Ausland zu sein, und dann ist das ja jetzt, bin ich hier richtig verankert, Berlin, habe ein Kind, Frau, bin glücklich in Kreuzberg und erwachsen, so ein bisschen, und um noch ein bisschen das Gefühl von anderen Ländern zu haben, habe ich so ein englisches Stück, How to Become a Berliner in One Hour, ist ein total auf Englisch, aber ganz einfach in Englisch. Ich sag mal, der Berliner hat danach das Gefühl, glückliche Gefühl, grinsend zweisprachig zu sein, weil es so ein einfaches Englisch ist. Man lernt, unfreundlicher Berliner zu werden in einer Stunde. Nein, es spielt mit Klischees über Berliner und andersartige Leute. Spiele ich jede Woche, jeden Dienstag im Comedy Club. Und das ist witzig, weil Leute kommen aus aller Welt und lachen gemeinsam über die Vorteile, also dass man zum Beispiel nie auf einer never come too close to a bicycle lane, otherwise a Berliner might kill you right away. Also es geht um Klischees, Vorurteile, wie bei Caveman, und das ist für mich eine große Freude. Das heißt, mittlerweile reise ich nicht mehr so weit, ich hole mir die Welt nach Hause.
9: Bei dir gibt's also beides, Comedy-Programm und Sprachkurs in einem. Das hat man ja nicht so oft, und das für einen Preis, das muss man auch mal sagen.
10: Ja, es ist eigentlich eine Art Crashkurs. Es gibt 8 Lektionen, wie wird man ein richtiger Berliner, auch im Sex, auch auf der Straße, in der U-Bahn.
9: Ich bin interessiert. Ich habe auf deiner Internetseite gesehen, du sprichst ja verschiedene Sprachen, also Englisch, Spanisch, Italienisch, Französisch und Schwäbisch. Ist das wirklich eine Fremdsprache, ja?
10: Ja, sage mich so. Es ist irgendwie natürlich was ganz anderes. Also ich kann es natürlich nur ironisch, aber es ist eine Spielerei. Also richtig gut ist Englisch, und in Spanien habe ich ja mal gelebt. Französisch, Italienisch, das ist dann ein bisschen angeberisch, weil das ist sehr rudimentär, die Kenntnisse. Aber ich kann mich damit verständigen. Also so, und Schwäbisch natürlich am besten.
9: Und Berlinern kannst du natürlich auch, wie verrückt,
10: ne? Naja, so ein bisschen natürlich. Ja klar, in Kreuzberg muss man schon, ja.
9: Du hast es vorhin kurz angesprochen, 1-jähriger Auslandsaufenthalt auf Lanzarote und dabei erlernen des Fischens und Jagens. Das heißt, du hast dich also autark damals aus Mangel an Geld irgendwie über Wasser gehalten, ja?
10: Ja, wir hatten, durch Zufall durften wir so ein Haus mieten für 200 D-Mark damals, ziemlich nah am Meer, aber es hatte keinen Strom, und dann haben wir wirklich mit so einem Stromgenerator da gelebt und hatten taiwanesische Neonlampen, mit denen man dann nachts, bevor wir die Stromeinrichtung hatten, immerhin 2 Stunden lesen konnten. Dann musste man sie beim Nachbarn wieder aufladen, dann kam der große Fortschritt durch einen Stromgenerator, wow. Diesel, wo man nachts um 2 dann, wenn es musste man dann nochmal nachfüllen und so weiter. Und da habe ich wirklich gelernt, was sehr appetitlich ist, so ein Kaninchen zu häuten und selber zu zerlegen und dann nach so einem alten Rezept mit einer Handvoll Knoblauch, Handvoll Oregano im Öl zu braten, zu essen. Es schmeckt sehr lecker, ist großartig. Mhm. Am Anfang fand ich es widerlich, und am Schluss war ich im Blutrausch. Und fand das ganz toll. Also ist jetzt nicht gerade sehr Kreuzberg-Veganer-mäßig, aber war eine tolle Zeit, so ein Aussteigerjahr. Und danach war ich glücklich, wieder in dreckigen Großstadt Berlin zu sein mit Unverschämtheit. Was wollen Sie? Gibt keine Semmeln. Schrippen haben wir, wenn man aus Bayern kommt. Dann. Also ich war dann glücklich, wieder von den unfreundlichen Berlinern umarmt zu werden.
9: Ja, ich bin auch Berliner. Also in Berlin geboren und aufgewachsen. Insofern weiß ich, wovon du redest.
10: Ja, es ist also komisch. Ich war ja auch die 2 Jahre, die ich in New York war, es war natürlich eine fantastische Zeit. Man erlebt mal Ding, als kommst du aus Berlin, Ding. Und dann wird dann, wenn man essen geht, dann und irgendwas war nicht ganz in Ordnung, dann so, I bring in you dinner, no problem, you don't have to pay for sure, we're for customer sale. Blablabla. Und dann denkt man so, wow, die sind ja echt freundlich und so. Irgendwann geht's einem auf den Senkel. Und da war ich einmal für eine Woche kurz in Berlin wieder, bin da frühstücken gegangen, Wochenende, habe eine Dreiviertelstunde lang auf die belegte Semmel, wo sich die Käsescheibe schon nach oben wellte, weil so lange in der Auswahl stand, eine unfreundliche, knallharte Berlinerin. Mein Gott, das bin nicht ich, der das zubereitet. Ja, willst du jetzt mich anpissen dafür? Ich mach hier Kellnerin, ja? Und dann habe ich gesagt, sorry, nee, ja, ist ja gut, na, und so. Und komischerweise war nur mein Gefühl, yes, ich bin wieder zu Hause. Es geht mir wieder gut. Es ist irgendwie, ich weiß auch nicht, Berlin ist einfach toll.
9: Hier wird dir erstmal auf den Tisch kommt, damit ja. Das mal klar ist. Haben alle anderen auch überlebt.
10: Ja, genau.
9: Carsten Kay ist bei uns, er ist bekannter Schauspieler und Kabarettist und Sie haben ihn wahrscheinlich alle schon mal gesehen in seiner Paraderolle. Er ist nämlich einer von 8 Darstellern von Caveman.
10: Ja.
9: Und da gehst du richtig auf, ne? Ich habe das schon mal damals gesehen, damals in Treptow noch, du hast in der Arena gespielt, da ja. Habe ich dich damals live erlebt.
10: Ja, das ist, es ist schräg, weil das begann ja 2001, ich war da irgendwie ein Jahr wieder zurück von der Schauspielschule, war eine Riesenchance und ein Mannstück, ich dachte, ich spiele das 3 Monate und jetzt habe ich bald meine 2000. Vorstellung nach 16 Jahren, also wirklich Wahnsinn, ich mache ja noch andere Soloprogramme, 1 Million ist so schnell weg im Admiralspalast und dieses How to Become a Berliner in 1 Hour, aber Caveman ist so das Zugpferd, weil wirklich die Leute 2 Stunden durchlachen. Es ist auch im Gegensatz zu, was viele Leute denken, kommerzielles Comedy-Stückchen. Es ist sehr intelligent geschrieben, es spielt mit Klischees, aber viele sagen natürlich, ja, wie kannst du denn so lange machen und immer wieder und Ding. Am schwierigsten war für mich, als ich nur Caveman gespielt habe. Jetzt sind ja andere Sachen dazugekommen. Jetzt ist es eigentlich so, wieder eine neue Freude zu entdecken. Es sind ja jetzt schon die Kinder von denen drin, die damals waren und die vielleicht noch konservativer sind als ihre Eltern und mit den Klischees gut umgehen können. Es ist einfach eine tolle Sache, ein Stück zu haben, wo Leute 2 Stunden durchlachen und trotzdem einen kleinen Erkenntnisgewinn haben. Also es ist ohne Koketterie immer noch ein großer Spaß, wobei ich zugeben muss, es gab auch Momente, wo man aufhören wollte, aber die sind schon ein paar Jahre her.
9: Vielleicht bist du auch schuld daran, dass die Kinder wieder in den Vorstellungen landen, weil die Eltern wollten sich damals trennen, sind quasi zu Caveman gegangen, hatten so eine kleine Therapiestunde, danach haben sie sich wieder vertragen und haben Kinder in die Welt gesetzt, die wiederum dann jetzt deine Gäste sind. Ja. Das war eine Investition in die Zukunft.
10: Ja, wahrscheinlich. Naja, es ist, also viele Leute sagen, ich bin noch mit diesen Klischees, habe ich nichts zu tun. Ich hatte so eine herrliche Episode in Leipzig, wo wir seit 15 Jahren spiele ich da Caveman. Mittlerweile sind wir wieder an dem Ort Haus Leipzig, was zwischendrin Asbest verseucht und wieder renoviert wurde und jetzt neu eröffnet. Und da gab es mal eine Geschichte, die so herrlich ist, die ich liebe, was so mit dem Stück eigentlich zu tun hat. Kurz vor dem Beginn der Show kam der örtliche Veranstalter und sagte, du, da ist ein Jan, der möchte mit dir sprechen kurz und so weiter. Und dann kam der zu mir her, war so ein Berührtyp, der mich die ganze Zeit berührte, irgendwie was so. Und sagte, du Carsten, ich habe hier meine Frau Beatrice, also wir sind, also die will sich von mir trennen und wir haben also Kinder, also es sind nicht meine Kinder, aber halt ihre, also ich kümmere mich nicht genug um die, aber ich will es wieder gut machen. Also kannst du nicht irgendwas sagen mit Verzeih mir und wir wollen wieder. Und ich sage, Jan, ich bin doch hier nicht in der Verzeih-mir-Show. Es war damals so lange eher ein Ding. Und dann, ach bitte Carsten, du kannst doch, ich liebe sie wirklich sehr. Und dann habe ich wirklich am Schluss, am Ende der Sendung, mir habe ich gesagt, ja, und hier ist übrigens heute, da ist jemand im Publikum, der Jan, der liebt seine Beatrice sehr, der möchte, dass sie wieder zusammenkommen und er möchte alles richtig machen, auch sich um die Kinder kümmern und zweite Chance. Und dann danach raus, die Veranstalter habe ich ihn gefragt, so, und wie war das? Ja, die sind Hand in Hand rausgegangen. Da habe ich gesagt, wow, gut und so. Und der war so ein schluffiger Typ, so ein bisschen verhuscht und irgendwie sehr sympathisch, aber irgendwie auch so ein bisschen gedrückt und so. Ne? Nächste Woche in der Pause in der Garderobe, klopft an der Tür und dann stehen, also hier der Early Veranstalter sitzt da breitbeinig, der Techniker, lange Haare, Tattoos und ich so in der Pause, 3 Männer. Klischee, da kommt Beatrice, seine Freundin, Frau, was auch immer. Und dann sagen wir, ja, ich wollte mich nochmal bedanken hier, das ist also ein Teil der letzten Woche. Und dann habe ich gesagt, wow, das ist ja schön, und warum ist denn jetzt Jan nicht dabei? Ja, da passt halt auf die Kinder auf und das ist alles toll und so. Und dann habe ich gesagt, ja, ist ja alles super. Dann habt ihr euch wieder eingekauft, hat Caveman hier sozusagen geholfen. Und dann sagt sie, na ja, es ist vielleicht auch ein bisschen, also mal schauen, wie es in der Zukunft wird. Er kommt halt oft nach der Arbeit nach Hause und dann die Pantoffeln und will Fernsehen gucken. Ich will noch was machen. Also ich weiß nicht, wie es, also, ne. Und dann, also tschüss, ne. Und dann tschüss. Und dann war so Kunstpause. Und dann sagte der Techniker in seinem heimischen Dialekt, ich glaube, du hast das Leiden nur verlängert. Und das ist meine Lieblingsgeschichte von Caveman drumherum, wie so einerseits es nicht so einfach ist, dass Caveman für Paartherapie geeignet ist, andererseits es ist eigentlich lustig, was so drumherum passiert für einen selber, wenn man das Stück schon so lange spielt. Man beobachtet halt Menschen, die fühlen sich ja auch immer unbeobachtet in der ersten Reihe. Das macht immer noch Spaß irgendwie. Ne?
9: Caveman, erfolgreichstes Stück von Broadway überhaupt, und du warst damit in Las Vegas, ne? Das ist ja eine erstaunliche Geschichte.
10: Das ist eine drollige Geschichte, die Esther Schweins, die in Deutschland Regie gemacht hat, hat sozusagen den Einfall gehabt. Im Gegensatz in Amerika ist es nur wie so ein Comedy-Stück, der steht da und erzählt. Und in Deutschland hat Esther Schweins das sozusagen mit eingebracht, dass er rausgeschmissen wurde, vor der Tür steht und wieder rein will und dann 2 Stunden philosophisch lamentiert, warum Männer, Frauen nicht zusammenpassen. Und die Amis wollten kurzzeitig das auch adaptieren, weil Deutschland erfolgreicher war als Amerika. Es gab mehr Darsteller und so weiter. Und dann hatte man mich beauftragt, große Ehre, in Las Vegas da praktisch Co-Regie zu machen, das neu umzubauen und so weiter. Und als kleines Zuckerl und Dankeschön durfte ich dann tatsächlich als erster Deutscher eine deutsche Show in Las Vegas machen.
9: Wow.
10: Im Golden Nugget Hotel. Und das Geile war wirklich, also um ehrlich zu sein, da wurde dann Werbung gemacht für Schweizer, für die deutschsprachigen Dinger. Oh, for the first time ever, the Mr. Caveman, number one, Germany, coming to Las Vegas. And oh, my God, oh, ey, werde ich nie vergessen. Ich habe gedacht, jetzt ist die Weltkarriere endlich da irgendwie, ne? Und dann kam da aber so doch nicht so viel. Also es war voll, aber es waren vielleicht 200-300 Leute, wo 500 reinpassen, weil natürlich jetzt die deutsche Community auch nicht so groß ist und so weiter. Also ich konnte es viel toller verbraten, als es letztendlich war, als Event. Aber das Geile war, ich war im Golden Nugget Hotel in der Umkleide, wo Frank Sinatra 10 Jahre aufgetreten ist. Und der Witz ist, das ist weder für die Öffentlichkeit zugänglich. Und es sind halt nur die Künstler, die auftreten im Golden Nugget, die dürfen da mal rein. Und das fand ich ziemlich geil, muss ich sagen. Weil es gibt ein Klosett, weil ein Klo, weil ich nie vergesse in meinem Leben. Also irgendwie muss Frank Sinatra auch ein bisschen krank gewesen sein. In viereckiger Form aus schwarzem Marmor und lauter Bilder von seinen Verflossenen an der Wand. Ja, gut. Also das war
9: als Abführmittel.
10: Ja, also da war ich drin und die Techniker waren dabei bei Siegfried und Roy, als dieses Ding passiert. Das waren einfach für mich tolle Anekdoten. Letztendlich bin ich zurückgekehrt als kleiner deutscher Junge und habe mir gedacht, naja, Amerika, ein großes Land, ich weiß auch nicht.
9: Der steht immer noch auf der Bühne und ist immer noch Caveman, einer von 8 Darstellern. Carsten Kaye war heute bei uns im BB-Radio Mitternachtszock. Man kann sich auch ein paar Bilder machen und zwar auch aktuelle Tourtermine nachlesen bei dir auf der Internetseite.
10: Unter carstenkaye.de. Da steht auch drin, dass ich jeden Dienstag im Comedy Club Kokabura How to Become a Berliner in One Hour spiele, eine Million ist zwischen Becken, anderes Programm und natürlich Caveman den ganzen, das ganze Jahr über, wer Lust hat. Achso, ein Buch habe ich auch geschrieben, Lügen, aber ehrlich.
9: Carsten Kaye bei uns im Mitternachtszock, vielen Dank, dass du da warst.
10: Dankeschön.
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9: Heute habe ich 2 Gäste, die beide wissen, wie es in einem Klassenzimmer wirklich läuft. Der eine hat es erlebt, der andere hat es gespielt. Schauspieler Henrik Dorin, bekannt als der wahrscheinlich coolste Lehrer der deutschen Fernsehgeschichte, Stefan Vollmer, aus der Kultserie Der Lehrer. Herzlich willkommen.
11: Herzlichen Dank für die Einladung.
9: Und Comedian Johannes Schröder ist da, alias Herr Schröder oder alias Korrekturensohn oder was es da sonst noch so gibt. Er hat natürlich auch schon mal einen Lehrer gespielt, nämlich auf einer Bühne, aber er ist auch tatsächlich einer. Und ich finde, da steckt so viel drin, dass ich euch beide einladen musste.
12: Johannes, Jens, freue mich, bei dir zu sein. Der Problemschüler meiner Wahl. Danke dir, dass du mich heute interviewst.
9: Ich habe schon im Vorfeld festgestellt, dass es heute verdammt schwierig werden wird für mich, hier irgendwann mal zu Wort zu kommen. Also ab und zu muss ich dann hier mal irgendeinen Gong ertönen lassen oder mal dazwischen rufen oder sonst irgendwas.
12: Ich finde, das erste Impulsreferat von dir war ganz schön. Du hast freigesprochen.
9: Ja.
1: Schön gemacht, ja.
12: Leider keine Bilder benutzt, aber ich finde, oder?
9: Man kriegt gleich Punktabzug zu Anfang.
1: Ich weiß nicht, man kann so stehen, aber das war alles unaufgefordert. Von daher, weiß ich nicht, hättest du dich zumindest mal melden können, ne?
9: Ja,
1: wir wollen also ein bisschen, weil die anderen sollen ja auch mal zu Wort kommen. Also zumindest zwischendurch. Weiß ich auch nicht. Du redest ununterbrochen. Wirklich.
9: Jens, wirklich. Du als Lehrerkind solltest heute auch mal darüber sprechen, wie das ist, als Lehrerkind kein Lehrer geworden zu sein und dann einen gespielt zu haben.
1: Du meinst die Traumata meiner Kindheit?
9: Genau.
1: Das war wirklich schlimm. Ich hatte am Tag 48 Stunden Unterricht, ja. In Mathe trotzdem eine Eins, das musst du dir mal reinziehen.
9: Bist du doppeltes Lehrerkind?
1: Also, ich bin doppelt. Das ist ja, ja, das ist das wie hart, vierfach Covid geimpft. Ich bin, ja.
9: Bei dir wissen wir es gar nicht.
12: Ich komme aus einem Zahnarzthaushalt. Also, ich habe mit, ich bin nicht direkt pädagogisch, sage ich mal, betreut worden, was, so, ne, was das angeht. Und tatsächlich war das meine eigene Fehlentscheidung, Lehrer zu werden. Mir wurde das nicht vorgelebt. Ich habe mir die Korridore, die ockerfarbenen Korridore der Helene Fischer Gesamtschule selbst gewählt.
9: Die Korthosen auch. Und das Kortsakko.
12: Das Kortsakko,
1: genau. Gibt es das eigentlich wirklich schon, eine Helene Fischer Gesamtschule? Gibt es das schon?
9: Das ist die Schule, in der er gelehrt hat. Also in der er lehrt auf der Bühne quasi. Genau. Ich habe mir überlegt, über welche Themen wir heute reden können. Und mir sind so eingefallen, so Gemeinsamkeiten, Unterschiede der beiden Lehrer. Absurditäten im Lehrerberuf zum Beispiel. Allerdings wollen wir auch ein bisschen Spaß haben, ist völlig klar. Ne? Also,
12: haben wir schon.
9: Der soll nicht nur ernst sein. Und das verbindende Glied ist mir aufgefallen, bei euch beiden war eine Theatergruppe. Und die Geschichte wollen wir von euch beiden mal hören, weil ihr habt beide in der Theatergruppe angefangen.
1: Jetzt weiß ich, warum ich mir hier, allein weil wir stehen, so ein bisschen wie bei gefragt, gejagt vorkomme. Das ist schon allein die Körperhaltung und dann kommen so gezielte Fragen, man muss spontan reagieren. Irgendwas mit Amateur-Theatergruppe.
9: Du wusstest, worauf du dich einlässt.
12: Na, aber das ist spannend. Das ist bei dir auch so gewesen, Hendrik. Das wusste ich
1: nicht. War in einer Amateur-Theatergruppe.
9: Ja, erzähl jetzt bitte einen Zuhörer.
1: Ach so, ich soll, das ist wieder dieses Belehrende. Sprich bitte ins Mikrofon hinein. Ich kann sowas nicht. Ich bin Lehrerkind. Ich ertrage Autoritäten. Ich habe ein Autoritätsproblem. Ich war tatsächlich in einer Theatergruppe. Ich war in vielen. Mhm. Ich war in einer Kindertheatergruppe und da spielten wir das kunterbunte Knatterauto. Süß, ja, ja. Ein Schelm, der Böses dabei denkt. Da war ich selber, da war ich, ich glaube, vierte Klasse. Konnte dann aber aus irgendeinem Grund nicht daran teilnehmen, weiß ich auch nicht. Dann wechselte ich in irgendeine andere Gruppe und dann erreichte mich irgendwann mal der Ruf einer Theatergruppe, die hieß ATL, Amateurtheater Leipzig, von einem Dozenten der Theaterhochschule Leipzig, Professor Bernd Gur hieß der Mann. Und der machte große Projekte mit jungen Menschen. Erfolgreich, bis ich kam. Und dann durfte ich dort einsteigen, dann durfte ich dort später, als der Hauptdarsteller dann an die Theaterhochschule wechselte, durfte ich dann die Hauptrolle Melchior Gaber übernehmen. Das war lehrreich. Ich habe mir jetzt vor kurzem mal Fotos davon angeguckt. Ich zeige sie meinen Kindern nicht. Das weiß ich.
9: Das zeige ich im Grund.
1: Aber das, was Positives daraus entstand, war sehr schön. Es kam so eine DEFA-Truppe, wanderte durch Deutschland, sie suchte für einen Film, der hieß Vorspiel, auch ein Schelm, der Böses dabei denkt, noch die Hauptrolle von so einem Figur Tom. Tom hieß der, Tom aus Schönebeck. Und da hatte ich irgendwie Glück. Die fanden keinen und dann fanden sie mich dort. Also einen der schlechtesten Laiendarsteller in einem Amateurtheater. Ja. Fanden sie und dachten, das ist gut, das wirkt authentisch. Und das war dann doch der Einstieg in die Filmwelt, in die, wo du sagst, ja. Also dafür hat es sich auf jeden Fall gelohnt, muss ich sagen.
9: Und bei Johannes war es während der Schulzeit, brauchtest den Ausgleich, ne?
12: Ich war ja schon, ich war Deutschlehrer am Gymnasium in Offenburg und dann ist die Theaterpädagogin von der Schule weggegangen und ich habe plötzlich die Theatergruppe am Hals gehabt, in Anführungsstrichen. Und da war auch schon ein gut vorgeprobtes Stück und dann hatte ich die plötzlich und dann hat sich das tatsächlich zu meiner Leidenschaft entwickelt, mit den Schülern Theater zu spielen. Ne? Ich habe die dann auf die Bühne geschmissen und habe gesagt, so, was empfindest du? Und so weiter. Ich habe mit denen geprobt, bis bei mir so ein Funke übergesprungen ist. Also bis ich denen geglaubt habe, was die auf der Bühne, ne? Ich habe gesagt, komm, vergiss den Text. Also die haben zwar Text auswendig gelernt, aber die klammern sich dann so an den Text. Ne? Ich habe gesagt, erst das Gefühl und dann der Text. Erst wenn ich da irgendwas, wenn da so ein Funke rüberkommt, dann habe ich gesagt, ja, okay, war geil.
1: Am Anfang war es, hat der alte Hexenmeister? Ja, genau. Und am Ende war es, ey, Alter, dann ist der mal, hat er sich verpisst, diese Pimpelbirne.
12: Und dann war wirklich... Aber wirklich so, also bis, ne, geh lieber auf die Bühne und sag erstmal gar nichts und dann so und bis dann der Text sozusagen, der ist im Grunde letztlich sekundär so. Ne? Aber ne, das sind so Kleinigkeiten und da habe ich so gemerkt, so ich hab da richtig Spaß dran und dann habe ich 10 Jahre diese Theater-AG geleitet mit einem sehr, sehr lieben Kollegen zusammen, der heißt auch Schröder, wir waren Schröder und Schröder. Und wenn, als dann die Derniere rum war, die letzte Aufführung, dann haben wir das sofort am nächsten Tag, haben wir uns getroffen, haben gesagt, was ist unser nächstes Theaterprojekt? Also es war richtig, das ist auch die einzig wirklich sinnvolle pädagogische Arbeit, die ich an der Schule gemacht habe, war im Grunde, sage ich dir ganz ehrlich, war im Grunde die Schüler zu dieser Aufführung hin zu begleiten. Durch alle Hochs und Tiefs, durch alle Krisen, ne, was sie da gelernt haben, das ist Wahnsinn. Also an Teamgeist, ne, an an Körperpräsenz auf der Bühne und so weiter, an Textverständnis, an Artikulation und so weiter. Also die haben richtig, da haben die wirklich, da habe ich auch selber das Gefühl, da kann ich komplett behaupten von mir, da habe ich denen echt was beigebracht. Ne?
9: Hast du darüber nachgedacht, eventuell auch mal den Schauspielberuf zu wählen?
12: Ja, jetzt inzwischen gerade nicht mehr so. Also ich glaube, es sind ja dann manchmal kommen so schauspielerische Aspekte bei mir auf der Bühne auch rüber. Aber wenn ich eine Einladung bekomme von einer Serie, die erfolgreich ist.
1: Würdest du das wirklich?
12: Ich traue mich nicht.
9: Hier entstehen Dinge, Leute, ja? Ich möchte es nur ganz kurz anmerken.
12: Braucht ihr einen Deutschlehrer in einer taubenkotgrauen
9: Korthose?
12: Korthose.
1: Taubenkotgrauen.
12: Ganz wichtig, Korthose. Das Taubenkotgrau.
1: Was hätte der für ein Hemd dran? Wäre das so blau?
12: Es wäre so ein hellblaues
1: Hemd. Blau?
12: Ich würde mit einem Overhead-Projektor.
1: Das meine ich. Ich
12: glaube, gerollt kommen.
1: Weil wir brauchen
12: den
1: schon.
12: Den stelle ich zur Verfügung.
1: Den würdest du mitbringen?
12: Den bringe ich selber mit.
1: Kostenfrei.
12: Mit dem komme ich angereist.
1: Kostenfrei.
12: Und ich schiebe den durchs Set durch und wieder zurück. Würde mir schon reichen. Mehr brauche ich gar nicht.
1: Wir auch nicht.
9: Und wo ist mein Text?
1: Gibt's nicht. Entschuldige, aber Herr Schröder hat ja schon gerade gesagt, der Text ist nicht wichtig. Fang mal an, fühl mal. Übrigens, das ist wirklich so, fängst du mit Theater wirklich an. Das, was du instinktiv gemacht hast, sag, vergiss den Text, sondern.
12: Also, die sollen natürlich schon irgendwie dann den Text schon auch irgendwann bringen.
1: Das ist die
12: können,
1: Folge, genau. Ne? Das ist die Folge. Die
12: Stichworte von. Und so weiter, ja.
1: Als erstes ist schon, beschäftige ich mich, also veredle den Text, beschäftige ich mit dem Text, aber dann halt erstmal die Klappe und verinnerliche den.
12: Genau.
1: Weil das ist das, was Theater kann.
12: Ja.
1: Dass der, diese, ich nähere mich mir selbst von außen, ist ein Grundprinzip, was wir relativ schnell schon in der Schule gelehrt bekommen, Reflexion über die anderen, anstatt die Reflexion bei sich selbst zu suchen. Und das ist das Coole am Theater oder an der Theaterschule oder an dem, was du letztlich instinktiv da pädagogisch da tatsächlich gemacht hast. Diese Annäherung an eine Figur aus mir heraus und nicht über den Fremdtext. Und dann generiert sich der Text aus meiner eigenen Erfahrung mit mir zum Thema. Geil.
9: Ja. Ich habe eine Frage zwischendurch. Ja.
1: Schon wieder, der stellt immer Fragen. Wir sind die Lehrer.
12: Er ist heute der Oberlehrer.
9: Jens.
1: Jens, der Oberlehrer.
9: Also, ihr habt ja beide schon vor Klassenkollektiven gestanden, wenn ich es mal so nennen darf. Ja?
12: Ich befürchte schon.
9: Johannes im echten Leben und

0: Ja, aber es kommt.
1: Es kommt.
2: Liebe Schülerinnen der 12.1.
0: Oken-Gymnasium.
2: Ihr hattet recht.
0: 2006. Ich könnt jetzt euer Abi anfechten.
2: Alles verschlechter als 12 Punkte.
0: Aber dieses ist ja, nennt man das Imposter-Syndrom, ne? Mhm. Dass man im Grunde in der Tiefe seiner Seele immer denkt so, Mensch, eigentlich habe ich ein schlechtes Gewissen für meinen, teilweise, nicht immer, aber teilweise schlecht vorbereiteten Unterricht. Ne? Mhm. Das heißt, es ist immer so auch so ein bisschen so ein, mal gucken, wie ist die nächste Stunde und so. Im Grunde, ich habe als Lehrer auch immer zu viel geredet, letztendlich. Ne? Letztendlich gucken die Schüler sind es ja gewohnt, zuzuhören. Das ist ja letztlich eines der Grunddilemma von Schule, dass alle sind es gewöhnt, der Lehrer redet und der Schüler antwortet. So rum quasi, ne? Also so. Und jetzt hier mit KI und so weiter, merken wir ja jetzt schon, dass KI hat ja alle Antworten parat für uns. Mhm. Und die Kunst und die Zukunft von Schule geht auch so ein bisschen in die Richtung, es geht nicht darum, die richtigen Antworten zu kriegen, sondern die richtigen Fragen zu stellen. Es ist auch viel schwieriger, eine gute Frage zu stellen.
2: Das ist der nächste Leitsatz.
0: Hier schon der Philosoph Sokrates.
2: Oh,
0: um den Unterricht ganz kurz
1: gut
0: zu mir rüber zu sehen. Der hat ja nur Fragen gestellt. Ne? Der hat nur Fragen gestellt, ja. Die ganze Zeit. Der hat nie irgendwie gesagt, so ist es, sondern einfach immer wieder eine Frage. Immer wieder eine Frage, bis die Leute verrückt geworden sind.
1: Ja, das mache ich den ganzen Tag über.
0: Ja, aber es ist kognitiv viel, viel anstrengender, viel schwieriger, eine gute Frage zu stellen, als irgendeine nichtssagende Antwort. Und das sind ja unsere Politiker, sind es ja gewohnt, sag ich mal, auf irgendeine Frage irgendeine Antwort zu geben. Mhm. Irgendwas. Hauptsache, es wird geantwortet. Ja, und wir wissen, was war die Frage? Aber gute Fragen zu stellen, wirklich gute Fragen zu stellen, die die Zukunft unserer Gesellschaft betreffen, ist schwieriger, weil das ist eben keine Reaktion. Eine Frage ist quasi das Denken ins Leere hinein. So was wird unser Zusammensein in 10, 20, 30 Jahren bedingen? So, also Fragen stellen ist einfach, und die Schüler sind es halt immer gewohnt, sie müssen immer antworten. Jede Test, jede Klassenarbeit, das ganze gesamte Abitur ist immer, du antwortest. Und jetzt Umgang mit KI ist wirklich so, wie prompte ich? Und prompten heißt eigentlich, wie stelle ich eine gute Fragestellung?
1: Wie sein Gehirn arbeitet, du siehst es gerade. Man kann es quasi von außen sehen, wie es dampft.
0: Aber das wird die Aufgabe auch sein, wenn jetzt Lehrerinnen und Lehrer mit KI umgehen, wie bringen sie den Schülern letztlich das Prompten bei, also die Formulierung von Problemsituationen. Ne? Das ist eine spannende Sache und Schule ist es natürlich gewohnt, Fragen zu stellen, damit Schule als System die Zügel in der Hand behält. Das Schulsystem liebt Frage-Antwort-Mechanismus, weil nur dann kann sie Noten geben. Eine Frage kannst du nicht benoten, eine Antwort kannst du benoten, ja, aber eine Frage kannst du schwer benoten.
1: Deshalb ist es für mich immer schön, wenn ich eine Frage stelle an meine Gäste und dann die Antwort kommt, oh, gute Frage. Das ist wie eine gute Note zwischendurch.
0: Sind wir noch auf Sendung?
1: Nee. Natürlich sind wir noch auf Sendung.
2: Jens räumt schon auf.
1: Ich bin schon ja nicht mehr da.
2: Pass ab, wir sind raus.
1: Pass auf, jetzt.
0: Ja. Oh, Mensch. Oh, schrecklicher Gong, oder?
1: Weißt du, das ist so einfach, darauf habt ihr doch gewartet, oder? Dass jetzt die Schulklingel kommt und dass jetzt dieser Unterricht auch vorbei ist.
2: In der Schule meiner Tochter gibt es keine Klingel mehr.
0: Bei uns auch nicht. Wir haben sie abgeschafft.
1: Geil. Richtig geil.
0: Außerdem ruhig.
1: In diesem schön. Interview gab es eine Klingel, was den Hörern jetzt signalisiert hat, dass dieses Gespräch an dieser Stelle Klingel jetzt erstmal Hölle. Beendet ist, aber wir durchaus an anderer Stelle nochmal weiterreden, weil diese Geschichte noch lange nicht auserzählt ist, oder Johannes?
0: Nein, es ist quasi, wenn man es eine Trilogie nennt, dieses Epos, dann würde ich sagen, haben wir den ersten Teil gerade mal angefangen.
1: Ich habe dem nichts hinzuzufügen, außer diese Unterrichtsstunde war außerordentlich lehrreich und unterhaltsam und ich bedanke mich ganz herzlich bei meinen beiden Schülern des heutigen Tages, Johannes Schröder.
0: Dankeschön.
1: A.k.a. Herr Schröder, a.k.a.
0: Korrekturensohn.
1: Und ich bedanke mich ganz herzlich bei Herrn Vollmer, Stefan Vollmer, a.k.a. Henrik Durin. Es war mit euch beiden wirklich ein Fest. Es
0: ebenso,
1: war noch, oder? Noch deutlich chaotischer, als ich gedacht habe.
2: Herzlichen Dank und Dito.
1: Komm gut nach Hause, es hat mir sehr viel Spaß gemacht.
0: Mir auch.
1: Bis zum nächsten Mal.
0: Vielen Dank euch. Tschüss.
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1: Bei mir ist Lays Eldin und ich freue mich, dass er endlich mal wieder Zeit hatte, hier vorbeizuschauen.
4: Einen wunderschönen guten Tag. Das ist ja Wahnsinn.
1: Und wir haben viel, viel Zeit, uns über aktuelle Projekte zu unterhalten und über Dinge, die in den letzten 30 Jahren passiert sind. Weil wenn ich zusammenfasse,

0: Seit 30 Jahren auf der Bühne. Mhm. Vor 20 Jahren war dein riesengroßer Hit Bilder von dir, dein Durchbruch. Ja. Und jetzt das 10. Album. Obwohl, das Live-Album habe ich zwischendurch ausgespart. Es ist dann insgesamt so das 11. Album. Ne?
1: Vielleicht das 11. Sowas wie eine Best-of streiche ich immer irgendwie aus der Erinnerung.
0: Schade eigentlich, war. Das zählt eigentlich. Normalerweise müsste man das mit rein.
1: Eigentlich schon, dann wäre es 12, aber dann ist es so rechnerisch auch nicht so schick.
0: Aber seit 30 Jahren auf der Bühne, das ist schon mal eine Ansage. Und viele Leute sagen, Leif Sardin, ja klar, der kam mit Bilder von dir raus damals. Mhm. Aber was ist davor passiert?
1: Da hat der Leith relativ viel Musik gemacht. Ich habe ja vor langem versucht, meine Eltern glücklich zu machen, indem ich ein Soziologiestudium begann. Und das habe ich dann so ein bisschen schleifen lassen während des Musizierens und habe Jobs gemacht eher und Kohle verdient und Schulden gemacht und zurückbezahlt. Dann habe ich eine Ausbildung angefangen als Radiologieassistent und habe für mich zwischendurch festgestellt, nee, ist es nicht. Und habe das dann auch geschmissen, tatsächlich einfach geschmissen. Und danach ging es dann so los. Und dann habe ich mich über Coverbands, über Produktionen so nach und nach zu einem halbwegs veritablen Chor, Studio-Chorsänger entwickelt und wurde dann gebucht für eine Band. Und über diesen Irrweg kam ich zu Xavier und seine erste Clubtour 1998. Und damit ging das alles los.
0: Wahnsinn. Obwohl in Radiologie steckt ja auch ein schönes Wort drin. Das Wort Radio.
1: Ich dachte jetzt Geologie. Lass mich nachdenken.
0: Du hast einen iranischen Vater und eine deutsche Mutter. Wie haben die damals reagiert, als du gesagt hast, ich mache Musik?
1: Das ist immer eine lustige Korrektur an der Stelle. Mein Vater ist Iraker. Und man müsste jetzt denken, so quasi aus der Historie raus, das ist total schlimm. Aber mein Vater ist, glaube ich, der Coolste damit. Mein Vater war auch damit relativ cool. Er ist Maschinenbauingenieur. Was soll man sagen? Er ist ein Mann der Wissenschaft. Mhm. Und er ist trotzdem ein großer Musikfan und hätte mich natürlich gern was Ordentliches machen sehen. Meine Mutter fand es irgendwie immer gut. Hätte das auch gerne irgendwie abgesichert gehabt in irgendeiner Art und Weise. War aber immer, immer sehr unterstützend. Und dafür danke ich ihnen heute noch, weil sie haben irgendwie gesagt, Junge, weißt du was? Ich habe dann auch gesagt, wisst ihr was? Ich will keine Kohle mehr von euch. Aber bitte macht mir kein schlechtes Gewissen, sondern wenn ihr es nicht gut findet, ist es okay, ist dann eure Meinung, ich mache mein Ding selbst. Und von da haben sie mich unterstützt in jeglicher Form.
0: Aber du hast schon immer diese gigantische Stimme gehabt, ne? Also wenn du Backgroundsänger warst und bei Xavier damals begonnen hast?
1: Ne, ich habe angefangen, also ich wollte immer Heavy-Metal-Gitarrist sein. Ich wollte mit langen Haaren vor einem Ventilator stehen, mit Nebel an der Bühnenkante und gut aussehende Frauen bezirzen, ja, durch mein Gitarrenspiel oder auch einfach durch einfach nur die Anwesenheit. Mhm. Und in Ermangelung eines Sängers hat unser erstes Bandprojekt in der Schule quasi einen Sänger gebraucht. Ich habe das dann als Platzhalter übernommen, ganz bitterlich auch. Das klang sehr übel. Es gibt Kassetten noch davon, Kassettenaufnahmen.
0: Und die Leif Sardin-Fans haben gesagt, kannst du uns das mal zur Verfügung stellen über die sozialen Kanäle? Wir wollen mal hören, wie du früher klangst, als du noch nicht gut klangst.
1: Genau, das hätten sie gerne.
0: Du bist zum Teil in den Staaten aufgewachsen, ja? Nicht nur in Deutschland.
1: Genau.
0: Wie kam es dazu?
1: Mein Vater hat promoviert da drüben in den Staaten und ich glaube, wir wären auch Amerikaner geblieben oder Amerikaner geworden, wenn nicht die Eltern meiner Mutter gesagt hätten, das ist irgendwie nicht schick, dass unser Mädchen, gut, eine von fünf, aber dass die so weit weg ist und nie kommen kann. Ja, und dann wird das alles irgendwie zusammen geklebt und dann ist Mannheim draus geworden.
0: Und insofern hast du natürlich gar keine Sprachbarriere, weil du bist ja eigentlich Native Speaker, ne?
1: Ja, wobei man sagen muss, ich meine, so eine Weile Mannheim, man hört es ja bei Bülent Ceylan. Oh, nee. Der Bülent, der kann ja kein einziges gerades Wort sprechen. Gell, Bülent? Aber das ist ja auch das Schöne und das färbt dann schon mal so ein bisschen und trotzdem fühle ich mich also der englischen Sprache trotzdem irgendwie verbunden. Ja.
0: Aber du singst in Deutsch?
1: Ich singe in Deutsch, das war auch mal anders. Ich habe mich viel mit der englischen Sprache rumgeschlagen. Keine Coverband, glaube ich, da in den 90ern ohne englischsprachige Soulmusik. Das hat uns alle mitgenommen, war aber auch eine wahnsinnig gute Schule für alles.
0: Als du damals beim Xavier aufgefallen bist in den Reihen, du standst ja zwischen anderen und dann hat man dich ja, er hat dich ja quasi auserwählt, gesagt, Mensch, der Leif hat etwas Besonderes in der Stimme.
1: Das war tatsächlich, in der Tat war es so, dass ich in, er war auf Tour, auf seiner ersten Clubtour und ich war Backgroundsänger in seinem Support Act. Vega hießen die. Damals auch bei der Sony. Und wir hatten ein Konzert in Bonn auf der Museumsmeile und ich hatte so eine Solostelle. Langer Ton, kennt man ja. Mhm. Der Sänger macht den langen Ton und so nach einer gewissen Zeit fällt es dann auch den letzten Leuten, auch den Betrunkenen auf, dass da einer einen Ton singt einen langen. Dann fangen sie 3, 4 an zu pfeifen. Diese Stelle. Und ich tat das und fand es so unfassbar langweilig, weil ich habe das dann jeden Abend gemacht, auf Verlangen auch. Und plötzlich kam ein Mensch von Sony Music. Henrik Kersten, mein erster A&R, und sagte, du, das war ja krass. Und ich sag, was denn? Ja, da, dass du da gemacht hast. Und ich sag, was denn? Ja, der lange Ton. Ich sag so, ja, gut, ja, mein Ton. Mensch, tierisch, die sind ja ausgerastet. Und das war so eine Klasse, damit habe ich die Welt der Übertreibung der Plattenfirma kennengelernt. Und das war der Einstieg.
0: Es ist so wie ein langes Gitarrensolo, ne?
1: Ja, ehrlich, ganz langweilig. Was kann der denn? Der kann einen ganz langen Ton spielen.
0: Und dann kam dieser Riesenerfolg mit Bilder von dir. Das genau. ist im Original Everlasting Love.
1: Richtig, Everlasting Pictures.
0: Pictures
1: von den gleichen Produzenten tatsächlich, die es dann mit mir, ich glaube, 6 oder 7 Jahre später nochmal aufgenommen in der deutschen Variante. Und ja, es hat irgendwie wie der Schuh zum Fuß.
0: Ging durch die Decke, ne?
1: Ja, ging ganz schön ab. Hat gedauert. Also es war eine Zeit, muss man sich auf der Zunge zergehen lassen. Du bist mein Stern, damals im deutschen Radio. Und ich glaube noch 20.000 Meilen von Xavier. Wirklich lang her. Und das musste man radioseitig wirklich schwer reinarbeiten, weil es gab viel Feedback zu allem. Ah, das Schlager, das will keiner hören, das macht doch nicht die... Ja, und dann ging das aber alles irgendwie los. Und dann verkaufte sich die Platte auch, die verkaufte sich eigentlich sehr gut, und plötzlich waren trotzdem alle so nach den ersten 4, 6 Wochen waren bei der Plattenfirma alle so ein bisschen enttäuscht. Und ich war so, Leute, was ist denn los? Ja, wir hätten gedacht, das explodiert und die Zahlen. Und das war tatsächlich für mich, ich war damals 28 und hatte es immer mit Bands probiert und das erste Soloalbum, und ich hatte das Gefühl, ich hätte meine Bandkollegen total im Stich gelassen und so weiter. War das tatsächlich nochmal gefühlt ein herber Rückschlag, weil ich dachte, okay, jetzt hast du einen Major-Label-Deal und bist veröffentlicht, läufst im Radio, Leute erkennen dich auf der Straße, und jetzt immer noch nicht. Weißt du, immer noch nicht wirklich. Und dann hat das tatsächlich noch mal eine ganze Weile gedauert, bis dann alle mal eingesehen haben, gut Ding will Weile haben. Und dafür bin ich heute noch sehr dankbar.
0: Es ist eine große Bürde, wenn man so ein Ding gelandet hat, weil man ja daran anknüpfen möchte.
1: Total. Ich möchte ein ganz aktuelles Beispiel einstreuen, und hoffentlich ist er mir nicht böse. Andreas Burani. Andreas Burani wollte, glaube ich, vor 2 Jahren ein neues Album veröffentlichen. Und ich glaube, er ist immer noch so ein bisschen auf der Suche. Und wenn du so ein Album wie Hey raushaust, was in Verbund auch noch mit einer WM-Nummer, die ein ganzes Land um ein Stück anhebt, um ein paar Zentimeter im positiven Sinne.
0: Auf uns.
1: Genau, auf uns. Dann musst du gefühlt ganz ordentlich nachlegen. Und ich möchte in der Haut nicht stecken, weil er kann ein ganz normales Album raushauen. Ich finde, er darf das. Es kann auch ein Album sein, was es nicht so schockt, weißt du? Aber ich möchte in dieser Haut nicht stecken.
0: Also Andreas, wenn du uns zuhörst, bring einfach ein Album raus. So wie du es damals gemacht hast. Wer dich schon mal auf einer Bühne gesehen hat, der weiß, du füllst ein Stadion, du füllst ein großes Konzert, und du musstest aber anfangs als Support spielen, bei PUR zum Beispiel.
1: 2001, ganz genau so. Gute Schule. Wir haben innerhalb von 3 Monaten fast 400.000 Leute bespielt und dann noch ein paar Wochen später 70.000 auf Schalke, werde ich nie vergessen. Ganz unwirkliche Erfahrung mit einer Mittelbühne. Weiß nicht, ob ich das überhaupt selber so mal machen würde. Das ist eine tolle Schule. Ich habe ganz viele Menschen auch aus dem PUR-Umfeld mitnehmen können, die mich heute noch begleiten. Sehr, sehr treu. Und klar, wir konnten einfach frei von der Leber weg an sozusagen Menschenmassen über 10.000 Leuten üben. Toll.
0: Und diese Mittelbühne, da bist du natürlich dichter dran als derjenige, der weiter weg steht auf der großen. Ne?
1: Ja, du bist dicht dran, aber es ist auch, da machst du quasi auf die du machst ins linke Viertel was, und das hintere Viertel rechts macht gefühlt was anderes. Du drehst dich rum und denkst so, hallo, im Takt bitte. Und dann fällt dir wieder ein, shit, sind 70.000, nix im Takt. Also das ist schon sehr beeindruckend.
0: War Hartmut Engler so fair, dass er gesagt hat, die dürfen genauso gut klingen wie ich, oder haben die dich leiser gedreht?
1: Ich war viel leiser. Ich war ein Furz. Nein, Quatsch, das war überhaupt, wir waren ja wirklich auch freundschaftlich verbandelt. Und ich bin bei diesem Konzert, bin ich ja schön auf die Fresse, weil ich von unten eine sehr steile Treppe hochlief und zu der Zeit immer lange Cowboy-Stiefel getragen. Und an der letzten Kante der Treppe blieb der Lathe hängen, und dann flog er auf diese Bühne und sein Mikrofon rollte noch so im Augenwinkel so weg. Und dann bin ich da so rumgestolpert, und es hat Gott sei Dank, glaube ich, niemand so richtig mitgekriegt. Irgendwer hat es wahrscheinlich gefilmt. Für mich waren es 10 Minuten, bis ich bei diesem verfluchten Mikro war. Aber ich werde es nie vergessen.
0: Weißt du, was ich glaube? Die Leute haben gedacht, das gehört zur Show.
1: Wahrscheinlich.
0: Der kommt immer so auf die Bühne.
1: Ich unterstelle jetzt auch, dass man damals die Stufe erhöht hat.
0: Die hatte keine DIN-Norm.
1: Die war auch extra nicht beleuchtet.
0: Verdammt. Oh, meine Güte. Aber es ist ja erstaunlich, dass selbst ein Konzert, wo du leiser warst als der Hauptact, dass dir das im Gedächtnis bleibt. Ist das eins deiner schönsten Top-10-Konzerte, die du in deinem Leben gespielt hast bisher?
1: Es ist eins der Top-10-Konzerte, weil es war ja ziemlich kurz tatsächlich. Und ich habe davor auch mit meiner Band gespielt. Es war der letzte Support-Gig. Das muss man sich auch mal vorstellen, das war so um 19 Uhr, nur so 45.000 da. Und der Rest kam, das kann man sich schlecht vorstellen. Und diese Bewegung in der Menge ist was, was ich nie vergesse, weil mir dann zum ersten Mal bewusst geworden ist, was für eine Macht so eine Masse hat tatsächlich. Mhm. Wahnsinn.
0: Wenn du vorher kleine Konzerte gespielt hast mit deinen Bands oder wo du im Background gesungen hast und dann kommst du auf einmal in eine Arena, wo einfach gefühlt so viele Menschen rumstehen, die du noch nie gesehen hast. Hast du bei solchen Konzerten die Hose voll gehabt am Anfang?
1: Ich hatte die Hose voll in Gedanken und stand dann auf der Bühne und habe festgestellt, dass ich gar nicht sicher bin, ob mich jetzt jemand wahrnimmt oder nicht. Du hast im Blickfeld hast du vielleicht, sagen wir mal, 3000 Leute. Dann sind daneben immer noch mal so 30.000, 40.000. Das ist das Unwirkliche dabei. Und die können auch theoretisch Kaffee trinken alle. Du merkst das unter Umständen gar nicht. Also ich finde, so eine große Masse macht mich auf jeden Fall weniger nervös, als wenn einen Meter vor mir Leute sitzen, die ich nicht kenne.
0: Siehst du, deshalb haben wir dir das nicht geboten, sondern bei uns waren immer nur so 10.000 da, ne?
1: Das ist so nett. Ich wollte das jetzt gerade erwähnen. Ich habe mir das extra aufgeschrieben, dass ich das nochmal erwähne. Danke.
0: Du wolltest es nochmal erwähnen, dass wir 2008 den BB-Radio Inselmusiksommer gespielt haben.
1: Genau. In Lund, ne?
0: Großartiges Konzert übrigens.
1: Vielen Dank.
0: Und 2011 hatten wir das große Finale der BB-Radio Sommertour vor diesem Schloss.
1: Oh, jetzt, was du noch alles weißt, das ist ja der Wahnsinn.
0: Ich weiß, wie du abgehst live.
1: Wirklich der Wahnsinn.
0: Ja, es ist
1: ja immer schon so gewesen, dass wenn eine Platte live was bietet, finde ich, kann ein Konzert durchaus was anderes sein. Und ich bin da auch, was manche Kollegen angeht, tatsächlich ab und zu wundere ich mich, dass sie nicht ein bisschen mehr aus dem machen, was sie können. Weil ich kenne manche Kollegen von ihrer Zeit vor dem Erfolg. Und ich weiß, dass die alle rampensauseitig gut ausgestattet sind. Auch was die musikalische Ausflüge angeht. Und sich unter Umständen gern mal in mehr so die Bedienversion von sich selbst neu erfunden haben. Mhm. Das finde ich immer ein bisschen schade. Bei uns ist auch mal ein bisschen Faithless. Und ab und zu ist mal ein bisschen Lenny Kravitz und dann kommt auch mal ein bisschen Bob Marley, ist alles dabei.
0: Sehr, sehr cool. Und wer jetzt sagt, ich möchte gerne noch sehr viel mehr von Leith Eldin hören, kein Problem. Wir haben einen sehr, sehr langen Podcast geführt zu finden auf BB Radio unter Mitternachtstalk. Tja, und wer sich informieren möchte in den sozialen Netzwerken, der findet dich.
1: Findet mich auf Leith Eldin _official auf Instagram. Das ist ganz schön, weil auf Instagram, finde ich, gibt's die meisten Fake-Accounts ever. Das ist ganz lustig, bin inzwischen fast stolz drauf. Dann gibt's natürlich eine Leith Eldin Facebook-Seite und meine Homepage leith.de ist, und damit ist man voll versorgt.
0: Und die bei Facebook und die bei Instagram haben den blauen Haken, das ist wichtig, ne?
1: Die haben den blauen Haken, ohne wäre das auch nicht gegangen. Also bevor der blaue Haken kam, gab's so viele Fake. Und es gibt, der Name Leith kommt relativ häufig vor, es gibt einen ganz berühmten Araber, wie man sich vorstellen kann, der heißt auch Leith. Der sieht aus wie eine junge Version von mir. Ich prahl jetzt mal. Wir haben die gleiche Frisur, den gleichen Bart. Er hat in seinem Leben viel mehr Sport gemacht als ich und singt auch sehr gut, muss man sagen.
0: Nein, echt?
1: Doch, ich habe mit ihm ganz kurz telefoniert über so einen Stream. Und ich bin mal gespannt, ob wir noch irgendwas zusammengebaut kriegen, weil dann werde ich sozusagen noch in der arabischen Welt meinen großen Aufschlag haben.
0: Ach komm, das musst du noch kurz erzählen, bevor du gehst.
1: Das ist Zufall. Der erste, den ich traf, war ein Amerikaner, der heißt Leith Al-Sadi, ist ein Blues-Gitarrist, mit dem habe ich Kontakt aufgenommen wegen des Vornamens. Mhm. Und wir haben eigentlich auch in der Pipeline, dass wir mal zusammen eine Runde Blues machen wollen. Der ist da drüben relativ erfolgreich. Und dann fand ich, als ich mir sozusagen einen Namen bei Instagram bauen wollte, habe ich festgestellt, Mist. Es hat viele Leiths und es hat auch Eldins. Und es gibt einen sehr erfolgreichen jungen Sänger. Es ist wirklich ein junger Bo, der meinen Namen hat, der und mit dem telefonierte ich kurz in einem Stream, ganz, ganz kurz, und wir hatten leider keinen besonders guten Empfang, aber wir haben überlegt, dass wir mal irgendwas irgendwie zusammen, weil es so ein schöner Zufall ist. Ja, und mal gucken, was passiert.
0: Und der zweite Name, der ist auch schon weg als Künstlername, weil du hast ja einen zweiten Namen, Sascha, ne?
1: Ja.
0: Und der ist ja auch schon vergeben. Also ja, es gibt schon, ja, schon einen singenden Sascha.
1: Schon lang. Das Huhn haben wir schon mal gerupft. Der Sascha und ich.
0: Meine Güte. Also du merkst, wir könnten noch stundenlang weiterreden.
1: Ja.
0: Aber es war schön, dass du da warst. Kommst du wieder?
1: Ich komme sehr, sehr gerne wieder. Ich bitte doch darum.
0: Dann sage ich ganz herzlichen Dank, dass du heute bei uns warst. Leith Eldin war bei uns im Mitternachtstalk bei BB Radio.
1: Schön, dass ich hier sein konnte. Danke.
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0: Mit Jens Hermann. Guten Morgen. Brandenburg will im Kampf gegen den Lehrermangel jetzt Lehrer aus anderen Bundesländern anlocken. Helfen soll dabei mehr Geld für verbeamtete Lehrkräfte. Trotzdem bleibt die Lage vor dem neuen Schuljahr angespannt. Viele Stellen sind weiterhin offen. Klassen müssen teils zusammengelegt werden und im Stundenplan drohen Lücken. Die Landesregierung plant deshalb 250 zusätzliche Stellen. Im Gegenzug sollen Beamte pro Woche eine Stunde mehr arbeiten. Nach dem Zugriff auf den mutmaßlichen islamistischen CSD-Attentäter von Berlin haben Ermittler auf dem Handy des verdächtigen Abdul B. ein Bekennervideo entdeckt. Für drei weitere Personen klickten inzwischen ebenfalls die Handschellen. Jetzt wird geprüft, ob sie den Täter unterstützt oder von den Anschlagsplänen gewusst haben. Der Anschlag ist außerdem Thema einer Sondersitzung im Berliner Abgeordnetenhaus. Unterdessen will Bundesinnenminister Alexander Dobrindt das Strafrecht für Gefährder verschärfen, um extremistische Anschläge künftig besser zu verhindern. Vor der nächsten Hitzewelle kämpfen Europas Feuerwehren weiter gegen Waldbrände. In Frankreich brennt es heftig zwischen Bordeaux